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1: Im Moment in Gessartshausen 14 Grad und stark bewölkt. Augsburg, Lechhausen 12 Grad. Wiggensbach ebenfalls 14 Grad. In dieser Nacht gibt es noch viele Wolken, aber bis zum Morgen lockert es auf und es bleibt meist trocken und mild, mit Tiefstwerten zwischen 10 und 13 Grad. Morgen startet bei uns in Augsburg, Nordschwaben und dem Allgäu teils noch grau. Später zeigt sich aber immer öfter die Sonne und am Nachmittag ist es freundlich. Am Mittwoch bleibt das Wetter warm und sonnig. Am Donnerstag steigen die Temperaturen auf 30 bis 32 Grad. Im Donautal kann sich morgens örtlich Nebel halten, im Allgäu anfangs noch dichtere Wolken.
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3: Ich bin Hendrik Daum. Schützenfest zum WM-Auftakt für die deutsche Fußballnationalmannschaft. Die DFB-Auswahl hat in Houston ihr erstes Gruppenspiel gegen WM-Neuling Curaçao mit 7:1 gewonnen. Torschützen für Deutschland waren Felix Metscher, Nico Schlotterbeck, Jamal Musiala, Nathaniel Brown, Dennis Undaff und Kai Havertz, der gleich zweimal traf. Ein hochzufriedener Bundestrainer.
4: Das Miteinander, was sie haben, auch auf dem Platz, aber auch außerhalb des Platzes, ist schon außergewöhnlich und davon müssen sie zehren. Und da sind auch mal schwierige Momente sicher dabei, die man dann aber leichter wegstecken kann, wenn man einfach zusammensteht, und das waren sie schon gut. Und natürlich ein Auftaktsieg ist immer wichtig, ein Start in ein Rennen ist immer sehr wichtig und von dem her sind wir froh, dass wir das geschafft haben.
3: Julian Nagelsmann bei Magenta TV. Das zweite Gruppenspiel bestreitet die deutsche Elf am kommenden Samstag. Gegner in Toronto ist dann die Elfenbeinküste. Die Niederlande haben einen Auftaktsieg gegen Japan verspielt. Trotz einer zweimaligen Führung musste sich das Oranje-Team mit einem 2:2 zufrieden geben. Nach langem Hin und Her haben sich die USA und der Iran jetzt auf ein Friedensabkommen geeinigt. Das haben der Vermittler Pakistan und US-Präsident Trump vor kurzem auf X und True Social mitgeteilt. Die USA und der Iran, heißt es, hätten die sofortige und dauerhafte Einstellung der militärischen Operationen an allen Fronten erklärt. US-Präsident Trump erklärte weiter, er habe das Ende der US-Seeblockade in der Straße von Hormuz angeordnet und auch der Iran werde, so Trump, umgehend die Straße von Hormuz öffnen. Die offizielle Unterzeichnung der Vereinbarung ist für den kommenden Freitag in der Schweiz geplant. Marmelade darf ab jetzt wieder Marmelade heißen. Deutschland setzt damit eine Richtlinie der EU um. Bisher durften nur Produkte aus Zitrusfrüchten als Marmelade bezeichnet werden. Alles andere war Konfitüre. Und bei Honig müssen künftig alle Ursprungsländer angegeben werden. Und Formel 1, Lewis Hamilton hat den großen Preis von Katalonien gewonnen. Der Ferrari-Pilot setzte sich überraschend vor George Russell im Mercedes und Weltmeister Lando Norris im McLaren durch. WM-Spitzenreiter Kimi Antonelli schied kurz vor dem Ziel wegen eines technischen Defekts aus.
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1: 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Im Moment gibt es keine Verkehrsbehinderungen und auch keine Blitzer. Kommt gut an, dank KI und unserer Community.
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0: die aktuellen Wetterwerte. Augsburg 11 Grad, Bobingen 14 Grad und stark bewölkt, Sonthofen 9 Grad. Dichte Wolken halten sich zum Start in den frühen Morgen, bevor es im Laufe des Vormittags immer freundlicher und am Mittag sowie Nachmittag sonnig wird. Die Temperaturen liegen in der Nacht zwischen 10 und 14 Grad, am Tag wird es angenehm warm. Morgen bleibt es zunächst grau, später freundlich und meist trocken in Augsburg, Nordschwaben und dem Allgäu. Ab Mittwoch dann überall sonnig und hochsommerlich mit 30 bis 32 Grad.
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0: Es liegen keine Staus oder Behinderungen vor und auch Blitzer sind uns nicht gemeldet. Gute Fahrt, dank KI und unserer Community.
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1: Die aktuellen Wetterwerte. Augsburg-Pfersee 10 Grad, Neuss ebenfalls 10 Grad und Babenhausen 12 Grad bei stark bewölktem Himmel. Über Augsburg, Nordschwaben und dem Allgäu liegt am frühen Morgen noch eine dichte Wolkendecke. Später lockert es auf und am Mittag sowie Nachmittag zeigt sich verbreitet die Sonne. Die Temperaturen starten bei 10 bis 14 Grad und steigen am Nachmittag auf 20 bis 22 Grad. Morgen gibt es wieder längere sonnige Abschnitte, am Mittwoch wird es deutlich wärmer und meist sonnig.
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2: Ich bin Hendrik Daum. Schützenfest zum WM-Auftakt für die deutsche Fußballnationalmannschaft. Die DFB-Auswahl hat in Houston ihr erstes Gruppenspiel gegen WM-Neuling Curaçao mit 7:1 gewonnen. Torschützen für Deutschland waren Felix Metscher, Nico Schlotterbeck, Jamal Musiala, Nathaniel Brown, Dennis Undaff und Kai Havertz, der gleich zweimal traf. Ein hochzufriedener Bundestrainer.
3: Das Miteinander, was sie haben, auch auf dem Platz, aber auch außerhalb des Platzes, ist schon außergewöhnlich und davon müssen sie zehren. Und da sind auch mal schwierige Momente sicher dabei, die man dann aber leichter wegstecken kann, wenn man einfach zusammensteht, und das waren sie schon gut. Und natürlich ein Auftaktsieg ist immer wichtig, ein Start in ein Rennen ist immer sehr wichtig und von dem her sind wir froh, dass wir das geschafft haben.
2: Julian Nagelsmann bei Magenta TV. Das zweite Gruppenspiel bestreitet die deutsche Elf am kommenden Samstag. Gegner in Toronto ist dann die Elfenbeinküste. Die Niederlande haben einen Auftaktsieg gegen Japan verspielt. Trotz einer zweimaligen Führung musste sich das Oranje-Team mit einem 2:2 zufrieden geben. Nach langem Hin und Her haben sich die USA und der Iran jetzt auf ein Friedensabkommen geeinigt. Das haben der Vermittler Pakistan und US-Präsident Trump vor kurzem auf X und True Social mitgeteilt. Die USA und der Iran, heißt es, hätten die sofortige und dauerhafte Einstellung der militärischen Operationen an allen Fronten erklärt. US-Präsident Trump erklärte weiter, er habe das Ende der US-Seeblockade in der Straße von Hormuz angeordnet und auch der Iran werde, so Trump, umgehend die Straße von Hormuz öffnen. Die offizielle Unterzeichnung der Vereinbarung ist für den kommenden Freitag in der Schweiz geplant. Gestern war Weltblutspendetag. Aus diesem Anlass ruft Bayerns Gesundheitsministerin Gerlach zur Blutspende auf. Der Bedarf an Blut mache keine Sommerpause. Gerade jetzt komme es auf jede Spende an. Besonders in den Sommermonaten gerate die Versorgung regelmäßig unter Druck. Allein in Bayern werden täglich rund 2000 Blutspenden gebraucht, sagte die Ministerin. Das meiste Blut werde für die Behandlung von Krebspatientinnen und Patienten benötigt, gefolgt von Herzerkrankungen sowie Magen-Darm-Krankheiten. Und Formel 1, Lewis Hamilton hat den großen Preis von Katalonien gewonnen. Der Ferrari-Pilot setzte sich überraschend vor George Russell im Mercedes und Weltmeister Lando Norris im McLaren durch. WM-Spitzenreiter Kimi Antonelli schied kurz vor dem Ziel wegen eines technischen Defekts aus.
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1: 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Bei uns immer die wichtigsten Verkehrsmeldungen zuerst. Ruhiger und störungsfreier Verkehr im Sendegebiet. Derzeit wird in unserer Region nicht geblitzt. Gute Fahrt, dank KI und unserer Community.
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0: aktuellen Wetterwerte. Augsburg-Pfersee 10 Grad, Neuss ebenfalls 10 Grad und Babenhausen 12 Grad bei stark bewölktem Himmel. Über Augsburg, Nordschwaben und dem Allgäu liegt am frühen Morgen noch eine dichte Wolkendecke. Später lockert es auf und am Mittag sowie Nachmittag zeigt sich verbreitet die Sonne. Die Temperaturen starten bei 10 bis 14 Grad und steigen am Nachmittag auf 20 bis 22 Grad. Morgen gibt es wieder längere sonnige Abschnitte, am Mittwoch wird es deutlich wärmer und meist sonnig.
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0: Bei uns immer die wichtigsten Verkehrsmeldungen zuerst. Ruhiger und störungsfreier Verkehr im Sendegebiet. Derzeit wird in unserer Region nicht geblitzt. Gute Fahrt, dank KI und unserer Community.
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1: Ich bin Hendrik Daum. Ein wahres Schützenfest gab's zum WM-Auftakt in den USA für die deutsche Fußballnationalmannschaft. Die DFB-Auswahl hat in Houston ihr erstes Gruppenspiel gegen Außenseiter Curaçao mit 7:1 gewonnen. Moritz Einzel berichtet.
2: Das deutsche Team erwischte einen Traumstart mit einem frühen Tor von Metscher. Dann verlor die DFB-Auswahl kurz den Faden. Komenencia überwand Torwartrückkehrer Neuer zum 1:1 für Curaçao. Danach aber Einbahnstraße für Deutschland. Schlotterbeck und Havertz per Elfmeter stellten noch vor der Pause auf 3:1. Im zweiten Durchgang schraubten Musiala, Brown, Undav und nochmal Havertz das Ergebnis in die Höhe. 7:1. Ein toller WM-Auftakt für die deutsche Mannschaft. Das macht Lust auf mehr.
1: Und dank eines Last-Minute-Treffers hat die Elfenbeinküste das Duell der nächsten beiden deutschen WM-Gegner gewonnen. Die Westafrikaner setzten sich mit 1:0 gegen Ecuador durch. Außerdem haben sich die Niederlande und Japan 2:2 getrennt. Nach langem Hin und Her haben sich die USA und der Iran jetzt auf ein Friedensabkommen geeinigt. Das haben der Vermittler Pakistan und US-Präsident Trump vor kurzem auf X und True Social mitgeteilt. Die USA und der Iran, heißt es, hätten die sofortige und dauerhafte Einstellung der militärischen Operationen an allen Fronten erklärt. US-Präsident Trump erklärte weiter, er habe das Ende der US-Seeblockade in der Straße von Hormuz angeordnet und auch der Iran werde, so Trump, umgehend die Straße von Hormuz öffnen. Die offizielle Unterzeichnung der Vereinbarung ist für den kommenden Freitag in der Schweiz geplant. Nach vielen Pannen soll es jetzt klappen. Das Münchner Raumfahrt-Startup ESA Aerospace will seine Rakete Spektrum ein zweites Mal in den Himmel schicken. Das Zeitfenster für den Abflug ist heute Abend um 21 Uhr. Startort ist der Weltraumbahnhof Andøya in Norwegen. Sobald die Spektrum dann serienreif ist, soll sie Satelliten in die Erdumlaufbahn transportieren. Und Formel 1, Lewis Hamilton hat den großen Preis von Katalonien gewonnen. Der Ferrari-Pilot setzte sich überraschend vor George Russell im Mercedes und Weltmeister Lando Norris im McLaren durch. WM-Spitzenreiter Kimi Antonelli schied kurz vor dem Ziel wegen eines technischen Defekts aus.
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1: 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Es liegen keine Verkehrsstörungen vor. Auch Blitzer oder Abstandsmeldungen sind uns nicht bekannt.
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0: Derzeit in Immenstadt 9 Grad und gering bewölkt. Dazu Augsburg, Firnhaberau 10 Grad, Langehringen 12 Grad. Bei uns beginnt der Tag oft unter dichter Bewölkung. Am frühen Morgen lockert es aber immer mehr auf und später zeigt sich verbreitet die Sonne. Heute Nachmittag wird es angenehm warm mit rund 20 bis 22 Grad. Dazu weht nur zeitweise ein spürbarer Wind. Morgen gibt es mehr Wolken und stellenweise etwas Regen. Am Mittwoch dann wieder sonniger und deutlich wärmer. Am Donnerstag sind sogar 30 bis 32 Grad möglich.
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0: Es liegen keine Verkehrsstörungen vor. Auch Blitzer oder Abstandsmeldungen sind uns nicht bekannt.
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0: Augsburg, Oberhausen, 12 Grad und stark bewölkt. Hollenbach, 10 Grad. Ettringen, 10 Grad. Bei uns startet der frühe Morgen oft unter dichten Wolken. Im Laufe des Vormittags lockert es aber auf und später zeigt sich vielerorts die Sonne. Die kommende Nacht bleibt meist trocken und frisch mit Tiefstwerten zwischen 9 und 12 Grad. Morgen gibt es nach einem grauen Start Sonne und Wolken im Wechsel. Am Nachmittag stehen angenehme 22 bis 23 Grad auf dem Plan.
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3: Ich bin Hendrik Daum. Einen schönen guten Morgen. Es war ein Traumstart in die WM. Damit kann die Euphoriewelle aus den USA jetzt zu uns herüberschwappen. Mit einem 7:1 Torfestival gegen Curaçao haben die deutschen Kicker für den erhofften Budenzauber in Houston gesorgt. Torwartrückkehrer Manuel Neuer bei Magenta TV.
4: Die Spielfreude war da. Jeder, der eingewechselt wurde, hat Energie reingebracht. Ich glaube, man sieht die Geschlossenheit in der Mannschaft. Das war jetzt nicht Brasilien im Halbfinale, das war Curaçao im ersten Spiel. Aber man muss immer einen guten Start haben und den haben wir heute gehabt und deshalb sind wir erstmal froh.
3: Das zweite Gruppenspiel bestreitet die deutsche Elf am kommenden Samstag. Gegner in Toronto ist dann die Elfenbeinküste, die vor kurzem mit 1:0 gegen Ecuador sich durchgesetzt hat. Nach langem Hin und Her haben sich die USA und der Iran jetzt auf ein Friedensabkommen geeinigt. Das haben der Vermittler Pakistan und US-Präsident Trump in der Nacht auf X und Truth Social mitgeteilt. Die USA und der Iran, heißt es, hätten die sofortige und dauerhafte Einstellung der militärischen Operationen erklärt. Trump erklärte weiter, er habe das Ende der US-Seeblockade in der Straße von Hormuz angeordnet. Und auch der Iran werde, so Trump, nach der offiziellen Unterzeichnung der Vereinbarung die Straße von Hormuz öffnen. Die Unterzeichnung ist für kommenden Freitag in der Schweiz geplant. Gestern war Weltblutspendetag. Aus diesem Anlass hat Bayerns Gesundheitsministerin Gerlach zum Blutspenden aufgerufen. Der Bedarf an Blut mache keine Sommerpause. Deshalb komme es gerade jetzt auf jede Spende an, da besonders in den Sommermonaten die Versorgung regelmäßig unter Druck gerate. Allein in Bayern werden täglich rund 2000 Blutspenden gebraucht, sagte Gerlach. Vor allem für die Behandlung von Krebspatienten. Alba Berlin hat das zweite Finalspiel der Basketball-Bundesliga beim FC Bayern München gewonnen und in der Serie überraschend zum 1:1 ausgeglichen. Die Berliner kämpften sich auswärts zu einem 86:79. Das dritte Duell der Best-of-Five-Serie steigt am Mittwoch in Berlin.
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0: 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Derzeit gibt es keine Verkehrsbehinderungen und auch keine Blitzer.
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5: Wann gibt's wieder einen Feiertag? Ach ja, erst wieder Weihnachten. Wow.
6: Richtig,
5: ja, durchhasseln, das ist die Montagsmotivation, die ihr hören wolltet.
6: Nein, wir haben gute Laune.
5: Ja, wir haben okay Laune, ihr seid auch dabei und hier kommt

0: Ja, was hast du denn am Wochenende gemacht?
1: Ich war am Samstag auf einer Tanzpremiere. Ich habe mir ganz viele Leute angeschaut, die tanzen. Und da ist mir wieder mal aufgefallen, wie unbeweglich ich bin. Weil das kennst du bestimmt auch. Du guckst dir dann was an und denkst dann, oder gleichst es immer so mit deinen eigenen Fähigkeiten ab. Ja. Du gehst gleich so in Resonanz, denkst du, könnte ich das auch irgendwie?
0: Nein, weil der Stock im Arsch ist ja da drin.
1: Unglaublich. Es ist Wahnsinn, wie beweglich manche Leute sind.
0: Ich weiß nicht, ich glaube, wir lernen das in dem Leben auch nicht mehr. Ich glaube, ein bisschen an Beweglichkeit kann man dazulernen, aber manche haben es einfach im Blut.
1: Das ist dann nicht mal die Beweglichkeit, das ist auch einfach dieses Taktgefühl. Also du musst beweglich sein, du musst irgendwie deine Gliedmaßen halt entsprechend dehnen können und B, du musst das auch noch auf Takt zu einer Musik machen können. Das sind zwei Kerneigenschaften, die bei uns irgendwie, weiß nicht, das haben wir einfach nicht bekommen.
0: Du hast andere Eigenschaften.
1: So, jetzt könnt ihr natürlich aufzählen, was für ein toller Mensch ich bin. Machst du natürlich nicht.
0: Du riechst immer ganz gut.

0: Resi und Nick, die Radio Fantasy Morgenshow am Montag. Welche Firma verarscht die Verbraucher am meisten? Das fragt sich jedes Jahr der goldene Windbeutel. Und dafür gibt es dann eine Auszeichnung, wenn du möglichst dreist gelogen hast.
1: Wann hast du das letzte Mal einen Windbeutel gegessen?
0: Boah, ich finde die so eklig.
1: Wir können ja gar nicht sagen, wann ich das letzte Mal gegessen habe.
0: Wir hatten da in der Gefriere mal einen.
1: Das sind so kleine Dinger, glaube ich, oder?
0: Ja, ich mag das gar nicht. Die sind, glaube ich, mit Sahne oder Vanille oder so gefüllt. Ich finde die ekelhaft. gut, wieder zurück zum Thema. Da sind jetzt zum Beispiel solche Firmen nominiert wie Dr. Oetker, Airfryer Backpulver. Das kann nicht wirklich was anderes als ein normales Backpulver, aber du zahlst halt dreimal so viel dafür. Das ist schon mal ganz gut. Bei Airwaves, bei dem Kaugummi, sind jetzt einfach plötzlich zwei Kaugummis weniger in der Packung, aber der Preis hat sich quasi gar nicht verändert. Und solche Sachen werden da quasi aufgelistet und da kannst du abstimmen.
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0: die aktuellen Wetterwerte. Augsburg bedeckt bei 10 Grad, Schildberg 12 Grad, Heimatingen 9 Grad und stark bewölkt. Heute früh gibt es in Augsburg, Nordschwaben und dem Allgäu einen Mix aus Wolken und Sonne, dazu frische 10 bis 13 Grad. Im Laufe des Tages bleibt es meist trocken und es lockert weiter auf, später zeigt sich vielerorts die Sonne. In der Nacht ziehen stellenweise mehr Wolken auf, morgen wird es leicht wechselhaft mit Sonne und dichteren Wolken. Ab Mittwoch steigen die Temperaturen auf 30 bis 32 Grad.
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2: Ich bin Hendrik Daum. Einen schönen guten Morgen. Es war ein Traumstart in die WM. Damit kann die Euphoriewelle aus den USA jetzt zu uns herüberschwappen. Mit einem 7:1 Torfestival gegen Curaçao haben die deutschen Kicker für den erhofften Budenzauber in Houston gesorgt. Torwartrückkehrer Manuel Neuer bei Magenta TV.
3: Die Spielfreude war da. Jeder, der eingewechselt wurde, hat Energie reingebracht. Ich glaube, man sieht die Geschlossenheit in der Mannschaft. Das war jetzt nicht Brasilien im Halbfinale, das war Curaçao im ersten Spiel. Aber man muss immer einen guten Start haben und den haben wir heute gehabt und deshalb sind wir erstmal froh.
2: Das zweite Gruppenspiel bestreitet die deutsche Elf am kommenden Samstag. Gegner in Toronto ist dann die Elfenbeinküste, die vor kurzem mit 1:0 gegen Ecuador sich durchgesetzt hat. Nach langem Hin und Her haben sich die USA und der Iran jetzt auf ein Friedensabkommen geeinigt. Das haben der Vermittler Pakistan und US-Präsident Trump in der Nacht auf X und True Social mitgeteilt. Die USA und der Iran, heißt es, hätten die sofortige und dauerhafte Einstellung der militärischen Operation erklärt. Trump erklärte weiter, er habe das Ende der US-Seeblockade in der Straße von Hormuz angeordnet. Und auch der Iran werde, so Trump, nach der offiziellen Unterzeichnung der Vereinbarung die Straße von Hormuz öffnen. Die Unterzeichnung ist für kommenden Freitag in der Schweiz geplant. Gestern war Weltblutspendetag. Aus diesem Anlass hat Bayerns Gesundheitsministerin Gerlach zum Blutspenden aufgerufen. Der Bedarf an Blut mache keine Sommerpause. Deshalb komme es gerade jetzt auf jede Spende an, da besonders in den Sommermonaten die Versorgung regelmäßig unter Druck gerate. Allein in Bayern werden täglich rund 2000 Blutspenden gebraucht, sagte Gerlach. Vor allem für die Behandlung von Krebspatienten. Alba Berlin hat das zweite Finalspiel der Basketball-Bundesliga beim FC Bayern München gewonnen und in der Serie

0: Serie überraschend zum 1:1 ausgeglichen. Die Berliner kämpften sich auswärts zu einem 86:79. Das dritte Duell der Best-of-Five-Serie steigt am Mittwoch in Berlin.
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2: 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Bei uns immer die wichtigsten Verkehrsmeldungen zuerst. Ruhiger und störungsfreier Verkehr im Sendegebiet. Geschwindigkeitsmessungen wurden uns aktuell keine gemeldet. Gute Fahrt, dank KI und unserer Community.
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1: Resi und Nick, hier ist die Radio Fantasy Morgenshow.
2: Hi.
1: Und wir müssen kurz drüber sprechen, was für einen tollen Job wir eigentlich hier jeden Morgen in der Früh haben.
2: Ja, freust du dich immer, wenn der Wecker klingelt? Cool.
1: So, ich weiß, das nervt immer und das frühe Aufstehen, das ist irgendwie kacke, aber pass auf. Ich bin letztens hier hochgefahren, wir sind ja hier im Saleva-Haus am Hauptbahnhof in Augsburg. Und da müssen wir mit dem Aufzug in den 5. Stock hochfahren.
2: Mhm.
1: Und dann steigt vor mir einer ein, der ist halt irgendwo 1. oder 2. Stock ausgestiegen und wir drücken beide halt auf unsere Tasten, ich auf die 5, er auf die 1 oder 2. Und dann schaut er sich das so an, wo ich da hindrück und dann sagt er so, ein Radiosender, Radio Fantasy.
2: Mhm, korrekt.
1: Ja, so, dann, ja, alles klar. Dann steigt er aus bei seiner Etage und sagt, dreht sich um und sagt dann, na dann, viel Spaß, tschüss. Und allein die Aussage, dass er jetzt erwartet, naja, der Typ, der fährt da jetzt hoch, der wird da jetzt Spaß haben.
2: Ja.
1: Das ist so ein Kompliment, sowas zu hören. Weil hätte jetzt da dran gestanden im 5. Stock, weiß ich nicht, irgendwie Versicherungsgesellschaft, dann hätte der safe nicht gesagt, viel Spaß.
2: Der hätte gesagt, gutes Durchhalten, Augen zu und durch.
1: Ja, genau.

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1: Wir starten rein in die neue Woche Stadt, Land, Fantasy. Und jetzt unsere Kandidatin, die Lisa aus Mönstetten. Hi.
2: Hi.
1: Es geht um Tickets für Sea Life in München.
2: Genau.
1: Lisa, hier kommt dein Buchstabe.
2: A. Ja.
3: Lisa, deine 30 Sekunden starten, sobald ich dir die erste Kategorie nenne. Bist du bereit?
2: Ja.
3: Dann bitte eine Stadt mit A.
2: Augsburg.
3: Ein Land.
2: Argentinien.
3: Unter Wasser.
2: Unter Wasser.
3: Vielleicht irgendwas, was sich schlängelt unter Wasser.
2: Boah.
1: Das Grüne.
2: Axotol.
3: Hä?
2: Axotol.
3: Ja, ein Trennungsgrund.
2: Jan.
3: Das waren die 30 Sekunden.
1: Hast du das Axolotl gemeint?
2: Ja, genau.
1: Dieses lustig aussehende Tierchen.
2: Ja.
1: Das heißt Axolotl, oder? Du,
3: ja.
1: Du schaust gerade nach, ja?
3: Ja, okay. Das sieht wirklich halt einfach super gut aus.
1: Axotol, lassen wir das gelten?
3: Ja, passt.
1: Ja, okay, also, ist ein schwieriges Wort, sieht man nicht so oft, ist, glaube ich, auch vom Aussterben bedroht. Das waren 4 richtige Antworten, Lisa. Wir schauen einfach mal, was das wert ist.
2: Okay, super, danke.
1: Kann das jemand toppen? Falls ja, meldet euch an auf fantasy.de.
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0: Das ist hier.
1: Ja. Wir gucken uns heute das Wetter an.
0: Ist ja. Das schön, ist das nicht schön, sind wir zufrieden? Wir starten heute mit 11 Grad in Augsburg, 11 Grad sind es auch in Kaufbeuren. Ja, jetzt kommst du aus der Tüte.
2: Ja, wir können total happy sein. Ne? Wir starten jetzt erstmal noch smooth in diese Woche mit 22 Grad und viel Sonnenschein. Und ich hoffe, ihr seid bereit für die ultimative Hitzewelle, die ab Mittwoch losgeht.
3: Boah, ja, ich schwitze jetzt schon.
2: Ja, da wird es nämlich dann über 30 Grad heiß und es bleibt dann für lange Zeit so.
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2: Um 6 Uhr einen schönen guten Morgen. So, Herrschaften, das war's jetzt wohl, ne? So ein richtiger Traumstart in die Weltmeisterschaft. Damit kann die Euphoriewelle aus den USA jetzt zu uns rüberschwappen. Mit einem 7:1 Tor-Festival gegen Curaçao haben die deutschen Kicker für den erhofften Budenzauber in Houston gesorgt. Das zweite Gruppenspiel bestreitet die deutsche Elf jetzt am kommenden Samstag. Gegner in Toronto ist dann die Elfenbeinküste, die er vor kurzem mit 1:0 gegen Ecuador gewonnen hat. Der Rathausplatz in Gersthofen ist jetzt deutlich grüner. Dafür sorgen 20 Pflanztröge mit heimischen Wildstauden. Gewünscht haben sich das die Gersthofer. Dabei wurde ganz auf Nachhaltigkeit gesetzt, denn die Tröge wurden aus vorhandenen Materialien wie Totholz und auch Steinen gestaltet. Das ist dann somit insektenfreundlich und verbessert die ökologische Qualität des Platzes. Umgesetzt wurde die Aktion kostengünstig durch den Bauhof. Dankeschön dafür. Und das geht gerade viral. Ein Paar aus Fürth bei Nürnberg hat zum dritten Mal hintereinander, das ist vielleicht auch für manche der Horror, Zwillinge bekommen. Wow. Stellt euch das mal vor. Damit hat das Paar insgesamt 4 Mädchen und 2 Jungs. Das erste Zwillingspaar war 2023 am Start. Nur ein Jahr später war schon das zweite auf der Welt und jetzt eben das dritte. Da ist, glaube ich, mächtig viel Geschrei am Start. Die Familie freut sich auf jeden Fall, denn sie hat sich ja schon immer viele Kinder gewünscht. Resi, was ist auch dabei mit so vielen Zwillingen?
3: Boah, ich glaube, ein Kind allein reicht.
2: Ich sehe ihr den Stress jetzt schon an.
0: Und vor allem nach dem zweiten Zwillingspaar, wenn ich dann nochmal loslege, also dann will ich es ja, oder? Dass es ein drittes Mal passiert.
2: Ja, das muss dann unbedingt so sein.
0: Dann lege ich es drauf an.
2: Dann, also ehrlich, naja. 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
0: Kurz nach 6, die wichtigsten Verkehrsmeldungen bei uns immer zuerst. Soweit heute früh alles okay. Neuester Blitzer, Donau-Münster, Höhe Kirche von Rettingen kommend.
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5: Super, ich habe überhaupt keine Ahnung vom Fußball und nur dank der Tippgemeinschaft finde ich super, weil ich jetzt auf dem dritten Platz bin.
0: Das sagt die G-Team. Kurz mal auf unsere Radio Fantasy Kicktipp-Tabelle, die größte Kicktipp-Tabelle im Fantasyland gelinst. Wo stehen wir denn?
3: Mach's nicht.
0: Will ich's nicht sehen? Oh, schade.
3: 160 oder so. Wir werden richtig durchgereicht.
0: Oh je.
3: Das ist eine Schande. 7:1 ist gestern das Spiel auch.

0: Das schafft sogar der Nicht-Fußball-Fan so leicht, sich mal zu spüren. Das britzelt so ein bisschen. 10:10, Resi und Nick, hier ist die Radio Fantasy Morgenshow.
1: Morgen.
0: Am Tag danach, am Tag nach dem 7:1. Ich habe so ein Meme gesehen, da kam der Sensenmann, die erste Tür, war unten so Blut und dann war da die Flagge von Brasilien. Dann ging er in die nächste Tür, kam raus, unten Blut, Flagge von Curaçao. Und es geht in die dritte Tür. Mal gucken, wer dann als nächstes mit dem 7:1 abgewatscht wird.
1: Ui, also immerhin können sich die Fans von Curaçao mit ihrem Merch trösten. Die haben nämlich ganz tollen Merch.
0: Yeah.
1: So ein Kissen, was in Form von einem Trikot ist, in Blau.
0: Oh.
1: Und wenn es dann halt so schlecht läuft wie gestern da beim Spiel gegen Deutschland, dann können sie da ganz fest zudrücken und da irgendwie reinweinen oder so.
0: Weißt du, was ich gestern noch gesehen habe? Du warst ja beim Public Viewing. Du wirst das nicht gesehen haben, weil da wurde ja über Magenta ausgestrahlt. Ich habe daheim geguckt im ersten und da wurde danach eine Frau interviewt in Curaçao. Auf der Straße. Und weißt du, was die gesagt hat? Sie hat gewonnen, weil ein Tor gegen Deutschland reicht für sie. Sie ist glücklich, sie ist stolz auf ihre Nation, auf ihre Mannschaft. Fand ich ganz toll.
1: Tolle Frau,
0: ja.
1: Tolle Fans auch, auf jeden Fall. Super Start für Deutschland gestern Abend und wie sich der Deutschland-Sieg im Fantasyland angehört hat. Gleich in 5 Minuten hier in der Show.
0: Nach Fastboy, Wave und jetzt Justy und Jack Style. Turn the lights off. 6:12 Uhr. Hier ist Radio Fantasy. Hi.

0: Am Montag, Resi und Nick, hier ist die Radio Fantasy Morgenshow um 6.16 Uhr.
1: Schönen guten Morgen draußen, sitzen vor der Bar oder im Biergarten. Wir haben ganz, ganz viele Deutschland-Trikots gestern wieder gesehen. 7:1 hat Deutschland gegen Curaçao gewonnen. Der Zwergstaat ja zum ersten Mal dabei bei einer WM, hat dann eine Niederlage eingeschenkt bekommen. Und du hast es gerade schon so toll gesagt, dass die Fans trotzdem ihre Spieler richtig gefeiert haben.
0: Weil ein Tor gegen Deutschland, das zählt halt.
1: Auf
0: und
1: jeden
0: das
1: Fall.
0: Muss man erstmal schaffen.
1: Und es war auch so ein bisschen so ein Schockmoment, wo es dann 1-1 stand, wo sich alle dachten, wird es jetzt noch gedreht, kippt das Spiel jetzt, aber nein.
0: Ich hab mich ja ordentlich verschätzt wieder, ordentlich vertippt in unserer
1: Viel zu niedrig
0: Community.
1: Getippt. Ja, wer weiß schon, dass da so viele Tore fallen.
0: 2-1 also, haben wir beide getippt.
1: Kann ja niemand wissen.
0: So, wir wurden eines Besseren belehrt.
1: Es wurde auf jeden Fall heftig gefeiert danach. Hubkonzerte. Ich habe zum ersten Mal auch wieder Autos mit Deutschland fahren gesehen. Hat sich cool angehört.
2: Man merkt schon, also alle haben Spaß, ich habe Spaß und das ist doch die Hauptsache.
3: Yeah!

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0: So, gestern Party und heute müssen wir mal wieder was arbeiten. Es ist Montag.
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2: Wir starten heute mit 12 Grad in Augsburg. 12 Grad sind es auch in Meitingen und die Aussichten hat Markus.
3: Mhm, und das sind hervorragende Aussichten, wenn nicht sogar katastrophale teilweise. Wer nämlich nicht gerne schwitzt, hat wenig Freude ab der Wochenmitte. Heute starten wir mit viel Sonne mit 22 Grad und ab Mittwoch geht's dann mit über 30 Grad weiter.
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3: Um 6:30 guten Morgen. Herrschaften, da hat's ganz schön gekracht im Karton. Hä? Die DFB-Auswahl hat in Houston ihr erstes WM-Gruppenspiel gegen Außenseiter Curaçao mit 7:1 gewonnen. Kollege Moritz Einzel.
4: Das deutsche Team erwischte einen Traumstart mit einem frühen Tor von Metscher. Dann verlor die DFB-Auswahl kurz den Faden. Komenencia überwand Torwartrückkehrer Neuer zum 1:1 für Curaçao. Danach aber Einbahnstraße für Deutschland. Schlotterbeck und Havertz per Elfmeter stellten noch vor der Pause auf 3:1. Im zweiten Durchgang schraubten Musiala, Brown, Undav und nochmal Havertz das Ergebnis in die Höhe. 7:1. Ein toller WM-Auftakt für die deutsche Mannschaft. Das macht Lust auf mehr.
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3: Er scheint wie eine Endless-Story. Der Großeinsatz der Polizei im Augsburger City-Club zieht weiter Kreise. Das Landgericht Augsburg hat jetzt die Beschwerde des Club-Geschäftsführers abgelehnt, obwohl seine Anwältin die Entscheidung ganz anders sieht. Betroffen von der Aktion war auch der angrenzende Theaterverein, der jetzt auch vor Gericht ziehen will. Bei der Razzia wurden 170 Gramm illegale Betäubungsmittel sichergestellt und danach 68 Ermittlungsverfahren eingeleitet. Und das geht gerade viral. Daniela Katzenberger, die Blonde kennen wir ja alle, ne? Die hat jetzt ein Nacktfoto auf Instagram veröffentlicht, das im Rahmen der By The Way Challenge entstanden ist. Ja, diese Challenge, da geht es ja darum, dass man auch mal zeigt, dass das alles nicht so perfekt ist, wie es scheint.
5: Yeah.
3: Auf dem Bild sieht man sie jetzt also quasi nackt, nur mit einem String und Emojis auf dem Oberkörper, also an bestimmten Stellen. Sie nennt es ihr schlimmstes Foto, das sie vor ihrer zweiten Brustoperation aufgenommen hatte. Fans verstehen allerdings diese Einschätzung nicht und loben stattdessen ihre Figur. Und ein weiteres Foto zeigt dann ihre Füße mit zu langen Zehen und die will sie jetzt kürzen lassen.
2: Aua.
3: Ja, Fans sagen, mach das nicht, denn das tut sich ja ganz lange weh. Und wer weiß, ob das schön wird außerdem. Ne?
2: Wie kann man denn Zehen kürzen? Einfach dann abknipsen oder wie?
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2: Es ist kurz nach 6:30. Die wichtigsten Verkehrsmeldungen bei uns immer zuerst. Soweit heute früh. Normaler Berufsverkehr. Ihr habt Freifahrt. Die neuesten Blitzer in Augsburg. Grieshaber, Kobelweg in Augsburg. Bergheim, Diebelbachstraße. Kempten im Allgäu. Kaufbeurer Straße und Leutkirch im Allgäu. Rathausstraße.
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2: Fun Fact: die WM hat ein Stadion. Da wird gerade in einem Stadion gespielt, das heißt eigentlich Levi's Stadion.
5: Okay.
2: Aber immer zu so großen FIFA-Turnieren muss man ja den

0: Markennamen dann wegmachen. Mhm. War ja bei Allianz Arena damals auch so. Und die haben jetzt dann einfach über dieses Levi's so ein weißes Tuch drüber. Ist klar quasi, was drunter ja. ist, dass sie versteckt. Und Levi's hat jetzt gesagt, gut, nachdem ihr uns da versteckt, machen wir jetzt uns da ein neues Instagram-Logo. Auch da ist das Levi's-Logo unter so einer weißen Hülle.
1: Zieht's also durch.
0: Zieht's durch, finde ich gut. Krasser Marketing-Gag. Und was ihr heute früh alles noch lernen könnt und wir alles noch lernen können, Dinge, die, auf die nicht mal die KI eine Antwort hat, schlauer als Chatty. Jeden Morgen hier bei uns in der Show um 6.40 Uhr die nächste Runde mit euch.
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0: Fall.
1: 6.40 Uhr. Hey. Resi und Nick, hier ist die Radio Fantasy Morgenshow. Hallo.
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0: Was ist?
1: Andere Moderatoren würden jetzt sagen, wir rätseln uns jetzt zusammen. Wach! So, jeden Morgen um diese Uhrzeit Fragen, auf die nicht mal der Chat eine Antwort weiß, auf die nicht mal Chatty eine Antwort weiß. ChatGPT. So. Seit Freitag.
0: Heute ist Montagmorgen. Ja. Wir kommen total
1: verfahren.
0: Ganz schlimm aus dem Wochenende raus. Totale Falten
1: also,
0: im Gesicht.
1: Pass auf.
0: Fertig mit der Welt.
1: Am Freitag gab es folgende Frage, auf die wir seitdem die Lösung suchen.
0: Dieses Küchengerät besitzen 47% der deutschen Haushalte.
1: Das sagt die Community.
3: Mikrowellen. Also ich kenne relativ viele Leute, die zum Beispiel aus gesundheitlichen Gründen keine Mikrowellen benutzen wollen.
4: Spülmaschine? Manche haben ja keine Spülmaschine.
5: Ich weiß nicht, wie viel Prozent von den deutschen Thermomix benutzen, aber ich glaube schon viele. Ich sag mal Thermomix.
1: Wir hatten damals daheim auch keine Mikrowelle. Was ich für Diskussionen mit meiner Mom geführt habe, das würde nur Sinn machen. Da könnte man jetzt Dinge einfach mal schnell aufwärmen. Nein, so schnell geht es nicht. Es geht genauso schnell im Ofen.
0: Was?
1: Nein,
0: niemals.
1: Du musst diesen Ofen erstmal warm machen. Ja, auf jeden Fall, da gab es große Diskussionen. Aber ich glaube, die Mikrowelle, ich glaube, mehr Leute als 47% haben eine Mikrowelle.
0: Und ich habe ein Jahr mal ohne Spülmaschine gelebt und das
1: Horror.
0: Ist so anstrengend. Es ist
1: Horror.
0: So nervig. Also ich hoffe wirklich, dass mehr Leute eine Spülmaschine daheim haben, weil alles andere ist ätzend.
1: Was hast du letztens noch getippt? Den Airfryer hast du gesagt.
0: Ja, die Heißluftfritteuse
1: ja.
0: Habe ich gesagt. Und das kommt unverhofft, weil es ist der Airfryer.
1: Glückwunsch.
0: Ja, danke schön. Oh, das habe ich doch. Wann habe ich das letzte Mal geschafft, dass ich da recht hatte?
1: Hiermit schlauer als ChatGPT. Respekt. Wow. Wir starten rein in eine neue Woche.
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0: gleich, es ist 10 vor 7.
1: Resi und Nick, hier ist die Radio Fantasy Morgenshow am Tag danach. Deutschland im WM-Fieber und wir kriegen bald Fieber durchs Wetter.
2: Ja, das Wetter freut sich natürlich mit, ist ja klar. 22 Grad sind heute drin, 11 aktuell in Neuses, 12 sind es in Landsberg. Sonnig wird's und ab Mittwoch dann die Temperaturen über 30 Grad.
1: Vorsicht, A96, München, Linda.

zwischen Stetten und Erkheim in beiden Richtungen. Rehe auf der Fahrbahn. Wir versuchen es möglichst langsam anzugehen. Nicht hetzen lassen, nicht stressen lassen. Montag.

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0: So, heute müssen wir wieder ein bisschen was tun, oder? Normale Arbeitswoche.
1: Und eine lange Arbeitswoche.
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3: Wir starten heute mit 12 Grad in Augsburg. 12 Grad sind es auch in Meitingen und die Aussichten hat Markus.
1: 10 Grad noch oben drauf, dann sind wir bei 22 angekommen. Also die Woche geht noch smooth los. Das ändert sich ab Mitte der Woche, dann kommt nämlich die Hitzewelle.
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1: Um 7 Uhr. Guten Morgen. Es war ein richtiger Traumstart in die Weltmeisterschaft. Damit kann die Euphoriewelle jetzt mal aus den USA zu uns herüberschwappen. Mit einem 7:1 Torfestival gegen Curaçao haben die deutschen Kicker für den erhofften Budenzauber in Houston gesorgt. Das zweite Gruppenspiel bestreitet die deutsche Elf jetzt am kommenden Samstag. Gegner ist in Toronto die Elfenbeinküste, die vor kurzem mit 1:0 gegen Ecuador gewonnen hat.
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1: Der Rathausplatz in Gersthofen ist jetzt deutlich grüner. 20 Pflanztröge mit heimischen Wildstauden sind dafür verantwortlich. Gewünscht haben sich das die Gersthofer. Dabei wurde ganz auf Nachhaltigkeit gesetzt, denn die Tröge wurden aus vorhandenen Materialien wie Totholz und Steinen gestaltet. Das ist somit insektenfreundlich und verbessert die ökologische Qualität des Platzes. Umgesetzt wurde die Aktion kostengünstig durch den Bauhof. Und das geht gerade viral, und zwar ein Paar aus Fürth bei Nürnberg. Die haben jetzt zum dritten Mal hintereinander Zwillinge bekommen.
3: Sauber.
1: Stellt sich das mal einer vor. Damit hat das Paar insgesamt 4 Mädchen und 2 Jungs und das ging auch quasi im Akkord. Das erste Zwillingspaar war 2023 am Start. Ein Jahr später kam schon das zweite und jetzt eben das dritte. Naja, man soll ja relativ schnell hintereinander die Kinder machen quasi, damit der Abstand nicht so groß ist, damit die immer noch miteinander spielen können, sagt man ja im Großen und Ganzen. Jedenfalls, die Familie freut sich tierisch, denn die hat sich ja schon immer ganz viele Kinder gewünscht.
4: Da ist aufgegangen. Daheim.
1: Ja. Oh mein Gott. 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
4: Ja, genau.
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3: Es ist kurz nach 7, die wichtigsten Verkehrsmeldungen bei uns immer zuerst. Bitte Vorsicht, A96 Richtung Lindau zwischen Stetten und Erlkheim. Hier im Moment Rehe auf der Fahrbahn. Ganz besonders vorsichtig fahren. Die neuesten Blitzer heute früh Augsburg, Kobelweg, Diebelbachstraße, Donaumünster, bei der Kirche von Rettingen kommend und Kempten, Kaufbeurer Straße.
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3: Du kommst nicht drum rum, jeder spricht darüber. Selbst die 7:1 Memes werden wieder ausgegraben.
4: Nice.
3: Von 2014. Deutschland gegen Curaçao. Wir haben das gut gemacht. Also unsere Mannschaft hat das gut gemacht, muss
4: ja
3: ich sagen.
4: Und was gestern rund ums Deutschlandspiel alles passiert ist, was es für Gossip gibt und warum Amberg seit dem Spiel gestern in den Google-Suchtrends ist. Leider nicht das Amberg im Unterallgäu, wo ich herkomme, aber immerhin Amberg. Die ganze Story um 10:07.
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0: 10 nach 7, Resi und Nick. Hier ist die Radio Fantasy Morgenshow.
1: Hey.
0: So, Frage an dich, nachdem du gestern beim Public Viewing mehr soziale Interaktion hattest als ich daheim. Was möchtest du hören, wenn wir jetzt hier über die WM sprechen? Das hier oder lieber den?
1: Ja, Shakira natürlich.
0: Okay.
1: Da habe ich ja noch die Hüften im Kopf, die sie da bei der Eröffnungsfeier geschwungen hat.
0: Leute, wir haben uns ordentlich vertippt, Resi und ich, beim Radio Fantasy Kicktipp. Augsburgs größte Kicktipp-Community. 2-1 haben wir gesagt. Und beim 1-1 sagte ich dann so, ja, schau uns mal an. Gut, hat dann niemand kommen sehen können, dass es dann ein 7-1 wird.
1: Das war ganz knackig, das 7-1. Alle haben gestern vorm Fernseher richtig mitgefiebert. Bisschen ungewohnt war es, weil du viele neue Gesichter irgendwie auch gesehen hast. Aber viele gute Torschützen. Das 5. Tor hat zum Beispiel Nathaniel Brown geschossen. Und der kommt aus Amberg. Zwar nicht aus,
0: ich aus deinem,
1: meinem Amberg im Unterallgäu, aber aus Amberg in der Oberpfalz. Und damit spiele ich jetzt schon meine Verbindung zu ihm.
0: Das wusste ich auch nicht. Also jetzt gibt es ja diese Trinkpausen, Hydration Break.
1: Ja.
0: Auf gut Deutsch einfach Werbepausenbreak für die FIFA oder wer auch immer da dann das Geld bekommt. Das Dach im Stadion war ja wohl zu, war auf 20 Grad runtergekühlt. Also von wegen, die armen Jungs müssen da jetzt ein Trinki machen, weil es so anstrengend heiß war.
1: Ja.
0: Ja, es geht ums Geld. Aber das wissen wir ja. Hier ist Radio Fantasy, 7.11 Uhr. Wir warten auf das nächste Spiel für Deutschland. Wann ist das? Samstag dann,
1: yes,
0: oder?
1: 22 Uhr.
0: Gegen die Elfenbeinküste. Schauen wir mal, inwieweit wir uns da dann vertippen. Und dann gucken wir den aktuellen Stand in der Radio Fantasy Kicktipp.
1: Ich habe da vollstes Vertrauen in uns, dass wir uns auch da wieder vertippen.
0: Echt? Ich nicht. Also ja, das schon. Guten Morgen. Hier ist Olivia Rodrigo, Drop Dead.

0: Resi und Nick, hier ist die Rattenfantasy Morgenschau.
1: Hi.
0: Und wir müssen kurz drüber sprechen, was für einen tollen Job wir eigentlich hier jeden Morgen in der Früh haben.
1: Ja, freust du dich immer, wenn der Wecker klingelt? Cool.
0: So, ich weiß, das nervt immer und das früh aufstehen, das ist irgendwie kacke, aber pass auf, ich bin letztens hier hochgefahren, wir sind ja hier im Saleberhaus am Hauptbahnhof in Augsburg. Und da müssen wir mit dem Aufzug in den 5. Stock hochfahren.
1: Mhm.
0: Und dann steigt vor mir einer ein, der ist halt irgendwo 1. oder 2. Stock ausgestiegen und wir drücken beide halt auf unsere Tasten, ich auf die 5, er auf die 1 oder 2. Und dann schaut er sich das so an, wo ich da hindrücke und dann sagt er so, ein Radiosender, Radio Fantasy.
1: Mhm, korrekt.
0: Ja, so, dann, ja, alles klar. Dann steigt er aus bei seiner Etage und sagt, dreht sich um und sagt dann, na dann, viel Spaß. Tschüss. Und allein die Aussage, dass er jetzt erwartet, naja, der Typ, der fährt da jetzt hoch, der wird da jetzt Spaß haben.
1: Ja.
0: Das ist so ein Kompliment, sowas zu hören. Weil hätte jetzt da dran gestanden im 5. Stock, weiß ich nicht, irgendwie Versicherungsgesellschaft, dann hätte der safe nicht gesagt, viel Spaß.
1: Der hätte gesagt, gutes Durchhalten. Augen zu und durch.
0: Gutes Durchhalten heute für alle, die ein bisschen geredet sind von gestern. Das ist der Tag nach dem WM-Sieg. Kaigo, Khalid, Save My Love. Gleich vor 7:30.
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6: Es ist 7.20 Uhr.
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0: wann habt ihr dieses Level an WM-Euphorie erreicht, wenn ihr dann anfangt, euch so auf die Backe so die Deutschlandfahne malen zu lassen? Niemals?
1: Boah, ich weiß nicht.
0: Wie viel braucht's dafür? Gar nicht?
1: Noch viel mehr. Da müssen wir bis ins Finale kommen, dass die Schminke

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2: 13 Grad in Augsburg, 13 Grad sind es in Schwabmünchen. Und hier ist Markus mit den Aussichten für diesen Montag.
3: Heute schön sonnig bei Maxi-Werten um 22 Grad. Und jetzt müssen wir uns schon drauf einstellen. Ab Mittwoch geht die Hitzewelle bei über 30 Grad los.
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3: Um 7:30. Ja, da hat es ganz schön im Karton gerappelt. Die DFB-Auswahl hat in Houston ihr erstes WM-Gruppenspiel gegen Außenseiter Curaçao mit 7:1 gewonnen. Kollege Moritz Einzel.
4: Das deutsche Team erwischte einen Traumstart mit einem frühen Tor von Metscher. Dann verlor die DFB-Auswahl kurz den Faden. Komenencia überwand Torwartrückkehrer Neuer zum 1:1 für Curaçao. Danach aber Einbahnstraße für Deutschland. Schlotterbeck und Havertz per Elfmeter stellten noch vor der Pause auf 3:1. Im zweiten Durchgang schraubten Musiala, Brown, Undav und nochmal Havertz das Ergebnis in die Höhe. 7:1. Ein toller WM-Auftakt für die deutsche Mannschaft. Das macht Lust auf mehr.
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3: Erscheint wie eine Endless-Story. Der Großeinsatz der Polizei im Augsburger City-Club zieht weiter Kreise. Das Landgericht Augsburg hat jetzt die Beschwerde des Club-Geschäftsführers abgelehnt, obwohl seine Anwältin die Entscheidung ganz anders sieht. Betroffen von der Aktion war auch der angrenzende Theaterverein, der jetzt auch vor Gericht ziehen will. Bei der Razzia wurden 170 Gramm illegale Betäubungsmittel sichergestellt und danach 68 Ermittlungsverfahren eingeleitet. Und das geht gerade viral. Daniela Katzenberger hat jetzt ein Nacktfoto auf Insta veröffentlicht, das im Rahmen der By the Way Challenge entstanden ist. Auf dem Bild sieht man sie also quasi nackt, nur mit einem String und Emojis auf dem Oberkörper. Sie nennt ihr schlimmstes Foto, das vor ihrer zweiten Brustoperation aufgenommen wurde. Und die Fans selber sagen, naja, nee, also eigentlich nicht, ne? Ist eigentlich völlig okay, hast eine tolle Figur und so. Und dann hat sie noch ein weiteres Foto gezeigt, und zwar mit ihren Füßen. Und sie findet, dass die Zehen einfach viel zu lang sind. Okay. Und was will sie also machen lassen? Sie kürzen.
5: Mein Gott.
3: Einfach mal ein paar Zentimeter oder Millimeter weniger, wie auch immer das dann vonstatten geht. Hoffentlich fängt man nicht vorne an, genau mit der Gartenschere. Fans sagen auf jeden Fall, mach's nicht, das tut sich ja ganz, ganz lange sau weh. Mama mia. 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
2: Guten Morgen, kurz nach 7:30. Die wichtigsten Verkehrsmeldungen bei uns immer zuerst. Soweit heute früh. Alles okay? Die neuesten Blitzer in Augsburg, Göggingen von Kubressstraße, Augsburg Innenstadt, Klinkerberg. Danke Philipp fürs Melden. Und Blitzer in Leutkirch im Allgäu. Auf der Rathausstraße.
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2: Und damit ist dann offiziell auch Deutschland in der WM angekommen. Deutschland gegen Curaçao. 7:1 ist das ausgegangen. Und ich muss ehrlich sagen, die haben mir schon leid getan.
5: Ja, ist dann schon hoch. Aber die hatten ein Tor, da konnten sie sich richtig freuen. Und die Marketingabteilung von der Mannschaft von Curaçao ist auch richtig smart unterwegs, weil die haben schon den passenden Artikel dafür, für die Fans. Es gibt nämlich ein Trikot als Kissen. Da kannst du dich dann einfach reinweinen nach so einem Spiel wie gestern Abend.
2: Toller Start für Deutschland und wie das geklungen hat in Augsburg und im Fantasyland. Gleich um 7:40 Uhr.
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0: viele Trikots gestern unterwegs gewesen in der Augsburger Innenstadt. 7.40 Uhr. Resi und Nick, hier ist die Radio Fantasy Morgenshow.
1: Hey.
0: Wie geht's euch heute früh?
1: Ja, bisschen müde, oder?
0: Total.
1: Obwohl ja eigentlich so die Uhrzeit von dem Fußballspiel sehr Morgenshow-freundlich war, muss man sagen.
0: Ja, hat trotzdem voll reingehauen.
1: Heute ist dann natürlich das 7:1 auch noch feiern.
0: Ich
1: in Augsburg.
0: Ich bin mit
1: Du bist ins Bett gegangen.
0: Ich habe aber dann im Bett noch gehört, dass draußen irgendwo ein Autokorso fährt. Dachte mir, ja, good for you, genießt es, fahrt jetzt ein bisschen Auto, schenkt eure Fahnen.
1: Ordentlich gehupt, ich habe die ersten Deutschlandfahnen an den Autos auch dran gesehen. Glaubst du, die wurden dann am Abend noch schnell angebracht? Weil die letzten Tage davor habe ich keine einzige Deutschlandfahne am Auto gesehen.
0: Wir haben ja darüber gesprochen.
1: Waren sie dann da?
0: Doch, also ich habe dann schon ein Auto noch am Tag davor gesehen mit 6 Fahnen drauf.
1: Okay.
0: Also ordentlich Gas gegeben. 7:1. Wow.
1: Glückwunsch.
0: Oder?
1: Richtig gut gemacht.
0: Gut gemacht. Und so hat sich das in der Augsburger Innenstadt angehört.
2: Man merkt schon, also alle haben Spaß, ich habe Spaß und das ist doch die

0: Hi, guten Morgen, schönen Montag. Resi und Dick, hier ist die Radio Fantasy Morgenshow am Tag nach dem 7:1 WM-Auftakt. Wetter gut, ab Mittwoch dann fast schon schlimm, oder wie?
1: Ja, Mittwoch wird's richtig heiß. Da geht's dann los mit der Hitzewelle, Temperaturen über 30 Grad. Heute ist es noch angenehmer, maximal 22 Grad sind heute drin. 14 aktuell in Friedberg, 13 in Langeringen.
0: Vorsicht, A7 Richtung Ulm, Höhe Rastplatz Buchwald Ost. Hier liegt eine Holzlatte auf der Fahrbahn und der neueste Blitzer Sonthofen, Gründenstraße.
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0: In Horgau der Liter E10 für 1,82 an der Aral in der Augsburger Straße und Diesel für 1,79. In Eichach tankt ihr E10 für 1,81 an der Jet in der Industriestraße und Diesel für 1,78
2: Euro. 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
3: 7:10.
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1: 13 Grad in Augsburg, 13 Grad sind es in Schwabmünchen und hier ist Markus mit den Aussichten für diesen Montag.
2: Heute schön, sonnig. Ja, das Sommerwetter geht jetzt so weiter, 22 Grad heute in der Spitze und jetzt geht es peu à peu weiter nach oben bis zum Mittwoch. Dann sind wir schon an den 30 Grad und teilweise drüber gekommen und da geht die Hitzewelle los.
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2: um 8 Uhr einen schönen guten Morgen. So, was war das für ein Auftakt zur Fußball-Weltmeisterschaft? Die deutsche Nationalmannschaft hat am Abend den Karibikstaat Curaçao mit 7:1 geschlagen. Das zweite Gruppenspiel bestreitet die deutsche Elf jetzt am kommenden Samstag. Gegner in Toronto ist dann die Elfenbeinküste.
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2: Der Rathausplatz in Gersthofen ist jetzt deutlich grüner. 20 Pflanztröge mit heimischen Wildstauden sind dafür verantwortlich. Gewünscht haben sich das die Gersthofer. Dabei wurde ganz auf Nachhaltigkeit gesetzt, denn die Tröge wurden aus vorhandenen Materialien wie Totholz und Steinen gestaltet. Das ist somit insektenfreundlich und verbessert die ökologische Qualität des Platzes. Umgesetzt wurde die Aktion kostengünstig durch den Bauhof. Um Bayerns Dialekte zu retten, greifen Sprachpfleger zu künstlicher Intelligenz. Der Landesverein für Heimatpflege hat nämlich in München ein Projekt gestartet, das in den nächsten 3 Jahren KI im Bayerischen trainieren soll. Dabei soll darauf geachtet werden, dass es nicht nur ein Bayerisch gibt, sondern eben viele lokale und regionale Varianten. Und das geht gerade viral. Ein Paar aus Fürth hat zum 3. Mal hintereinander Zwillinge bekommen. Das ist gleich schon einer Kinderfabrik. Damit hat das Paar jetzt dann insgesamt 4 Mädchen und auch 2 Jungs. Das erste Zwillingspaar war schon 2023 am Start. Nur ein Jahr später kam schon das zweite und jetzt eben das dritte.
1: Wow, sauber.
2: Die Familie hat auf jeden Fall zu tun und freut sich ohne Ende, denn die haben sich ja schon immer viele Kinder gewünscht. Deshalb immer ganz vorsichtig bei den Wünschen, die man eben so hat, ja. Die können
1: wahr werden.
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1: Guten Morgen, kurz nach 8. Die wichtigsten Verkehrsmeldungen bei uns immer zuerst. A8 Richtung Stuttgart zwischen Neusis und Adelsried. Da laufen im Moment Reinigungsarbeiten. Rechte Spur ist gesperrt. Die neuesten Blitzer Augsburg-Göggingen von Kobrasstraße, Sonnhofen-Gründenstraße und Bad Hindelang Hauptstraße.
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1: Nachdem ja sowieso jeder von gestern irgendwie noch geschunden ist von der Feierei, ja, Lassen wir es ganz langsam angehen. Okay. Super heiß wird's die Woche.

0: 10 nach 8 am Montag,
1: hey.
0: Hallo.
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1: Wir starten rein in die neue Woche Stadt, Land, Fantasy. Und jetzt unsere Kandidatin, die Lisa aus Mönstetten. Hi.
3: Hi.
1: Es geht um Tickets für Sea Life in München.
3: Genau.
1: Lisa, hier kommt dein Buchstabe.
4: A.
3: Ja.
0: Lisa, deine 30 Sekunden starten, sobald ich dir die erste Kategorie nenne. Bist du bereit?
3: Ja.
0: Dann bitte eine Stadt mit A.
3: Augsburg.
0: Ein Land.
3: Argentinien.
0: Unter Wasser.
3: Unter Wasser.
0: Vielleicht irgendwas, was sich schlängelt unter Wasser.
3: Boah.
1: Das Grüne.
3: Axotol.
0: Hä?
3: Axotol.
0: Ja, ein Trennungsgrund.
3: Jan.
0: Das waren die 30 Sekunden.
1: Hast du das Axolotl gemeint?
3: Ja, genau.
1: Dieses lustig aussehende Tierchen.
3: Ja.
1: Das heißt Axolotl, oder? Du,
0: ja.
1: Du schaust gerade nach, ja?
0: Ja. Okay. Das sieht wirklich halt einfach super gut aus.
1: Axotol, lassen wir das gelten?
0: Ja, passt.
1: Ja, okay, also, ist ein schwieriges Wort, sieht man nicht so oft, ist, glaube ich, auch vom Aussterben bedroht. Das waren 4 richtige Antworten, Lisa. Wir schauen einfach mal, was das wert ist.
3: Okay, super, danke.
1: Kann das jemand toppen? Falls ja, meldet euch an auf

0: 8.18 Uhr, Resi und Nick, hier ist die Radio Fantasy Morgenshow.
1: Hey.
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0: Jetzt werden von den Medienmenschen wieder so Vokabeln ausgepackt wie Torfestival oder Budenzauber.
1: Mensch.
0: Der WM-Sprech ist hiermit aktiviert. Deutschland hat gewonnen. 7:1, falls ihr irgendwo gestern auf dem Mond wart und jetzt erst heimkommt. Wir haben es geschafft gegen Curaçao. Respekt. Und
1: ich muss auch sagen, es war irgendwie eine ganz coole Serviceleistung auch, dass wenn halt einfach so viele Tore fallen, siehst du auf jeden Fall ein paar, auch wenn du parallel zum Spiel ein bisschen ratschst, so ja, wie ich es gemacht habe. Und du hast die Namen der Spieler jetzt alle mal so ein bisschen kennengelernt, weil irgendwie so viele hatte ich da jetzt noch nicht auf dem Schirm.
0: An wen kannst du dich erinnern noch?
1: Ja, Schlotterbeck, Havertz, Musiala, Brown, Undav, Mecha.
0: Und der Schweinsteiger, der hat danach mit der Ester Sedlacek moderiert. Das habe ich dann noch gesehen.
1: Schön. Dann das hast du nicht Magenta TV angeschaut, weil da waren es der Klopp und der Thomas Müller.
0: Ja, und Tom Kaulitz. So.
1: Bist du immer ganz aufgeregt, wenn es um die Kaulitz-Brüder geht.
0: Ja, ich finde, er macht es toll. Ja. Taylor Swift gleich noch. Elizabeth Taylor. Noch vor 9:30. Immer die besten neuen Hits. Guten Morgen.
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6: Gleich 5:30.
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0: Hallo.
1: Hey.
0: Guten Morgen. Na, wer kann's machen? Nach der Party gestern?
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0: So, WM-Wetter heute 15 Grad in Augsburg, 15 Grad sind es auch in Aichach und Markus hat die Woche für uns.
3: Ja, die Woche wird Hardcore-Herrschaften und nicht nur die. Auf jeden Fall starten wir noch relativ entspannt in diese Woche mit 22 Grad Maxi-Werten und viel Sonnenschein. Ab Mittwoch geht dann die Hitzewelle los.
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3: Jawohl, um 8:30. Da hat's ganz schön im Karton gerappelt, die DFB.

0: WM-Auswahl hat in Houston ihr erstes WM-Gruppenspiel gegen Außenseiter Curaçao mit 7:1 gewonnen. Kollege Moritz Einzel.
1: Das deutsche Team erwischte einen Traumstart mit einem frühen Tor von Metscha. Dann verlor die DFB-Auswahl kurz den Faden. Komenencia überwand Torwartrückkehrer Neuer zum 1:1 für Curaçao. Danach aber Einbahnstraße für Deutschland. Schlotterbeck und Havertz per Elfmeter stellten noch vor der Pause auf 3:1. Im zweiten Durchgang schraubten Musiala, Brown, Undav und nochmal Havertz das Ergebnis in die Höhe. 7:1. Ein toller WM-Auftakt für die deutsche Mannschaft. Das macht Lust auf mehr.
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0: Er scheint wie eine Endless-Story. Der Großeinsatz der Polizei im Augsburger City-Club zieht weiter Kreise. Das Landgericht Augsburg hat jetzt die Beschwerde des Club-Geschäftsführers abgelehnt, obwohl seine Anwältin die Entscheidung ganz anders sieht. Betroffen von der Aktion war auch der angrenzende Theaterverein, der jetzt auch vor Gericht ziehen will. Bei der Razzia wurden 170 Gramm illegale Betäubungsmittel sichergestellt und danach 68 Ermittlungsverfahren eingeleitet. Und das geht gerade viral. Daniela Katzenberger hat jetzt mal wieder ein Foto auf Insta von sich veröffentlicht. Diesmal ein Nacktfoto. Das ist nämlich im Rahmen der By The Way Challenge entstanden. Also da zeigt man quasi halt mal das Wahre, wie es wirklich so ist, nicht nur diese Fake-Welt. Auf dem Bild sieht man sie aus, auf jeden Fall quasi nackt, nur mit einem String und Emojis auf dem Oberkörper drauf, ne, damit man nicht ganz alles sieht. Sie nennt ihr schlimmstes Foto, das vor ihrer zweiten Brustoperation aufgenommen wurde. Und die Fans verstehen das nicht so ganz. Die sagen, hey, du hast doch eine super Figur. Ja, ein weiteres Foto zeigt dann auch noch ihre Füße mit zu langen Zehen. Und jetzt haltet euch fest, die will die Zehen kürzen lassen.
3: Ach nee, ist doch sowas mal von egal. Die siehst du doch so häufig eh nicht.
0: Ja, die ist doch verheiratet, die hat ein Kind. Ja, die hat doch alles, was man braucht. Wozu braucht man jetzt noch kurze Zehen? Naja, egal. Fans sagen jedenfalls, mach's nicht. Das tut sicher noch lange sau weh. 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
4: Ich finde es erstaunlich, was Menschen dann doch immer an sich selbst finden, was man irgendwie doch noch abändern könnte.
0: Ja.
4: Das wäre jetzt bei mir das Letzte, woran ich denke, dass ich an meinem Zeh rumdockne.
0: Wenn, würden wir was verlängern, wa?
4: Das, ja.
0: Ja, nee.
4: Ja, gut.
3: Markus.
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4: So, Niveau. Kurz nach 8:30. Die wichtigsten Verkehrsmeldungen. Zuerst A8 Richtung Stuttgart. Zwischen Neuss und Adelsrieta wird die Fahrbahn gereinigt. War schon gut. War schon, lag auf der Hand, hat
3: weiß
4: man dringen müssen, doch. So, die neuesten Blitzer. Augsburg-Göggingen von Kobrisstraße, Augsburg-Klinkerberg und Kempten, Kaufbeurer Straße.
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4: Gut, von den gekürzten 10 zum 7:1.
3: Passt. Perfekte Überleitung.
4: Deutschland gegen Curaçao. Ich freue mich, dass Curaçao zumindest ein Tor geschossen hat. Das haben die gebraucht.
3: Ganz, die ganz liebe leid. Fans waren das. Sie haben sich richtig schön gefreut. So, was gibt's noch für Gossip rund ums Deutschlandspiel? Ja, Amberg ist seit gestern in den Google-Suchtrends dabei. Es ist jetzt nicht das Amberg im Unterallgäu, von dem ich herkomme, aber immerhin Amberg. Die ganze Story um 8:40 Uhr.
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0: Es ist der wahrscheinlich glücklichste Montag seit langem. Gestern unser erstes WM-Spiel Deutschland gegen Curaçao. Und wie ist es ausgegangen?
1: Das wird ein knackiges 7:1 für uns.
0: Könnt ihr euch noch an diesen Typen erinnern, der davor so im Supermarkt befragt wurde damals beim Brasilien-Spiel? Was glaubst du, was wird's? 7:1 und alles. Ja gut, und dann ist es tatsächlich so gekommen. Schön, dass wir dieses Meme aus 2014 wieder auspacken können.
2: Also der Abend war einfach insgesamt schön. Du hast viele neue Namen auch kennengelernt. Es war wie so ein Service-Spiel, weil davor kannte ich jetzt noch nicht so viele Spieler. Und dann schießen die alle einfach nacheinander ein Tor und dann lernst du die so ein Stück weit einfach besser kennen. Necha, Schlotterbeck, Havertz, Musiala, Undav und natürlich auch Nathaniel Brown.
3: So unbeschreiblich, hier beim ersten WM-Spiel zu treffen. Meine Familie ist da und dann auch, wie die Jungs mit mir gejubelt haben, ist einfach unglaublich.
2: Der hat dann das 5. Tor geschossen und er kommt aus Amberg. Jetzt nicht aus Amberg im Unterallgäu, sondern aus

0: Amberg in der Oberpfalz, aber hey, Hauptsache Amberg.
1: Fun Fact, den ich noch mitbekommen habe, dieses Stadion wurde ja zugemacht oben, Deckel drüber wohl. Und dann wurde das runtergekühlt auf 20 Grad und dann hat trotzdem die Trinkpause natürlich.
0: Das ist wichtig.
1: Dass die Jungs schön bei der Hitze
0: hydriert bleiben.
1: Und dass die FIFA ihr Geld bekommen. 12 Jahre ist es her, dass Deutschland das letzte bzw. das erste WM-Spiel direkt gewonnen hat. Finde ich auch krass. Und am Samstag um 22 Uhr geht es dann gegen die Elfenbeinküste weiter.
0: Yes.
1: Dann müssen wir jetzt nur lernen, wie wir richtig tippen. beim Radio Fantasy Kick-Tipp.
0: Platz 150 von 200 ist ausbaufähig bei uns, hätte ich gesagt. 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

0: Hey. Guten Morgen.
1: 10 vor 9. Resi und Nick, hier ist die Radio Fantasy Morgen Show.
0: So langsam wird's angenehm. 15 Grad in Landsberg, 15 auch in Stadtbergen. Bis zu 22 sind heute drin. Viel Sonne ist am Start. Ab Mittwoch wird's dann richtig heiß. Da haben wir dann Temperaturen von bis zu 30 Grad.
1: Vorsicht, Blitzer, Augsburg, Kriegshaber, Kobelweg. Augsburg-Göggingen von Kobresstraße, Augsburg-Bergheim, Diebelbachstraße und Blitzer in Kempten, Kopf.

0: und Tiffany Aries. Vertigo. Gibt's noch vor 9? Wir hören uns morgen wieder.
1: Bis morgen.
0: Tschüssi.
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2: Na, so lässt sich's doch in die neue Woche starten, Markus. Mhm. Ich bin zufrieden.
3: Das ist doch aber schön,
2: mit
3: ja.
2: Mit dem Wetter 15 Grad am Augsburger Hauptbahnhof, 15 Grad in Wörishofen. Es wird wärmer.
3: Bis zu 22 Grad heute, die Sonne scheint und ab Mittwoch geht dann die Hitzewelle los. Da ist dann wirklich ja, Stöhnen angesagt, weil das geht dann weit über 30 Grad und bleibt dann auch so.
2: Ich lieb's ja.

0: Ich freue mich drauf, wenn du wieder kommst. Oh, es ist so heiß.
1: Ich bin so verschwitzt. 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Jetzt in 60 Sekunden alles, was an diesem Montagvormittag wichtig ist. Mit Markus.
0: Um 9 Uhr. Die deutsche Nationalmannschaft hat also am Abend den Karibikstaat Curaçao mit 7:1 geschlagen. Das zweite Gruppenspiel bestreitet die deutsche Elf am kommenden Samstag. Gegner in Toronto ist dann die Elfenbeinküste. Gestern Morgen hat in Augsburg-Lechhausen die Photovoltaikanlage einer Sporthalle gebrannt. Laut Feuerwehr waren die Löscharbeiten schwierig und zeitaufwendig. Wie sich die Anlage entzünden konnte, ist noch unklar. Und in Deutschlands Gefängnissen könnte es eng werden, denn während seit 2019 bundesweit knapp 1800 Plätze abgebaut wurden, steigt die Zahl der Insassen. So waren im vergangenen Jahr über 60.000 Menschen inhaftiert. Zur Verfügung stehen insgesamt 70.000 Plätze. 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
1: Ein Servus auf die Straßen, bei uns immer die wichtigsten Verkehrsmeldungen zuerst. Da haben wir die A7 Richtung Ulm zwischen Dietmannsried und der Raststätte Allgäuer Tor. Vorsicht, ein liegen gebliebenes Auto und der Reisebus am Ende des Beschleunigungsstreifens hier langsam fahren. A96 Richtung Lindau in der Einfahrt Landsberg Nord ebenfalls ein kaputtes Auto auf dem Beschleunigungsstreifen und A8 Richtung Stuttgart zwischen Neuses und Adelsried. Fahrbahnreinigung hier immer wieder stockender Verkehr aktuell. Die neuesten Blitze, da erwischen Sie euch in Göggingen auf der von Koberis Straße. Sie stehen in der Innenstadt am Klinkerberg, im Kriegshaber auf dem Kobelweg und in Landsberg auf der Emmy-Nüther Straße mal wieder.
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1: Und hier ist Viola. Hallo Welt. Tollen Start euch in diese Woche. Ihr habt euch ja für die meiste Musik entschieden, denn ihr hört den Hitvormittag hier auf Radio Fantasy jetzt mit Sombe. Bekannt geworden durch Social Media. Jetzt ein Weltstar. Home of Wrecker für euch.
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0: Der Hit-Vormittag mit der meisten Musik, jetzt mit Fastboy und Beautiful Life. Davor machen wir aus einem Dreieck ein Quadrat oder auch einen Kreis. Es ist Zeit für den Freakman.
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2: Freundlichen Frage. Warndreiecke hat man immer im Auto, aber welche geometrische Form haben Warndreiecke?
3: Richtig.
2: Warndreieck ist kein Rechteck.
3: So komisch Quadrat, oder?
2: Richtig. Nein, es ist auch kein Kreis und es ist kein Rechteck.
3: Zylinderförmig.
2: Es ist nicht zylinderförmig. Welche geometrische Form hat dieses Warndreieck?
4: Das ist ein Kreis, ein Ball.
2: Ein Ball. Warum Ball? Was ist das Gute daran?
4: Man hat keine Ecken, an denen man sich verletzen kann.
2: Damit zurück ins Endestudio.
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1: Vormittag mit der meisten Musik, jetzt mit Holly Humberstone, großartige Musikerin. Sie erfreut uns wirklich mit wunderschöner Musik. Ihr neues Album ist am Start. Und hier ist To Love Somebody auf Radio Fantasy, immer die besten neuen Hits.

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15: Es ist 9:30, in 2 Minuten schon wieder die meiste Musik, in dem Fall mit Flo. Und Leak It auf Radio Fantasy, immer die besten 9 Hits.
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15: Wir starten schön in die Woche. Ende der Woche wird es ja richtig heiß mit über 30 Grad. Heute noch ein bisschen kühler, 21 Grad die Maxi-Werte. Aktuell 15 am Augsburger Hauptbahnhof, 14 in Neuses. Morgen, übermorgen ein bisschen Gefahr, dass es noch regnet. Ab Donnerstag dann richtig schön.
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1: Ein Servus auf die Straßen, bei uns immer die wichtigsten Verkehrsmeldungen. Zuerst Vorsicht, Polster auf der A8 Richtung Stuttgart zwischen dem Kreuz München-West und Langwied. A7 Richtung Ulm zwischen Dietmannsried und Allgäuer Tor. Ein Reisebus auf dem Beschleunigungsstreifen, also der steht da. Und die neuesten Blitzer, die erwischen euch in Göggingen auf der von Koberis Straße. Am Klinkerberg stehen sie in der Augsburger Innenstadt, in Sonthofen auf der Grüttenstraße und in Landsberg auf der Emmy-Nöter.
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0: Zeit spielen wir euch die neuen Hits. Hier ist der heutige Powerhit fürs Büro. 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
1: Und der Powerhit kommt von Jennifer Lopez und die ist ja gerade wieder voll am Start. In aller Munde kann man sagen, die ist einmal bei Netflix im Film Office Romance zu sehen, also wo sie sich quasi in einen Angestellten verguckt. Das kann man, glaube ich, schon mal so verraten. Ist noch nicht gespoilert. Ist auf jeden Fall super erfolgreich angelaufen, überall auf Platz 1. Und sie ist auch am Start mit David Guetta und dem neuen Sound Save Me Tonight. Jetzt für euch als Powerhit. 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

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Und es ist 12 Jahre her, dass Deutschland das erste WM-Spiel gewonnen hat. Und ja, außer über die Trinkpausen wurde auch ein wenig über den Schiri diskutiert, der hier und da im Weg stand. Aber sonst können wir doch mit dem WM-Auftakt sehr zufrieden sein. Weiter geht's am Samstag um 22 Uhr gegen die Elfenbeinküste. Radio Fantasy, immer die besten neuen Hits und die meisten beim Hit-Vormittag.

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15: Es ist kurz vor 10.
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17: Aktuell 16 Grad am Augsburger Hauptbahnhof, 16 Grad in Eichach. Markus, bleibt es jetzt die ganze Woche so schön oder gibt es Wackler?
18: Ja, es gibt gar keinen Wackler. Also das ist auf jeden Fall ordentlich, was uns jetzt blüht. 22 Grad heute, die Maxi-Werte mit viel Sonnenschein. Und ab Mittwoch geht es dann steil nach oben. Wir kommen dann über die 30 Grad und die Hitzewelle bleibt uns dann auch erstmal erhalten.
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18: Um 10 Uhr. Ein Polizeibeamter muss sich heute vor dem Augsburger Amtsgericht verantworten. Dem 36-Jährigen wird nämlich vorgeworfen, einen TÜV-Prüfer bestochen zu haben. Er wollte für seinen Anhänger eine Prüfplakette, allerdings wohl ohne Check des Fahrzeugs. Es gibt ein royales Erdbeben. Marius Borg Heiby ist zu 4 Jahren Haft verurteilt worden. Ein Gericht in Oslo hat den Sohn von Kronprinzessin Mette Marit wegen Vergewaltigung, Körperverletzung und weiterer Delikte schuldig gesprochen. Und mit einem Kantersieg ist die deutsche Fußballnationalmannschaft in die WM in Nordamerika gestartet. 7:1 hat es am Ende gegen WM-Neuling Curaçao gestanden. Das nächste Spiel der DFB-Elf ist jetzt am kommenden Samstag in Toronto gegen die Elfenbeinküste. 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
17: Ein Servus auf die Straßen, bei uns immer die wichtigsten Verkehrsmeldungen. Zuerst

0: wir die A7 Richtung Ulm, ein Pannenauto so zwischen dem Dreieck Hittestetten und Nersingen. Stockender Verkehr A8 Richtung Stuttgart zwischen Zusmarshausen und Burgau und zwischen Neuses und Adelsried wegen einer Baustelle. Und B300 Ingolstadt in beiden Richtungen zwischen Wolframstraße und Afrabrücke. Ein Unfall, aktuell Vollsperre für beide Richtungen. Wenn möglich, diesen Bereich weiträumig umfahren. Die neuesten Blitzer. Am Klinkerberg stehen sie in der Augsburger Innenstadt, am Kobelweg, im Kriegshaber, Univiertel, Heini-Dittmar-Straße und in Sonthofen auf der Gründenstraße.
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0: Und hier ist Viola. Hallo Welt. Radio Fantasy mit dem Hit Vormittag, damit mit der meisten Musik. Wir starten mit BTS und die haben gerade ihr 5. Album veröffentlicht. Hier sind sie für euch mit Swim.
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0: neue Hit-Vormittag mit der meisten Musik, jetzt mit Leonie und Callum Scott. Davor, ab heute, jeden Tag um diese Uhrzeit, wir schauen, was im Internet und auf Social Media abgeht.
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0: Mein Kollege Alex, hier im Studio, du hast dich in den letzten Wochen ganz viel mit Hass und Mobbing beschäftigt. Wir haben ja ganz viel auch drüber gesprochen. Alex, wie groß ist das Problem tatsächlich?
2: Größer als viele denken. Laut der Gym-Studie 2023 hat rund ein Drittel der 12- bis 19-Jährigen schon beleidigende oder verletzende Erfahrungen im Internet gemacht.
0: Das ist echt krass viel, Alex. Gym-Studie, was ist das?
2: Gym steht für Jugend, Information, Medien. Das ist eine der wichtigsten Studien in Deutschland, wenn es darum geht, wie Kinder und Jugendliche Medien nutzen. Und da zeigt sich oft, es spielen Fotos und Videos die zentrale Rolle.
0: Das ist echt abgefahren. Vor allem der Unterschied zu früher ist ja, das Ganze verschwindet halt nie wieder, ne?
2: Genau. Inhalte bleiben online, werden gespeichert, weitergeschickt und tauchen.

0: oft noch Wochen, Monate oder Jahre später wieder auf und das ist für Betroffene sehr belastend.
1: Und genau, zwar
0: berichten sie, dass nicht das Video selbst das Schlimmste war, sondern die Reaktionen darauf.
1: Und genau solche Geschichten hört ihr in den nächsten Tagen hier bei uns. Menschen erzählen, wie sie zur Zielscheibe im Netz geworden sind und wie sehr sie darunter gelitten haben und immer noch leiden und wie sie es geschafft haben, sich dagegen auch zu wehren.
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1: Der Hitvormittag mit der meisten Musik, jetzt mit Bebe Rexha. Die hat sich erstmal als Songwriterin einen Namen gemacht. Jetzt kennen wir die strahlende Frau persönlich von der Bühne. Hier ist sie mit New Religion.

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19: Es ist 10:30, in 2 Minuten schon wieder die meiste Musik. In dem Fall ist es der wundervolle Hit von Dominik Feig, Wild Keys auf Radio Fantasy. 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
19: Sonnig starten wir in diese neue Woche. Aktuell 16 Grad am Augsburger Hauptbahnhof. 16 Grad in Meitingen. 21 Grad die Maxi-Werte. Morgen übermorgen kann es ein bisschen regnen, ab Donnerstag aber richtig schön sonnig und heiß, über 30 Grad.
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19: Ein Servus auf die Straßen. Bei uns immer die wichtigsten Verkehrsmeldungen. Zuerst, dank Jürgen, wissen wir den Unfall auf der Lechbrücke stadteinwärts. Genau in der Abzweigung zur Berliner Allee. B2 Augsburg-München zwischen Amagasaki-Allee und B300. Vollsperre für beide Richtungen.

0: Ihr werdet umgeleitet, es laufen aktuell die Bergungsarbeiten. A7 Richtung Ulm zwischen den drei Kittestädten und Nersingen, ein Pannenauto am Fahrbahnrand. Und die neuesten Blitzer am Klinkerberg stehen sie, dann auf dem Kobelweg im Kriegshaber und auf der Heini-Dittmar-Straße im Univiertel.
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0: Der Hit-Vormittag mit der meisten Musik, jetzt mit Tame Impala und Dracula. Davor ein KI-Tipp von meinem Kollegen Alex, denn alles glauben darfst du der KI nicht. Manchmal ist es gut, gegenzuchecken.
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2: Wann kannst du einer KI-Recherche wirklich glauben? Also du recherchierst etwas und mehrere KIs sagen dasselbe. Jetzt könntest du denken, ja, passt. Das stimmt auf jeden Fall. Leider nicht unbedingt. Warum? Viele KI-Systeme greifen auf ähnliche Internetquellen zurück. Und wenn dort ein Fehler steht, steht halt dann überall. Eine echte Kontroll-KI gibt es im Moment noch nicht. Also eine, die automatisch prüft, ob das alles stimmt. Aber es kann trotzdem helfen, eine zweite KI zu nutzen. Sie kann zum Beispiel Logikfehler, Widersprüche oder fehlende Aspekte erkennen. Und am sichersten wird es dann, wenn du dir Quellen anzeigen lässt, also Artikel, Studien oder offizielle Webseiten und selber kurz draufklickst und schaust, gibt es diesen Artikel wirklich.
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11: Es ist kurz vor 11.
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13: 17 Grad am Augsburger Hauptbahnhof, 16 Grad in Adelzhausen. Markus, wie warm wird's heute noch?
14: Bei 22 Grad machen wir einen Deckel drauf erstmal, dafür schön sonnig den ganzen Tag über. Und wir nutzen jetzt mal so jetzt noch die nächsten 2 Tage, um richtig durchzuschnaufen, denn ab Mittwoch wird es dann richtig heftig. Die Hitzewelle kommt zu uns und dann wird es über 30 Grad heiß und es bleibt dann auch erstmal so.
13: Ich freue mich. Ich finde ja, ab da friere ich dann nicht mehr.
14: Ist das so?
13: Bei mir ist es anders. Hier ist Radio Fantasy. Jetzt in 60 Sekunden alles, was an diesem Montagvormittag wichtig ist. Mit Markus.
14: Um 11 Uhr. Gestern Morgen hat in Augsburg-Lechhausen die Photovoltaikanlage einer Sporthalle gebrannt. Laut Feuerwehr waren die Löscharbeiten schwierig und auch zeitaufwendig. Wie sich die Anlage entzünden konnte, ist noch unklar. Die deutsche Nationalmannschaft hat am Abend den Karibikstaat Curaçao mit 7:1 geschlagen. Das zweite Gruppenspiel bestreitet die deutsche Elf am kommenden Samstag. Gegner in Toronto ist dann die Elfenbeinküste. Und in Deutschlands Gefängnissen könnte es eng werden, denn während seit 2019 bundesweit knapp 1.800 Plätze abgebaut wurden, steigt die Zahl der Insassen. So waren im vergangenen Jahr über 60.000 Menschen inhaftiert. Zur Verfügung stehen insgesamt 70.000 Plätze. Geht ja noch ein bisschen was.
13: Muss man so WGs machen, oder?
14: Ja, die gibt's ja da wahrscheinlich auch, ne? Die pflegeleichten Typen. 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
13: Ein Servus auf die Straßen, bei uns immer die wichtigsten Verkehrsmeldungen. Zuerst haben wir einen Unfall in Augsburg auf der Lechbrücke, genau an der Abzweigung zur Berliner Allee, also quasi zwischen Amagasakile und Friedberger Straße. Aktuell eine Vollsperrung, ihr werdet da umgeleitet, wenn es geht, das ein bisschen weiträumiger umfahren. Und Vorsicht, ein Spanngurt in der Auffahrt zur A8 Richtung Stuttgart, und zwar Höhe Odelshausen. Die neuesten Blitze in der Innenstadt am Klinkerberg, in Kriegshaber auf dem Kobelweg und

0: Universitätsviertel auf der Heini-Dittmar-Straße.
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0: Und hier ist Viola. Hallo Welt. Ich habe euch jetzt einen Mann, der ist einfach emotional, der ist energiegeladen, der ist total nett, freundlich, lustig und er macht Hammermusik. Ich spreche von Michael Schulze, jetzt mit 5 AM für euch auf Radio Fantasy. Immer die besten neuen Hits und die meisten beim Hitvormittag.
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Jeden Tag mit den meisten Hits, jetzt mit Ariana Grande. Und die hat gerade, oder hatte, Stress mit Trump, beziehungsweise mit dem Weißen Haus. Die haben nämlich einfach einen ihrer Songs benutzt in einem Social-Media-Video. Und der Clip hat Festnahmen durch die US-Einwanderungsbehörde ICE gezeigt. Grande hat das scharf kritisiert, hat direkt unter den Beitrag gepostet: Bitte verwendet meine Musik nicht für diese barbarischen, unmenschlichen, abscheulichen Unsinn. Und ja, kurz darauf wurde die Tonspur dann auch aus dem Video entfernt. Ich verstehe sie total. Es ist auch einfach eine Frechheit, so Sachen zu benutzen, ohne das vorher abzusprechen. Na, so ist es. Ariana Grande auch nicht die Erste, die da Stress mit Trump und dem Weißen Haus hat. Jetzt ist sie hier für euch. Hate That I Made You Love Me auf Radio Fantasy. 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
1: Günstiger tankt ihr mit uns, zum Beispiel in Meitingen an der Jet E10 für 1,81 und Diesel für 1,78. In Königsbrunn an der Supermarkt-Tankstelle gibt es E10 für 1,78 und Diesel für 1,77.
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17: Es ist 11:30, in zwei Minuten schon wieder die meiste Musik. In dem Fall von Madonna und Sabrina Carpenter. Bring Your Love, Radio Fantasy, immer die besten neuen Hits.
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17: Schöne Woche, diese Woche zumindest wettertechnisch. Heute Maxi-Werte bis zu 21 Grad. Die Sonne scheint aktuell bei 18 Grad in Augsburg, 18 in Mehring. Morgen, übermorgen auch relativ schön. Da kann es nur mal kurz zwischendurch ein bisschen nass werden. Ab Donnerstag dann richtig schön sonnig und heiß bei über 30 Grad.
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17: Ein Servus auf die Straßen. Bei uns immer die wichtigsten Verkehrsmeldungen zuerst. Und da gab es einen Unfall in der Augsburger Innenstadt an der Lechbrücke zur Abzweigung Berliner Allee. Und zwar zwischen Amagasaki-Allee und B300. Aktuell immer noch Vollsperrung für beide Richtungen. Ihr werdet umgeleiten. Es laufen die Bergungsarbeiten. Vielen Dank an Jürgen auch nochmal fürs Bescheid geben.

0: Dann haben wir einen Spanngurt auf der A96 Richtung München zwischen Kisleck und Leutkirch. Und die neuesten Blitzer stehen am Klinkerberg in der Innenstadt, Kobelweg im Kriegshaber und Heini-Dittmar-Straße im Univiertel.
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0: Also guten Morgen.
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2: Jetzt werden von den Medienmenschen wieder so Vokabeln ausgepackt wie Torfestival oder Budenzauber.
3: Mensch.
2: Der WM-Sprech ist hiermit aktiviert. Deutschland hat gewonnen. 7:1. Falls ihr irgendwo gestern auf dem Mond wart und jetzt erst heimkommt, wir haben es geschafft gegen Curaçao. Respekt. Und
3: ich muss auch sagen, es war irgendwie eine ganz coole Serviceleistung auch, dass wenn halt einfach so viele Tore fallen, siehst du auf jeden Fall ein paar, auch wenn du parallel zum Spiel ein bisschen ratschst, so ja, wie ich es gemacht habe.
2: Und der Schweinsteiger, der hat danach mit der Esther Sedlacek moderiert. Das habe ich dann noch.
3: Schön. Dann das hast du nicht Magenta TV angeschaut, nee. Weil da waren Zack Klopp unter Thomas Müller.
2: Ja, und Tom Kaulitz.
3: So. Bist du immer ganz aufgeregt, wenn es um die Kaulitz-Brüder geht.
2: Ja, ich finde, er macht das toll. Ja.

Das war der Throwback-Hit der Stunde. Immer um 15:45 auf Radio Fantasy. 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
1: Und ihr hört den Hitvormittag. Jeden Tag mit der meisten Musik. Jetzt von Robin Schulz. Bekannt geworden ist er damals durch Remixe. Jetzt ein super erfolgreicher deutscher Solokünstler. Hier ist One by One für euch.

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6: Schönen Montag um 12 Uhr.
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6: 18 Grad in Augsburg und im Fantasyland. Heute noch der kälteste Tag der Woche. Morgen 24, Mittwoch 29 und dann nur noch über 30. Hier ist Radio Fantasy und jetzt alles, was wichtig ist an diesem Montagmittag mit Joa.
9: Um 12 Uhr, hallo. Der Iran-Krieg hat die Hoffnungen auf einen zarten Wirtschaftsaufschwung dieses Jahr zunichte gemacht. Das Abkommen zwischen den USA und dem Iran könnte jetzt aber die Trendwende einleiten mit vielleicht sinkenden Spritpreisen. Aus Berlin, Fiona Reinhardt.
10: Sowohl die Bundesbank als auch die Mineralölbranche dämpfen da leider so ein bisschen die große Hoffnung auf Besserung. Bis die Preise wieder auf Vorkriegsniveau sinken, könne es Monate dauern. Wenn die Straße von Hormuz wirklich wieder freigegeben wird, muss sie zum Beispiel erstmal auf Minen untersucht werden. Die Schiffe können also nicht einfach wieder losfahren. Obendrauf kommt, dass viele Raffinerien in der Region stark beschädigt wurden.
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9: Eine Rechtsextremisten-Hochzeit im nordwestlichen Landkreis Augsburg nach alter lateinischer Liturgieform mit katholischem Segen. Die gab es Ende Mai in der Kirche St. Michael im Wallfahrtsort Violau, berichtet die Augsburger Allgemeine. Geheiratet hatte Augsburger Maximilian Merkel, Kopf der hiesigen identitären Bewegung. Die rechtslastige Gästeliste, prominent besetzt, teils unter Verfassungsschutzbeobachtung. Das Bistum prüft, sieht kirchenrechtliche Vorgaben verletzt. Ab heute setzen die Augsburger Stadtwerke die zweite neue Straßenbahn im Normalbetrieb ein. Seit Mitte April schon fährt die erste Tramlink, vornehmlich im Schüler- und Berufsverkehr. Im Juli soll dann die dritte in Betrieb genommen werden. Insgesamt sind 15 geplant. Bis Ende des Jahres sollen in Augsburg aber erstmal bis zu 9 Tramlinks im Einsatz sein.
6: Die sehen irgendwie silberner aus, oder?
9: Ja, die sind viel schicker, moderner, mehr Platz. Die sind toll. Und schau mal, die hier gehen gerade viral. 3 Weltrekorde, die am Samstag bei der Show der Ehrlich Brothers in Frankfurt aufgestellt wurden. Mit mehr als 41.000 Zuschauern gab es Weltrekord Nummer 1 für die bisher größte Live-Zaubershow. Mhm. Weltrekord Nummer 2 gab es für das größte, speziell für eine Bühnenillusion gebaut Requisit, einen Roboter aus Titan. Mhm. Und Weltrekord Nummer 3 ist für das längste geknüpfte Freundschaftsarmband, das das Team im Vorfeld geknüpft hatte. Länge 12,68 Kilometer. Die Leute auf Social Media lieben es.
6: Aber das ist geil. Erstmal größte Live-Zaubershow, dann Titan-Roboter und dann geknüpftes Freundeband.
9: Nicht nachfragen.
6: Lass uns Freunde sein.
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6: bei uns immer die wichtigsten Verkehrsmeldungen zuerst. Wir legen los mit der A8 Richtung Stuttgart zwischen Kreuz Ulm-Elchingen und Ober-Elchingen. Kaputtes Auto hier am Fahrbahnrand. Dann geht es weiter mit Augsburg. Unfall stadteinwärts auf der Lechbrücke, genau an der Abzweigung zur Berliner Allee.

0: B2 Augsburg-München, beziehungsweise Augsburg-Berliner Allee zwischen Amagasaki-Allee und B300. Vollsperrung hier in beiden Richtungen, hier werdet ihr umgeleitet. Und die neuesten Blitzer. Raphael, du bist in Augsburg unterwegs, gell?
1: Genau, einmal im Blitzer im 30er-Bereich, Rheinöstraße bei der Schule Richtung Ackermannstraße.
0: Danke dir, dann nach Augsburg Innenstadt Klinkerberg, dann Augsburg Kriegshaber Kobelweg und Universitätsviertel in der Heini-Dittmann-Straße. Euch eine gute Fahrt.
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0: Mit Alex, schön, dass ihr mit dabei seid. Welcome, welcome, welcome. Und seit dem Deutschlandspiel gestern ist Amberg in der Oberpfalz der Ort eines WM-Helden. Die ganze Story um 10 nach 12.
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0: Und das ist hier Tiffany Harris mit Vertigo. Die meiste Musik für eure Mittagspause. Ja, mein schön.

0: die meiste Musik für eure Mittagspause. Das ist die Radio Fantasy Siesta heute mit Alex und ihr dürft euch gleich auf Lady Gaga zusammen mit Doechii freuen. Finde ich großartig, das ist auch großartig. Zum sonnigen Montagmittag Runway. Gleich ist es soweit, immer die besten neuen Hits.
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0: Oh, es war schon geil, das Debüt der Nationalelf bei der WM in Houston gestern Abend. Auch Resi und Nick, die Radio Fantasy Morgenshow, haben den Sieg heute früh gefeiert. Und ein ganz altes Statement reaktiviert, das passt wie die Faust aufs Auge.
2: Das wird ein knackiges 7:1 für uns.
3: Könnt ihr euch noch an diesen Typen erinnern, der davor so im Supermarkt befragt wurde damals beim Brasilienspiel? Was glaubst du, was wird's? Er 7:1 und alle so, ja gut, und dann ist es tatsächlich so gekommen. Schön, dass wir dieses Meme aus 2014 wieder auspacken können.
4: Also der Abend war einfach insgesamt schön. Du hast viele neue Namen auch kennengelernt. Es war wie so ein Service-Spiel, weil davor kannte ich jetzt noch nicht so viele Spieler und dann schießen die alle einfach nacheinander ein Tor und dann lernst du die so, ja, ein Stück weit einfach besser kennen. Necha, Schlotterbeck, Havertz, Musiala, Undav und natürlich auch Nathaniel Brown.
5: Es ist unbeschreiblich, hier in meinem ersten WM-Spiel zu treffen. Meine Familie ist da und dann auch, wie die Jungs mit mir gejubelt haben, ist einfach unglaublich.
0: Und er ist auch so ultra sympathisch. Resi hat dann noch erzählt, dass er aus Amberg in der Oberpfalz kommt. Gott sei Dank spricht er nicht wie die dort. Am Samstag dann das nächste Spiel gegen die Elfenbeinküste.
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Wird es ein Sommermärchen? Hä? Ich glaube, es wird ein Sommermärchen, oder? Wir haben ja heute und morgen noch die kältesten Tage der Woche und dann immer 30 Grad und mehr. Also, dazu die meisten Sommerhits auf Radio Fantasy und die meiste Musik überhaupt für eure Mittagspause. Kaigo und Khalid und Griffin jetzt mit Save My Love. Radio Fantasy, immer die besten neuen Hits. Schönen Montagmittag.

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14: Es ist 12:30.
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14: Im Moment noch knapp unter 20 Grad in Augsburg und im Fantasyland. Morgen dann schon deutlich drüber, übermorgen noch mehr und ab Donnerstag heiß. Und das Wochenende wird brüllend heiß. 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
14: Wir haben es kurz nach 1:30 bei uns immer die wichtigsten Verkehrsmeldungen zuerst. Immer noch die Behinderungen durch den Unfall. Augsburg statt einwärts auf der Lechbrücke, genau an der Abzweigung zur Berliner Allee. Dann B2 Augsburg, Berliner Allee, genau zwischen Amagasaki-Allee und B300 wegen des Unfalls. Vollsperrung auf der Friedberger Straße. Hier werdet ihr umgeleitet. Die neuesten Blitze Augsburg, Kriegshaber-Rheinölstraße Richtung Ackermannstraße, Innenstadt Klinkerberg und Kriegshaber. Kobelweg hatten wir auch gerade noch nicht. Nein, da kommt noch extra dazu. Und jetzt wünschen wir euch eine gute Fahrt.
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0: liebe die Musik von Shane Michael Booth. Er nennt sich Somber. Hier ist Radio Fantasy. Los ging's mit dem Song Undress. Dann kam 12 to 12. Großartig. Und wir machen jetzt an eurem Montagmittag weiter mit Homewrecker.
1: Ah, geilo.
0: Immer die besten neuen Hits und die meisten davon in der Radio Fantasy Siesta in 30 Sekunden.
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3: Freak mal mit einer freundlichen Frage. Warndreiecke hat man immer im Auto, aber ja, welche geometrische Form haben Warndreiecke?
4: Richtig.
3: Warndreieck ist kein Rechteck.
4: So komisch. Nein, Quadrat, oder?
3: Richtig. Nein, es ist auch kein Kreis und es ist kein Rechteck.
4: Zylinderförmig.
3: Es ist nicht zylinderförmig. Welche geometrische Form hat dieses Warndreieck?
5: Das ist ein Kreis, ein Ball.
3: Ein Ball. Warum ein Ball? Was ist das Gute daran?
5: Es hat keine Ecken, an denen man sich verletzen kann.
3: Damit zurück ins Endestudio.
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1: Ich finde, bei so einem Wetter klingt jeder Song wie ein Sommerhit. Und den nächsten haben wir jetzt von Justin Chesso zusammen mit zwei Franzosen. Sie nennen sich Offenbach. Zusammen mit Justin Chesso und jetzt Over You für eure Montagsmittagspause. Immer die besten neuen Hits.

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13: Wir haben es 1 Uhr.
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16: Hier live aus der Kommentatorenbox der Wettermeisterschaft. Wir haben aktuell noch 19 Grad in Augsburg im Fantasyland. Aber das ist nur der Anfang. Morgen wird es dann schon deutlich wärmer. 24 Grad. Wir steigern uns Mittwoch auf 29 Grad und dann ab Donnerstag über 30 Grad. Treffer versenkt.
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18: Um 13 Uhr, hallo. Das war sehr schön, Alex. Noch ist nichts in trockenen Tüchern, aber diesmal scheint das Kriegsende zum Greifen nah. Die USA und der Iran haben übereinstimmend ein Abkommen angekündigt über die Verlängerung der Waffenruhe und das Ende der Blockade der Seestraße von Hormus. Ein Hoffnungsschimmer für die Menschen vor Ort, aber auch für die Verbraucher hier. Aus Berlin, Fiona Reinhardt.
19: Eine schnelle Entspannung bei der Inflation und auf den Ölmärkten ist nicht in Sicht, sagt Bundesbankpräsident Joachim Nagel. Zustimmung bekommt er aus der Mineralölbranche. Bis sich die Spritpreise wieder normalisieren, könne es Monate dauern. Und das Abkommen muss ja erstmal noch unterzeichnet werden. Das soll am Freitag passieren.
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18: Ein Polizeibeamter muss sich heute vor dem Augsburger Amtsgericht verantworten. Dem 36-Jährigen wird Bestechung vorgeworfen. Laut Anklageschrift geht es um einen TÜV-Termin in Königsbrunn im Januar vergangenen Jahres. Für seinen Anhänger wollte er die Prüfplakette, allerdings ohne Check des Fahrzeugs. Und so gab er dem Prüfer 70 Euro. Die reguläre Prüfgebühr liegt bei 33. Gegen einen Strafbefehl mit hoher Geldstrafe hat er Einspruch eingelegt. Die Schlinge zieht sich enger. Auch Großbritannien will Social Media für unter 16-Jährige verbieten. Das kündigte Premierminister Starmer an. Er folgt dem Beispiel Australiens. In Deutschland berät aktuell eine Expertenkommission darüber.
17: Und wir reden in dieser Woche über Hass und Mobbing im Internet. Ein Drittel aller Jugendlichen betrifft das und da sprechen wir gleich in der Show drüber.
18: Und der geht gerade viral, der Kampfkäfig zum 80. Geburtstag von Donald Trump. Direkt vor dem Weißen Haus in Washington wurde ja ein Käfig mit Bühne und Leinwänden aufgebaut. 60 Millionen Dollar dürfte Trumps ganz spezielle Party gestern gekostet haben. Bezahlt haben soll sie die Ultimate Fighting Championship, die UFC, die Veranstaltung ausgetragen hat. Die Kommentare auf Social Media reichen von Willkommen im White Trash House hin zu ein toller Geburtstag für einen tollen Präsidenten.
17: Da haben ja zwei Kämpfer gegeneinander gekämpft. Das wäre gewesen, wenn er sich einfach in die Mitte reingestellt hätte. Also zwischen die
18: Na, wie wäre es, wenn er sich doch mal dem Kampf stellt?
17: Ja, meine ich ja. Zwischen die beiden Kämpfer rein und
18: so mit.
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0: Um 13:03 bei uns über die wichtigsten Verkehrsmeldungen zuerst. Wir haben immer noch die Meldung von der B17 Augsburg Richtung Landsberg. Zwischen A8 Kreuz Augsburg West und Holzweg in Augsburg ein LKW-Unfall hier. Deswegen auch die Straße blockiert. Dann B2 zwischen Amagasaki Allee und B300, Friedberger Straße, Vollsperre für beide Richtungen. Ihr werdet umgeleitet, die Bergungsabnahme bzw. die Bergungsarbeiten laufen noch. Dann die neuesten Blitzer, Dieder auf Gessertshauser Straße, Durach-Vorwaldstraße, Oberstaufen-Argenstraße. Euch eine gute Fahrt.
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0: Welcome, welcome, welcome, Alex hier. Wir gehen es ganz entspannt an. Nehmen aber ein ernstes Thema mit. Wir haben ja gerade nochmal wieder über Social Media, Hass und Mobbing gehört und in dieser Woche wollen wir was dagegen tun. Wir helfen euch mit Tipps, Tricks, Experten werden sprechen. Alles das beginnen wir gleich um 10 nach 1.
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0: Und die Nummer, die feiere ich, Jennifer Lopez und David Guetta zusammen mit Save Me Tonight.

0: 13.12 Uhr, jetzt die Lichter aus. Turn the lights off. Machen wir in der Minute immer die besten neuen Hits in Radio Fantasy.
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0: Jeden Tag um diese Uhrzeit schauen wir, was im Internet und auf Social Media alles abgeht. Das ist oft nicht schön. Ich habe mich jetzt in den letzten Wochen intensiv mit Hass und Mobbing beschäftigt. Betrifft nicht nur Jugendliche, auch Erwachsene. Und viele Konflikte entstehen gar nicht erst durch Hasskommentare, sondern schon viel früher. Das ist man sich oft nicht bewusst, wenn wir ehrlich sind. Oft reicht ein unüberlegter Post oder ein Video, das einfach weitergeschickt wird. Deshalb empfehlen Medienpädagogen ein paar wichtige Grundregeln. Keine Fotos oder Videos von anderen hochladen, ohne vorher zu fragen. Wie oft haben wir das gemacht? Schon zum Beispiel bei Instagram Stories. Na, nichts weiterleiten, was jemandem peinlich sein könnte. Auch wenn man denkt, man leitet das vertraulich weiter, das kann immer wieder mal durchgehen.

0: gestochen werden und persönliche Informationen wie Schule, Adresse, regelmäßige Aufenthaltsorte gehören sowieso nicht ins Netz. Und technisch könnt ihr euch auch schützen. Profile auf privat stellen, damit nicht jeder sehen kann, was ihr postet. Kommentare einschränken, finde ich auch einen nützlichen Tipp, sodass Fremde nicht überall ihren Senf dazugeben können. In dieser Woche sprechen wir mit Menschen, die plötzlich feststellen mussten, dass private Bilder oder Videos von ihnen im Netz gelandet sind und die bloßgestellt und gemobbt worden sind. Wir lassen sie zu Wort kommen, genauso wie Experten, die euch sagen, wie ihr euch in solchen Situationen am besten verhaltet.
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0: Lady, hear me tonight.
1: Was laberst du?
0: Ich kriege nur den übernächsten Song an. Oliver Heldens und Lady, hear me tonight nach Alex Warren. In der Radio Fantasy Siesta, die meiste Musik für eure Mittagspause.

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15: Wir haben's halb zwei.
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15: Jetzt drehen wir aber den Ofen auf in Augsburg und im Fantasyland. Heute ist noch der kälteste Tag der Woche, morgen 24 Grad, Mittwoch 29 und dann über 30 und es wird immer noch heißer.
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15: Wir haben es 2 Minuten nach halb zwei bei uns über die wichtigsten Verkehrsmeldungen. Zuerst A96 Richtung München zwischen Jengenkaufbeuren und Buchloe Ost. Vorsicht, toter Greifvogel auf der linken Spur. Dann B17 Augsburg Richtung Landsberg zwischen A8 Kreuz Augsburg West und Holzweg in Augsburg nach LKW-Unfall. Hier immer noch Behinderungen. B2 zwischen Amagasaki Allee und B300 Friedberger Straße. Vollsperrung für beide Richtungen. Ihr werdet umgeleitet wegen der Bergungsarbeiten. Und A99 Richtung München, Allacher Tunnel, Blockabfertigung. Hier staut sich's. Die neuesten Blitzer, Diedorf, Gasterzhauser Straße, Dürrach in der Vorwaldstraße und Oberstaufen Argenstraße. Gute Fahrt.
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0: Schönen Montagnachmittag, hier ist Radio Fantasy und dieser Song hier ist bei den American Music Awards in Las Vegas als Song des Sommers ausgezeichnet worden. BTS und Swim. Immer die besten neuen Hits auf Radio Fantasy. In 30 Sekunden geht's los.
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0: Wir starten in Phase 2. 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Ihr habt euren Verein oder eure Lieblingsverein angemeldet auf fantasy.de. Und jetzt gilt's, entscheidet mit eurer Stimme, welche Vereine etwas von den insgesamt 30.000 Euro bekommen sollen. Hier ist der Nächste.
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1: Gratulation, Laura und Emirkan24. Die sind aktuell auf Platz 1 und 2 im Radio Fantasy Kicktipp. Auf Platz 3 kommt dann schon unsere liebe Radio Fantasy Luca und ich bin auf 59. Der Gewinner am Ende des Turniers kriegt einen 500€ Reisegutschein. Viel Spaß damit.
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7: 2 Uhr.
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7: Heute in Anführungszeichen nur knapp 20 Grad in Augsburg und im Fantasyland. Und dann schalten Joas Dackel auf Schwitzen um. Also ich weiß gar nicht, ob ich das sagen darf, weil ich glaube, deinen Dackeln wird es zu warm. Mhm. Morgen 24, Mittwoch 29 geht noch, aber dann 30 Grad.
9: Ist jetzt schon, also in der Sonne ist jetzt schon so 15 Grad, wirklich die Grenze.
7: Da müssen sie durch, weil am
9: 12
7: Wochenende
9: Grad wäre am besten. 12 Grad bedeckt geht es
7: Freitag
9: nicht?
7: Bis zu 37. Ah. Hier ist Radio Fantasy, jetzt alles, was wichtig ist an diesem Montag, Mittag oder frühen Nachmittag mit Joa.
9: Um 14 Uhr, hallo. Außenminister Badefuhl sieht in dem Kriegsende-Rahmenabkommen zwischen den USA und dem Iran eine Chance für die gesamte Region, warnt aber vor voreiliger Euphorie.
10: Es muss klar sein, dass die Straße von Hormuz für die Schifffahrt wieder frei befahrbar ist. Und natürlich muss das Verhandlungsziel in den nächsten 60 Tagen sein, dass wirklich gewährleistet ist, dass von dem Iran keine weitere Gefahr ausgeht und insbesondere keine nukleare Bewaffnung in der Zukunft zu befürchten ist.
9: Gewissheit über die Substanz der Einigung erwartet Badefuhl erst im Laufe der Woche. Am Freitag soll der Deal in der Schweiz unterzeichnet werden.
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9: Fuck AfD. Die Augsburger Textilfirma Manu Mama, bekannt für nachhaltige Produktion, sorgt mit einer neuen Jeans mit eingenähter politischer Botschaft für Aufsehen. Verantwortlich ist Magnus Trinkwalder, Sohn der bundesweit bekannt gewordenen Gründerin Sina Trinkwalder, der über Social Media auf die Idee kam. Die Nachfrage ist riesig, die Produktion läuft an, alle Komponenten kommen von deutschen Firmen. Kostenpunkt 139 Euro. Nach jahrelangen Verhandlungen um Fluggastrechte in der EU ist klar, es bleibt bei den bisherigen Entschädigungszahlungen bei Verspätung. Reisende haben weiterhin ab 3 Stunden darauf Anspruch unter bestimmten Voraussetzungen. Außerdem muss künftig die Sitzplatzreservierung für Kinder neben ihren Eltern kostenlos sein und alle Flugpreise müssen das Handgepäck enthalten.
7: Welche Eltern wollen den Kinder direkt neben sich haben?
9: Oh Gott, das kann nur ein Vater sagen. Und das geht gerade viral, weil so toll. Ein Paar aus Fürth hat zum 3. Mal hintereinander Zwillinge bekommen. Damit hat es insgesamt 4 Mädchen und 2 Jungs. Die erste Zwillingsgeburt war 2023, nur ein Jahr später dann schon die zweite und jetzt eben die dritte. Die Familie freut sich auf jeden Fall, denn sie hat sich schon immer viele Kinder gewünscht.
7: 6 hat sie jetzt auf jeden Fall schon. Herzlichen Glückwunsch. Man muss mal überlegen, der deutsche Durchschnittshaushalt hat 1,5 Kinder. Oh und Gott. Die haben 6.
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7: Bei uns haben wir die wichtigsten Verkehrsmeldungen zuerst. Um 2:03 liegt immer noch der tote Greifvogel auf der A96 Richtung München zwischen Jengenkaufbeuren und Buchloe-Ost. Da erschrickt man, wenn man es nicht weiß. Dann B2 zwischen Augsburg-Amagasaki-Allee und B300-Friedberger Straße. Immer noch Vollsperrung in beiden Richtungen. Ihr werdet hier umgeleitet. Das sind Bergungsarbeiten. Und A99 Richtung München, Allacher Tunnel, Blockabfertigung, Stau. Die neuesten Blitzer, Augsburg-Kriegshaber-Rheinölstraße, Göggingen-Bürgermeister-Mieler-Straße und Diedorf Gessertshauser Straße, außerdem in Durach, Vorwaldstraße. Gute Fahrt.
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2: Wir gehen's ganz entspannt an. Alex hier, servus. Welcome, welcome, welcome. Schön, dass ihr mit dabei seid. Genauso gleich auch Fastboy, Two Colors und jetzt Tame Impala mit Dracula. Radio Fantasy, immer die besten, wirklich die besten neuen Hits und das jeden Tag.

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3: ich muss auch sagen, es war irgendwie eine ganz coole Serviceleistung auch, dass wenn halt einfach so viele Tore fallen, siehst du auf jeden Fall ein paar, auch wenn du parallel zum Spiel ein bisschen ratscht, so ja, wie ich es gemacht habe.
2: Und der Schweinsteiger, der hat danach mit der Istersetler-Check moderiert. Das habe ich dann noch.
3: Schön. Dann das hast du nicht Magenta TV angeschaut, nee. Weil da waren Sepp Klopp unter Thomas Müller.
2: Ja, und Tom Kaulitz. So rum.
3: Bist du immer ganz aufgeregt, wenn es um die Kaulitz-Brüder geht.
2: Ja, ich finde, er macht das toll. Ja.
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1: Und in dieser App hört ihr jetzt Holly Humberstone. Das ist eine, die jedem gefallen will. Wie sagt man? People Pleaser. To love somebody, jemanden zu lieben, jetzt auf Radio Fantasy. Jeden Tag immer die besten neuen Hits. Das schaffen wir am Wochenende auch bei 34 Grad versprochen. Das kriegen wir immerhin. Immer.
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7: Halb drei.
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7: Ab sofort jeden Tag heißer in Augsburg und im Fantasyland. Freitag und Samstag 32 bis 34 Grad.
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7: Kurze halb drei bei uns über die wichtigsten Verkehrsmeldungen. Zuerst, wir haben die A99, wenn ihr Richtung München unterwegs seid, hier Allacher Tunnel, Blockabfertigung, da staut sich's. Und A7 Richtung Füssen zwischen Dietmannsried und Kempten-Leubas, ein kaputtes Auto. Nein, ein kaputter Lastwagen am Fahrbahnrand. Die neuesten Blitzer Augsburg, Kriegshaber, Rheinölstraße, Göggingen, Bürgermeister Mielestraße, Diedorf, Gessertshauser Straße und Durach, Vorwaldstraße. Gute Fahrt, so ist der Spruch.
9: Was laberst du? Ja,
7: sorry.
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8: 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Zeit für jede Menge Hits.

0: Wahrscheinlich hatte ich gerade ein so total bescheuertes Grinsen im Gesicht, weil ich gesehen habe, welcher Song gleich kommt.
1: Ah, ja.
0: American Girls. Harry Styles, immer die besten neuen Hits auf Radio Fantasy in einer Minute.
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0: Wow, habt ihr viel Macht, ihr könnt abstimmen, wer jetzt was von diesen 30.000 Euro, die wir insgesamt ausloben, kriegt. Ihr habt eure Vereine angemeldet auf Fantasy.de und jetzt geht's in die Abstimmung. Hier ist schon der Nächste.
5: Hi, ich bin die Bina.
6: Ich bin Wilma.
5: Vom TSV Hornstetten oder dem Hornstetter Rudeln. Wir wollen dieses Jahr zu den Lunderspielen nach Schweden, dem größten Jugendhandballturnier der Welt. Dieses Turnier verkörpert genau die gleichen Werte wie unser Verein. Es geht um Rudelpower. Gemeinsam füreinander da sein, Verantwortung übernehmen, gemeinsame Erlebnisse schaffen, die verbinden. Wir brauchen das Geld natürlich für Anreise und für die Übernachtung.
6: Stimmt für uns, den TSV Hornstetten, auf fantasy.de. Denn
5: gemeinsame Erlebnisse bauen ein Rudel.
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1: 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Aber hey, ich feiere trotzdem das 7:1 gestern gegen Curaçao. 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
1: Gleich 15 Uhr.
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1: Ein super Start in die neue Woche an diesem Montagnachmittag im Fantasyland bei 20 Grad in Augsburg, genauso auch in Königsbrunn. So geht das heute auch weiter. Die Nacht bleibt eigentlich ruhig, trotzdem knackige 9 Grad. Morgen der Dienstag, sehr ähnlich zu heute. Am Nachmittag kann es hier und da etwas nass werden, aber sonst auch die restliche Woche super freundlich. Hier ist Radio Fantasy, jetzt alles, was an diesem Montagnachmittag wichtig ist, mit Joa.
3: Um 3 Uhr, hallo. Der Iran-Krieg hat die Hoffnungen auf einen zarten Wirtschaftsaufschwung dieses Jahr zunichte gemacht. Das Abkommen zwischen den USA und dem Iran könnte jetzt aber die Trendwende einleiten mit vielleicht sinkenden Spritpreisen. Aus Berlin, Fiona Reinhardt.
4: Sowohl die Bundesbank als auch die Mineralölbranche dämpfen da leider so ein bisschen die große Hoffnung auf Besserung. Bis die Preise wieder auf Vorkriegsniveau sinken, könne es Monate dauern. Wenn die Straße von Hormuz wirklich wieder freigegeben wird, muss sie zum Beispiel erstmal auf Minen untersucht werden. Die Schiffe können also nicht einfach wieder losfahren. Obendrauf kommt, dass viele Raffinerien in der Region stark beschädigt wurden.
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3: Eine Rechtsextremisten-Hochzeit im nordwestlichen Landkreis Augsburg nach alter lateinischer Liturgieform mit katholischem Segen. Die gab es Ende Mai in der Kirche St. Michael im Wallfahrtsort Violau, berichtet die Augsburger Allgemeine. Geheiratet hatte Augsburger Maximilian Merkel, Kopf der hiesigen identitären Bewegung. Die rechtslastige Gästeliste, prominent besetzt, teils unter Verfassungsschutzbeobachtung. Das Bistum prüft, sieht kirchenrechtliche Vorgaben verletzt. Seit heute setzen die Augsburger Stadtwerke die zweite neue Straßenbahn im Normalbetrieb ein. Seit Mitte April schon fährt die erste Tramlink vornehmlich im Schüler- und Berufsverkehr. Im Juli soll die dritte in Betrieb genommen werden. Insgesamt sind 15 geplant. Bis Ende des Jahres sollen in Augsburg aber erstmal bis zu 9 Tramlinks im Einsatz sein.
1: Ich habe sie schon gesehen, die neue.
3: Recht so. Und die gehen gerade viral. 3 Weltrekorde, die am Samstag bei der Show der Ehrlich Brothers in Frankfurt aufgestellt wurden. Mit mehr als 41.000 Zuschauern gab es Weltrekord Nummer 1 für die bisher größte Live-Zaubershow.
1: Krass.
3: Weltrekord Nummer 2 gab es für das größte, speziell für eine Bühnenillusion gebaute Requisit, einen Roboter aus Titan. Und jetzt kommt Weltrekord Nummer 3. Der ist für das längste geknüpfte Freundschaftsarmband, das Team im Vorfeld geknüpft hatte. Länge 12,68 Kilometer.
1: Was?
3: Ja, die Leute auf Social Media lieben es.
1: Kilometer. Wie lange hat denn das gedauert?
3: Ganz viel Freundschaft.
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1: Und zwar um 3:03 bei uns immer die wichtigsten Verkehrsmeldungen. Zuerst A96 Richtung Lindau zwischen Stetten und Erkheim. Vorsicht, hier Reifenteile auf der Straße. A7 Richtung Füssen zwischen Dietmannsried und Kempten-Leubers. Hier ein Pannen-LKW am Fahrbahnrand. Außerdem die A99 Richtung München zwischen München-Ludwigsfeld und dem Dreieck München-Feldmoching. Die rechte Spur ist blockiert. Hier ein LKW-Unfall. Und auch beim Allacher Tunnel, da ist aktuell Blockabfertigung, hier kann sich's also stauen. Ansonsten guckt ihr gut durch. Die neuesten Blitzer, Augsburg-Göggingen, Bürgermeister-Miele-Straße, dann Augsburg-Kriegshaber, Rheinölstraße und Kempten-Adenauer-Ring. Gibt's mehr, WhatsApp an uns oder Anruf. Danke, gute Fahrt.
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Schönen Start in den Montagnachmittag mit Dani. Hello. Hass und Mobbing im Internet. Ja, rund ein Drittel der 12- bis 19-Jährigen sind davon betroffen. Die nächsten Wochen setzen wir uns nämlich mit Hass und Mobbing auseinander. Woran ihr zum Beispiel als Eltern genau merkt, dass mit dem Kind eventuell nicht was stimmt, hört ihr um 10 nach 3. Nach 3 Hits, das ist Bebe Rexha mit New Religion. 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

0: Schönen Montagnachmittag, Radio Fantasy mit Dani, hey.
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0: Jeden Tag um diese Uhrzeit schauen wir, was im Internet und auf Social Media alles abgeht. Alex, du hast dich in den letzten Wochen sehr intensiv mit Hass und Mobbing auf Social Media beschäftigt. Betrifft Erwachsene, aber auch viele Kinder. Du hast recherchiert, dass rund ein Drittel der 12- bis 19-Jährigen schon beleidigende oder verletzende Erfahrungen im Internet gemacht haben. Viele Eltern fragen sich jetzt, ja, woran merke ich überhaupt, dass etwas nicht stimmt?
2: Typische Anzeichen dafür sind Rückzug, plötzliche Nervosität beim Blick aufs Handy oder wenn Kinder und Jugendliche auf einmal nicht mehr zur Schule oder zum Training wollen.
0: Und wenn doch?
2: Ja, da hilft vor allem eins, und das ist ganz einfach, reden. Je früher über Erlebnisse im Netz gesprochen wird, desto eher holen sich Betroffene Hilfe, wenn wirklich etwas passiert. Und man kann die Kinder schon darauf vorbereiten. Beispiel aus meinem eigenen Leben. Mein Sohn ging vor kurzem viral. Er hat ein Video veröffentlicht, in dem er Fußballnationalspieler Dennis Undav als einen Helden bezeichnet hat. Das haben wirklich mehrere Millionen Menschen gesehen. Deshalb bin ich zu ihm hingegangen, habe gesagt, pass auf, das klingt jetzt zwar cool und geil und alle feiern dich, aber es kann sein, dass es einige gibt, die das total doof finden und neidisch sind und böse über dich berichten. Ist Gott sei Dank in diesem Fall nicht passiert.
0: Wie wichtig solche Gespräche sein können, zeigen auch die Geschichten unserer Betroffenen. Sie erzählen in dieser Woche, wie aus einzelnen Kommentaren plötzlich echter Druck geworden ist. Ging so weit, dass einige auch Erwachsene Suizidgedanken hatten. Zum Beispiel wird das uns Liana, Kandidatin von Germany's Next Topmodel, erzählen, dass sie mit übelster Gewalt bedroht wurde.
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Also spätestens in dieser Woche laufen doch alle Grills auf jeden Fall heiß. An diesem Montagnachmittag. Jetzt schon mal überlegen, was man heute Abend essen kann. Klar, Grill kannst du dann halt immer, ne? Radio Fantasy mit Dani, hello. Und dazu die neue Nummer von The Bowser. Magnetic. Gibt's um kurz nach 3:30. Ich denke da irgendwie immer an Super Mario. The Bowser, weiß nicht. Aber ist eine Band, eine Gruppe aus Norwegen. Hat eigentlich nichts mit Super Mario zu tun. Nee. Jetzt noch zwei Hits, bevor wir nochmal schauen, was alles wichtig ist an diesem Montagnachmittag. Taylor Swift ist mit dabei und das ist Teddy Swims mit Mr. Know-It-All. Immer die besten neuen Hits für euren Montagfeierabend. Nur hier auf Radio Fantasy. Ich bin Dani. Servus.

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3: Es ist 3:30.
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3: Das schreit ja förmlich nach Balkonien heute an diesem Montagnachmittag. Richtig viel Sonnenschein im Fantasyland. 21 Grad in Augsburg, genauso auch in Emmersacker. Heute können wir also den Abend auch noch richtig schön genießen. Die Nacht bleibt dann eher ruhiger. 9 Grad geht's runter. Morgen der Dienstag auch sehr ähnlich. Am Nachmittag kann es hier und da mal tröpfeln. Aber sonst auch die restliche Woche super sommerlich. Am Ende sogar richtig heiß. 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Jetzt alles, was an diesem Montagnachmittag wichtig ist, mit Joa.
5: Um 15.30 Uhr. Hallo. Noch ist nichts in trockenen Tüchern, aber diesmal scheint das Kriegsende zum Greifen nah. Die USA und der Iran haben übereinstimmend ein Abkommen angekündigt über die Verlängerung der Waffenruhe und das Ende der Blockade der Seestraße von Hormus. Ein Hoffnungsschimmer für die Menschen vor Ort, aber auch für die Verbraucher hier. Aus Berlin, Fiona Reinhardt.
6: Eine schnelle Entspannung bei der Inflation und auf den Ölmärkten ist nicht in Sicht, sagt Bundesbankpräsident Joachim Nagel. Zustimmung bekommt er aus der Mineralölbranche. Bis sich die Spritpreise wieder normalisieren, könne es Monate dauern. Und das Abkommen muss ja erstmal noch unterzeichnet werden. Das soll am Freitag passieren.
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5: Ein Polizeibeamter muss sich heute vor dem Augsburger Amtsgericht verantworten. Dem 36-Jährigen wird Bestechung vorgeworfen. Laut Anklageschrift geht es um einen TÜV-Termin in Königsbrunn im Januar vergangenen Jahres. Für seinen Anhänger wollte er die Prüfplakette, allerdings ohne Check des Fahrzeugs. Und so gab er dem Prüfer 70 Euro. Die reguläre Prüfgebühr liegt bei 33. Gegen einen Strafbefehl mit hoher Geldstrafe hat er Einspruch eingelegt. Die Schlinge zieht sich enger. Auch Großbritannien will Social Media für unter 16-Jährige verbieten. Das kündigt Premierminister Starmer an. Er folgt dem Beispiel Australiens. In Deutschland berät aktuell eine Expertenkommission darüber. Und er geht gerade viral. Der Kampfkäfig zum 80. Geburtstag von Donald Trump. Direkt vor dem Weißen Haus in Washington wurde ja ein Käfig mit Bühne und Leinwänden aufgebaut. 60 Millionen Dollar dürfte Trumps spezielle Party gestern gekostet haben. Bezahlt haben soll sie die Ultimate Fighting Championship, die UFC, die Veranstaltung ausgetragen hat. Die Kommentare auf Social Media reichen von Willkommen im White Trash House hin zu ein toller Geburtstag für einen tollen Präsidenten.
3: Finde eigentlich auch, er hätte da ruhig 80 Millionen auch weg seinem 80. Geburtstag ausgeben können. Das ist ja eigentlich dann viel, viel besser, oder?
5: Ich möchte nicht in deinem Kopf leben.
3: Nee, ich eigentlich auch nicht.
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3: 3:35, bei uns immer die wichtigsten Verkehrsmeldungen zuerst. A8 Richtung Stuttgart, in Höhe Dasing, Vorsicht, hier eine Vollsperre aufgrund einer verlorenen Ladung. Hier kann sich's also noch etwas stauen, bis die Ladung extrem von der Fahrbahn weggenommen wurde. So, A8 Richtung München, beim Dreieck München-Eschenried, dort in der Überleitung zur A99. Hier sind Reifen auf der Straße, Vorsicht. Dann A7 Richtung Füssen, zwischen Dietmannsried und Kempten-Leubers, ein Pannen-LKW am Fahrbahnrand. Außerdem A99 Richtung München, zwischen München-Ludwigsfeld und dem Dreieck München-Feldmoching. Die rechte Spur ist hier gesperrt aufgrund eines LKW-Unfalls. Ansonsten kommt er gut durch, die neuesten Blitzer stehen in Augsburg-Kriegshaber, Rheinölstraße, in Eresing, hier auf der Hauptstraße, Schongau, Peitinger Straße und Landsberg am Lech, die Emmy-Noether-Straße. Gibt's mehr? WhatsApp an uns oder ihr ruft an. Danke und gute Fahrt.
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0: Schönen Start in diesem Montagnachmittag mit Radio Fantasy. Immer die besten neuen Hits. Außer um 15:45. Da ist nämlich immer der Radio Fantasy Throwback Hit der Stunde. Könnt ihr immer schon mitsingen. The Weeknd und Daft Punk mit Starboy in knapp 4 Minuten. Um 15:45 halt. Ja.
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3: Jetzt werden von den Medienmenschen wieder so Vokabeln ausgepackt wie Torfestival oder Budenzauber.
4: Mensch.
3: Der WM-Sprech ist hiermit aktiviert. Deutschland hat gewonnen. 7:1. Falls ihr irgendwo gestern auf dem Mond wart und jetzt erst heimkommt, wir haben es geschafft gegen Curaçao. Respekt. Und
4: ich muss auch sagen, es war irgendwie eine ganz coole Serviceleistung auch, dass wenn halt einfach so viele Tore fallen, siehst du auf jeden Fall ein paar, auch wenn du parallel zum Spiel ein bisschen ratscht, so wie ich es gemacht habe.
3: Und der Schweinsteiger, der hat danach mit der Istersettler-Check moderiert. Das habe ich dann noch.
4: Schön. Dann das hast du nicht Magenta TV angeschaut, nee. Weil da waren Sepp Klopp unter Thomas Müller.
3: Ja, und Tom Kaulitz. So.
4: Bist du immer ganz aufgeregt, wenn es um die Kaulitz-Brüder geht.
3: Ja, ich finde, er macht das toll. Ja.

war der Throwback-Hit der Stunde. Immer um 15:15 auf Radio Fantasy. 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

Und das Wetter ist halt das Leibendste, gell? Schönen Montagnachmittag, Radio Fantasy mit dem österreichischen DJ Toby Romeo. What It Feels Like. 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

0: 16 Uhr.
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0: Sonnenbrille raus, einschmieren und dann die Sonne genießen im Fantasyland. 21 Grad in Augsburg, genauso auch in Friedberg. Heute ändert sich da nichts mehr. Die Nacht bleibt schön ruhig bei 9 Grad und morgen der Dienstag ist sehr, sehr ähnlich zu heute. Am Nachmittag kann es hier und da etwas nieseln. Aber die restliche Woche schaut super duper aus, ganz viel Sonne mit dabei. Hier ist Radio Fantasy jetzt alles, was an diesem super duper Montagnachmittag wichtig ist, mit die Ohren.
2: Um 4 Uhr, hallo. Außenminister Badefuhl sieht in dem Kriegsende-Rahmenabkommen zwischen den USA und dem Iran eine Chance für die gesamte Region, warnt aber vor voreiliger Euphorie.
3: Es muss klar sein, dass die Straße von Hormuz für die Schifffahrt wieder frei befahrbar ist. Und natürlich muss das Verhandlungsziel in den nächsten 60 Tagen sein, dass wirklich gewährleistet ist, dass von dem Iran keine weitere Gefahr ausgeht und insbesondere keine nukleare Bewaffnung in der Zukunft zu befürchten ist.
2: Gewissheit über die Substanz der Einigung erwartet Badefuhl erst im Laufe der Woche. Am Freitag soll der Deal in der Schweiz unterzeichnet werden.
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2: Fuck AfD. Die Augsburger Textilfirma Manu Mama, bekannt für nachhaltige Produktion, sorgt mit einer neuen Jeans mit eingenähter politischer Botschaft für Aufsehen. Verantwortlich ist Magnus Trinkwalder, Sohn der bundesweit bekannt gewordenen Gründerin Sina Trinkwalder, der über Social Media auf die Idee kam. Die Nachfrage ist riesig, die Produktion läuft an, alle Komponenten kommen von deutschen Firmen. Kostenpunkt 139 Euro. Im Augsburger Osten ist heute Vormittag eine Fahrradfahrerin von einem LKW überrollt worden. Die 70-Jährige wurde tödlich verletzt. Der Unfall passierte an der Kreuzung Friedberger Straße und Berliner Allee. Die Frau fuhr geradeaus Richtung Innenstadt. Der LKW-Fahrer bog rechts ab und übersah die Frau. Der 62-Jährige erlitt einen Schock. Und das geht gerade viral, weil so schön. Ein Paar aus Fürth hat zum dritten Mal hintereinander Zwillinge bekommen. Oha. Damit hat es insgesamt 4 Mädchen und 2 Jungs. Die erste Zwillingsgeburt war 2023, nur ein Jahr später war schon die zweite und jetzt eben die dritte. Die Familie freut sich auf jeden Fall, denn sie hat sich schon immer viele Kinder gewünscht. Alles richtig gemacht.
0: Ja, geil, richtig nice.
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0: Traffic Updates. 3 Minuten nach 4 bei uns immer die wichtigsten Verkehrsmeldungen zuerst. A7 Richtung Füssen zwischen Dietmannsried und Kempten-Leubers. Hier ein Pannen-LKW immer noch am Fahrbahnrand. Und außerdem laufen die Blockabfertigungen auf der A99 Richtung München. Hier beim Allacher Tunnel. Deswegen kann sich's noch stauen. Ansonsten kommt ihr gut durch. Am Montagnachmittag die neuesten Blitzer. Augsburg-Göggingen, Bürgermeister Miele-Straße. Wir haben Kempten, Kaufbeurer Straße, hier im Blitzer-Anhänger. Außerdem Augsburg-Göggingen, das ist ja doppelt gemoppelt hier, wer hat denn das gemacht? Das war der Pumuckl, ne? Deswegen habe ich noch Augsburg-Innenstadt, Klinkerberg. Und wenn ihr noch was habt, schickt mir WhatsApp oder ruft an. Danke und gute Fahrt.
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0: Ja, der Montag mit Sportmann Dani. Und wo schauen wir denn am Samstagabend das nächste Spiel von Deutschland? Ja, zum Beispiel beim Brauhaus Riegele. Die übertragen nämlich alle Deutschlandspiele live. Reserviert ihr euch jetzt noch die Plätze für euch und eure Freunde und dann könnt ihr ganz bequem unsere DFB-Elf gegen die Elfenbeinküste anfeuern. Welchen WM-Rekord unsere Jungs mit dem gestrigen 7:1-Sieg erreicht haben, erfahrt ihr nach 3 Hits. Das ist Aussis mit Electrified.
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1: Wir schaffen, ne?
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0: So klingt da euer Montagfeierabend auf Radio Fantasy, immer die besten neuen Hits. Gleich mit Zomber und Homewrecker. Vorher möchte ich mit euch, Sportmann Dani, noch über diesen neuen Rekord sprechen, den unsere DFB-Elf gestern geschafft hat.
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0: Ja, das 7:1 der deutschen Nationalmannschaft gestern Abend zum WM-Auftakt gegen Curaçao war nicht nur ein echter Kantersieg, das war ein Abend für die Geschichtsbücher. 7 Tore in Houston, 7-mal Jubel und ganz nebenbei hat da eben die DFB-Elf auch einen Weltrekord geknackt. Mit jetzt insgesamt 239 WM-Toren hat Deutschland den bisherigen Spitzenreiter Brasilien überholt. Geil! Also, die erfolgreichste Torfabrik der WM-Geschichte. So, die Brasilianer standen nämlich nach ihrem 1:1 gegen Marokko bei 238 Treffern. Kleiner Fun-Fact, wir sind nicht nur auf der 1 für die geschossenen Tore, sondern auch auf der 1 bei den bekommenen Toren. Also, 130 Gegentore haben wir auch bekommen. Liegt aber halt daran, weil wir am meisten mitgespielt haben bei der WM. Also keine andere Nation hat so oft auf der größten Fußballbühne gespielt wie wir. Ist doch auch mal was. So, Samstag ist also dann das nächste Gruppenspiel um 22 Uhr gegen die Elfenbeinküste.
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endlich Feierabend im Fantasyland an diesem Montagnachmittag. Ja, habt ihr recht, geht's doch raus ins schöne Fantasyland, ne? Wunderbar. Damit schicke ich euch dann raus. Das ist ein absoluter Ohrwurm aktuell. Sorry, Papi. Topic, da hat er einen Banger rausgehauen, ne? Kriegt er um kurz nach 4:30 hier auf Radio Fantasy. Vorher noch zwei Hits. Jennifer Lopez und Michi Schulte mit 5 AM.

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1: Es ist 16:30.
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1: Ein super Start in die neue Woche an diesem Montagnachmittag im Fantasyland bei 20 Grad in Augsburg, genauso auch in Königsbrunn. So geht das heute auch weiter. Die Nacht bleibt eigentlich ruhig, trotzdem knackige 9 Grad. Morgen der Dienstag, sehr ähnlich zu heute. Am Nachmittag kann es hier und da etwas nass werden, aber sonst auch die restliche Woche super freundlich. Hier ist Radio Fantasy, jetzt alles, was an diesem Montagnachmittag

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1: Um 16.30 Uhr, hallo. Der Iran-Krieg hat die Hoffnungen auf einen zarten Wirtschaftsaufschwung dieses Jahr zunichte gemacht. Das Abkommen jetzt zwischen den USA und dem Iran könnte aber die Trendwende einleiten mit vielleicht sinkenden Spritpreisen. Aus Berlin, Fiona Reinhardt.
2: Sowohl die Bundesbank als auch die Mineralölbranche dämpfen da leider so ein bisschen die große Hoffnung auf Besserung. Bis die Preise wieder auf Vorkriegsniveau sinken, könne es Monate dauern. Wenn die Straße von Hormuz wirklich wieder freigegeben wird, muss sie zum Beispiel erstmal auf Minen untersucht werden. Die Schiffe können also nicht einfach wieder losfahren. Obendrauf kommt, dass viele Raffinerien in der Region stark beschädigt wurden.
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1: Eine Rechtsextremisten-Hochzeit im nordwestlichen Landkreis Augsburg nach alter lateinischer Liturgieform mit katholischem Segen. Die gab es Ende Mai in der Kirche St. Michael im Wallfahrtsort Violau, berichtet die Augsburger Allgemeine. Geheiratet hatte Augsburger Maximilian Merkel, Kopf der hiesigen identitären Bewegung. Die rechtslastige Gästeliste, prominent besetzt, teils unter Verfassungsschutzbeobachtung. Das Bistum prüft, sieht kirchenrechtliche Vorgaben verletzt. Seit heute setzen die Augsburger Stadtwerke die zweite neue Straßenbahn im Normalbetrieb ein. Seit Mitte April schon fährt die erste Tramlink, vornehmlich im Schüler- und Berufsverkehr. Im Juli soll die dritte in Betrieb genommen werden. Insgesamt sind 15 geplant. Bis Ende des Jahres sollen in Augsburg aber erstmal bis zu 9 Tramlinks im Einsatz sein.
0: Die neuen 9.
1: Und die gehen gerade viral. 3 Weltrekorde, die am Samstag bei der Show der Ehrlich Brothers in Frankfurt aufgestellt wurden. Mit mehr als 41.000 Zuschauern gab es Weltrekord Nummer 1 für die bisher größte Live-Zaubershow. Weltrekord Nummer 2 gab es für das größte, speziell für eine Bühnenillusion gebaute Requisit. Einen Roboter aus Titan. Und jetzt Weltrekord Nummer 3. Der ist für das längste geknüpfte Freundschaftsarmband, das das Team im Vorfeld geknüpft hatte. Länge 12,68 Kilometer. Die Leute auf Social Media lieben es.
0: Da kannst du ganz viele Freunde reinpacken, wenn du einmal so eine Schlaufe rum hast.
1: Nein, ist das schön.
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0: Um 5:03 bei uns immer die wichtigsten Verkehrsmeldungen. Zuerst B17 Landsberg Richtung Augsburg zwischen Hauenstetten Nord und Gabelsberger Straße. Hier ein Unfall. Die linke Spur ist deswegen blockiert und es staut sich schon zurück bis Hauenstetten. Danke dir, Alex, für deine WhatsApp. Du hast uns das gemeldet. So, A99 Richtung München. Hier beim Allacher Tunnel noch die Blockabfertigung und ebenfalls Stau. Und Vorsicht, B28 zwischen der Einfahrt Senden und dem 3-Kitty-Ständen in beiden Richtungen. Hier sind Leute auf der Straße unterwegs. Ansonsten der übliche Feierabendverkehr am Montagnachmittag. Die neuesten Blitzer, Augsburg-Göggingen, Bürgermeister-Miele-Straße. Wir haben Augsburg-Kriegshaber, Rheinöl-Straße, Kempten-Adenauer-Ring und Schongau-Peitinger-Straße. Mehr, WhatsApp oder Anruf, geht direkt bei uns rein. Danke und gute Fahrt.
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0: Schönen Start in diesem Montag Feierabend mit Radio Fantasy. Und da freut sich bestimmt Hörerin Maria aus der Radio Fantasy Community. Katy Perry mit Bad Aids. Bekommst du, Maria, in weniger als einer Minute. Natürlich für das ganze Fantasyland. Immer die besten neuen Hits.
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2: Einer freundlichen Frage. Warndreiecke hat man immer im Auto, aber ja. Welche geometrische Form haben Warndreiecke?
3: Richtig.
2: Warndreieck ist kein Rechteck.
3: So komische Quadrate, oder?
2: Richtig. Nein, es ist auch kein Kreis und es ist kein Rechteck.
3: Zylinderförmig.
2: Es ist nicht zylinderförmig. Welche geometrische Form hat dieses Warndreieck?
4: Das ist ein Kreis, ein Ball.
2: Ein Ball. Warum ein Ball? Was ist das Gute daran?
4: Es hat keine Ecken, an denen man sich verletzen kann.
2: Damit zurück ins Sendestudio.
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Als Deutschland das letzte Mal ein WM-Auftaktspiel gewann, wurden wir am Ende Weltmeister. Als Deutschland das letzte Mal ein WM-Spiel mit 7:1 gewann, wurden wir ebenfalls Weltmeister. Parallelen? Schauen wir mal. Schönen Montagnachmittag, Radio Fantasy mit Sport und Dani. Jetzt 3 Hits am Stück, so viel. Neue Hits spielen wir für euch. Holy Humberstone, Ava Max und das ist You Not Us mit All In. Ich wünsche euch einen schönen Start in den Feierabend, Radio Fantasy.

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12: 17 Uhr.
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12: Das schreit ja förmlich nach Balkonien heute an diesem Montagnachmittag. Richtig viel Sonnenschein im Fantasyland. 21 Grad in Augsburg, genauso auch in Emmersacker. Heute können wir also den Abend auch noch richtig schön genießen. Die Nacht bleibt dann eher ruhiger. 9 Grad geht's runter. Morgen der Dienstag auch sehr ähnlich. Am Nachmittag kann es hier und da mal tröpfeln. Aber sonst auch die restliche Woche super sommerlich. Am Ende sogar richtig heiß. Hier ist Radio Fantasy, jetzt alles, was an diesem Montagnachmittag wichtig ist, mit Joa.
14: Um 5 Uhr, hallo. Noch ist nichts in trockenen Tüchern, aber diesmal scheint das Kriegsende zum Greifen nah. Die USA und der Iran haben übereinstimmend ein Abkommen angekündigt über die Verlängerung der Waffenruhe und das Ende der Blockade der Seestraße von Hormus. Ein Hoffnungsschimmer für die Menschen vor Ort, aber auch für die Verbraucher hier aus Berlin. Fiona Reinhardt.
15: Eine schnelle Entspannung bei der Inflation und auf den Ölmärkten ist nicht in Sicht, sagt Bundesregierung.

0: Bundesbankpräsident Joachim Nagel. Zustimmung bekommt er aus der Mineralölbranche. Bis sich die Spritpreise wieder normalisieren, könne es Monate dauern. Und das Abkommen muss ja erstmal noch unterzeichnet werden. Das soll am Freitag passieren.
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2: Im Augsburger Osten ist heute Vormittag eine Fahrradfahrerin von einem LKW überrollt worden. Die 70-Jährige wurde tödlich verletzt. Der Unfall passierte an der Kreuzung Friedberger Straße und Berliner Allee. Die Frau fuhr geradeaus Richtung Innenstadt. Der LKW-Fahrer bog rechts ab und übersah die Frau. Sie geriet unter das Fahrzeug. Offenbar hatte sie keine Chance. Der 62-Jährige erlitt einen Schock. Der Bereich war den ganzen Vormittag über gesperrt. Die Schlinge zieht sich enger. Auch Großbritannien will Social Media für unter 16-Jährige verbieten. Das kündigt Premierminister Starmer an. Er folgt dem Beispiel Australiens. In Deutschland berät aktuell eine Expertenkommission darüber. Und er geht gerade viral. Der Kampfkäfig zum 80. Geburtstag von Donald Trump. Direkt vor dem Weißen Haus in Washington wurde ja ein Käfig mit Bühne und Leinwänden aufgebaut. 60 Millionen Dollar dürfte Trumps spezielle Party gestern gekostet haben. Bezahlt haben soll sie die Ultimate Fighting Championship, die UFC, die Veranstaltung ausgetragen hat. Die Kommentare auf Social Media reichen von Willkommen im White Trash House hin zu ein toller Geburtstag für einen tollen Präsidenten.
3: Vielleicht hat er ja mitgekämpft. Weiß nicht, da hat er wahrscheinlich nicht so viele Chancen, aber...
2: Da hätte es auf jeden Fall nicht den Falschen getroffen, habe ich jemanden sagen hören.
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3: 5:03 bei uns immer die wichtigsten Verkehrsmeldungen zuerst. Und zwar gerade einen Anruf von der Steffi reinbekommen. A8 Richtung München zwischen Friedberg und Dasing. Hier ein Unfall mit mehreren Fahrzeugen. Hier sind auch Gegenstände auf der Fahrbahn. Hier kann sich's auch komplett stauen. Da müsst ihr das Ganze jetzt auch beobachten, so wie wir. Wir halten euch da auf jeden Fall auf den Laufenden. A96 Richtung Lindau zwischen Kohlbergtunnel und Erkheim. Die rechte Spur ist gesperrt und auch hier Leute auf der Straße unterwegs. Auf der A99 Richtung München, Allacher Tunnel, hier noch Blockabfertigung und es kann sich auch stauen. Genauso auch auf der B17. Landsberg Richtung Augsburg, hier gab es ungefähr bei Höhe Messe einen Unfall. Hier staut sich noch zurück, ihr verliert hier ungefähr 15 Minuten. Ansonsten der übliche Feierabendverkehr am Montagnachmittag. Die neuesten Blitzer stehen in Graben, Landsberger Straße, Adelsried und auch Diedorf. Hier beides mal die Augsburger Straße. Dann in Augsburg Innenstadt Klinkerberg und wir haben noch Kempten Adenauerring. Gibt's noch mehr? WhatsApp oder Anruf an uns. Danke und gute Fahrt.
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3: Dein Verein, mein Verein, unser Verein, wie auch immer, haben wir angemeldet auf fantasy.de. Bei Mein Verein hat's verdient, unsere Aktion, wo wir insgesamt im Fantasyland 30.000 Euro raushauen. Egal ob Fußballverein, Schachverein, der Kegelclub, ganz egal. Und jetzt gehen wir in die nächste Phase, Freunde. Wenn euer Verein mit dabei ist oder ihr sagt, hey, da ist ein richtig geiler Verein, den möchte ich unterstützen, habt ihr nur eine Aufgabe, die ihr machen müsst. Und welche das ist, erfahrt ihr nach drei Hits. Kygo mit Save My Love macht jetzt den Anfang.
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0: So, Freunde, es geht in die Verlängerung. Wir gehen in Phase 2 über und ihr seid wieder gefragt, die Radio Fantasy Community. 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
0: Yo, ihr habt euren Verein angemeldet auf fantasy.de und jetzt entscheidet ihr mit eurer Stimme, welche Vereine etwas von diesen 30.000 Euro abbekommen sollen. Und hier, Freunde, ist der nächste Verein. Und abstimmen auf fantasy.de, nicht vergessen, ne?
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Schönen Montagfeierabend bei strahlendem Sonnenschein im Fantasyland. Und sie haben wieder es geschafft, eine richtig geile Nummer rauszuhauen. One Republic mit I Need Your Love. Gibt's um kurz nach 5:30. Immer die besten neuen Hits. Vorher noch Leonie und das ist BTS mit Swim. Und dann gehen wir halt baden. 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Swim.

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11: Es ist 5:30 und jetzt machen wir gleich Wetter, Joa und News und alles.
12: Ich bin ja schon da, ist ja gut.
11: Sehr gut.
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11: Sonnenbrille raus, einschmieren und dann die Sonne genießen im Fantasyland. 21 Grad in Augsburg, genauso auch in Friedberg. Heute ändert sich da nichts mehr. Die Nacht bleibt schön ruhig bei 9 Grad und morgen der Dienstag ist sehr, sehr ähnlich zu heute. Am Nachmittag kann es hier und da etwas nieseln. Aber die restliche Woche schaut super duper aus, ganz viel Sonne mit dabei. 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
15: Um 17.30 Uhr, hallo. Außenminister Wadefuhl sieht in dem Kriegsende-Rahmenabkommen zwischen den USA und dem Iran eine Chance für die gesamte Region, warnt aber vor voreiliger Euphorie.
16: Es muss klar sein, dass die Straße von Hormuz für die Schifffahrt wieder frei befahrbar ist. Und natürlich muss das Verhandlungsziel in den nächsten 60 Tagen sein, das wirklich gewährleistet ist, dass von dem Iran keine weitere Gefahr ausgeht und insbesondere keine nukleare Bewaffnung in der Zukunft zu befürchten ist.
15: Gewissheit über die Substanz der

0: Einigung erwartet Vodafone erst im Laufe der Woche. Am Freitag soll der Deal in der Schweiz unterzeichnet werden.
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0: Fuck AfD. Die Augsburger Textilfirma Manu Mama, bekannt für nachhaltige Produktion, sorgt mit einer neuen Jeans mit eingenähter politischer Botschaft für Aufsehen. Verantwortlich ist Magnus Trinkwalder, Sohn der bundesweit bekannt gewordenen Gründerin Sina Trinkwalder, der über Social Media auf die Idee kam. Die Nachfrage ist riesig, die Produktion läuft an, alle Komponenten kommen von deutschen Firmen. Kostenpunkt 139 Euro. Nach jahrelangen Verhandlungen um Fluggastrechte in der EU ist klar, es bleibt bei den bisherigen Entschädigungszahlungen bei Verspätung. Reisende haben weiterhin ab 3 Stunden darauf Anspruch unter bestimmten Voraussetzungen. Außerdem muss künftig die Sitzplatzreservierung für Kinder neben ihren Eltern kostenlos sein und alle Flugpreise müssen das Handgepäck enthalten. Und das geht gerade viral, weil so schön. Ein Paar aus Fürth hat zum 3. Mal hintereinander Zwillinge bekommen. Damit hat es insgesamt 4 Mädchen und 2 Jungs. Die erste Zwillingsgeburt war 2023, nur 1 Jahr später war schon die 2. und jetzt eben die 3. Die Familie freut sich auf jeden Fall, denn sie hat sich schon immer viele Kinder gewünscht.
2: Vor allem auch so die Klamotten und so Sachen, die kannst du ja immer weitergeben. Das war bei uns ja auch so, ich hatte halt einen großen Bruder, ne, habe ich von ihm was bekommen und jetzt können die es aber immer weitergeben, also auch nochmal.
0: Ich bewundere dein praktisches Denken, das ja, ist toll. Jetzt guck du mal, dass du Vater wirst. Ne?
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2: 6:03 bei uns sind immer die wichtigsten Verkehrsmeldungen zuerst. A8 Richtung Stuttgart zwischen Burgau und Günzburg. Hier der rechte Parallelfahrbahn. Die rechte Parallelfahrbahn ist blockiert aufgrund eines liegen gebliebenen Fahrzeugs und Vorsicht auch Leute auf der Straße unterwegs. A96 Richtung Lindau zwischen Kohlbergtunnel und Erkheim. Die rechte Spur ist gesperrt und auch hier Leute auf der Straße. Ansonsten, nochmal die A8 Richtung München zwischen Friedberg und Dasing. Hier auch ein Unfall, es laufen die Bergungsarbeiten, die linke Spur ist gesperrt. Ansonsten der übliche Feierabendverkehr. Die neuesten Blitzer stehen in Graben, Landsberger Straße. Dann haben wir Adelsried, Augsburger Straße, genauso auch Diedorf, Augsburger Straße. Kempten, Adenauerring und Augsburg-Hochzoll, Garmischer Straße. Gibt's mehr, WhatsApp an uns oder ihr ruft an. Danke, gute Fahrt.
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3: 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One Republic.
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0: bin ja eigentlich auch Fan von Pepsi. Diet Pepsi von Addison Rae. Wobei es aus Augsburg ist, sagt man natürlich auch Spezi, gell? Ja. Ist ja klar. Bibi Rexha schaut gleich vorbei mit New Religion. Auch ein schwieriges Wort. In weniger als einer Minute immer die besten neuen Hits für euren Montagfeierabend.
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2: Wann kannst du einer KI-Recherche wirklich glauben? Also du recherchierst etwas und mehrere KIs sagen dasselbe. Jetzt könntest du denken, ja, passt. Das stimmt auf jeden Fall. Leider nicht unbedingt. Warum? Viele KI-Systeme greifen auf ähnliche Internetquellen zurück. Und wenn dort ein Fehler steht, steht halt dann überall. Eine echte Kontroll-KI gibt es im Moment noch nicht. Also eine, die automatisch prüft, ob das alles stimmt. Aber es kann trotzdem helfen, eine zweite KI zu nutzen. Sie kann zum Beispiel Logikfehler, Widersprüche oder fehlende Aspekte erkennen. Und am sichersten wird es dann, wenn du dir Quellen anzeigen lässt, also Artikel, Studien oder offizielle Webseiten und selber kurz draufklickst und schaust, gibt es diesen Artikel wirklich.
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0: Tja, da habe ich jetzt Küchendienst eigentlich an diesem Montagnachmittag, aber der Chef räumt für mich die Spülmaschine aus. Ja, vielen Dank, lieber Alex. So geht's auch in den Feierabend. An diesem Montag mit Radio Fantasy. Tame Impala ist gleich da und das ist Return mit Friday an eurem Montagfeierabend. 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
13: Ein super Start in die neue Woche an diesem Montagnachmittag im Fantasyland bei 20 Grad in Augsburg, genauso auch in Königsbrunn. So geht das heute auch weiter. Die Nacht bleibt eigentlich ruhig, trotzdem knackige 9 Grad. Morgen der Dienstag, sehr ähnlich zu heute. Am Nachmittag kann es hier und da etwas nass werden, aber sonst auch die restliche Woche super freundlich. 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
15: Um 6 Uhr, hallo. Der Iran-Krieg hat die Hoffnungen auf einen kleinen Wirtschaftsaufschwung dieses Jahr zunichte gemacht. Das Abkommen jetzt zwischen den USA und dem Iran könnte aber die Trendwende einleiten mit vielleicht sinkenden Spritpreisen. Aus Berlin, Fiona Reinhardt.
16: Sowohl die Bundesbank als auch die Mineralölbranche dämpfen da leider so ein bisschen die große Hoffnung auf Besserung. Bis die Preise wieder auf Vorkriegsniveau sinken, könne es Monate dauern. Wenn die Straße von Hormuz wirklich wieder freigegeben wird, muss sie zum Beispiel erstmal auf Minen untersucht werden. Die Schiffe können also nicht einfach wieder losfahren. Obendrauf kommt, dass viele Raffinerien in der Region stark beschädigt wurden.
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15: Eine Rechtsextremisten-Hochzeit im nordwestlichen Landkreis Augsburg nach alter lateinischer Liturgieform mit katholischem Segen. Die gab es Ende Mai in der Kirche St. Michael im Wallfahrtsort Violau, berichtet die Augsburger Allgemeine. Geheiratet hatte Augsburger Maximilian Merkel, Kopf der hiesigen identitären Bewegung. Die rechtslastige Gästeliste, prominent besetzt, teils unter Verfassungsschutzbeobachtung, das Bistum.

0: geprüft, sieht kirchenrechtliche Vorgaben verletzt. Im Augsburger Osten ist heute Vormittag eine Fahrradfahrerin von einem LKW überrollt worden. Die 70-Jährige wurde tödlich verletzt. Der Unfall passierte an der Kreuzung Friedberger Straße und Berliner Allee. Die Frau fuhr geradeaus Richtung Innenstadt. Der LKW-Fahrer bog rechts ab und übersah die Frau. Der 62-Jährige erlitt einen Schock. Und die gehen gerade viral. Drei Weltrekorde, die am Samstag bei der Show der Ehrlich Brothers in Frankfurt aufgestellt wurden. Mit mehr als 41.000 Zuschauern gab es Weltrekord Nummer 1 für die bisher größte Live-Zaubershow. Weltrekord Nummer 2 gab es für das größte, speziell für eine Bühnenillusion gebaute Requisit, einen Roboter aus Titan. So, und jetzt Weltrekord Nummer 3. Der ist für das längste geknüpfte Freundschaftsarmband, das das Team im Vorfeld geknüpft hatte. Länge 12,68 Kilometer. Ich sagte, die Leute auf Social Media lieben es. Tolles Freundschaftsarmband.
1: Ich bin ehrlich, Respekt.
0: Ein Wortspiel.
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1: Um 6:03 bei uns immer die wichtigsten Verkehrsmeldungen. Zuerst A8 Richtung München zwischen Leipheim und Günzburg. Hier ein liegen gebliebenes Fahrzeug am Fahrbahnrand. Dann Richtung Stuttgart zwischen Burgau und Günzburg. Die rechte Parallelfahrbahn ist hier blockiert. Ein auch liegen gebliebenes Fahrzeug und auch Leute auf der Straße. Bitte Vorsicht. A96 Richtung Lindau zwischen Kohlbergtunnel und Erkheim. Hier ist noch die rechte Spur gesperrt und auch hier Leute auf der Straße unterwegs. Ansonsten rollt die neuesten Blitzer Adelsried und auch Diedorf, jeweils in der Augsburger Straße, Graben, Landsberger Straße, Augsburg Innenstadt, Klinkerberg und auch Hochzoll, Garmischer Straße. Gibt's mehr WhatsApp an uns oder ihr klingelt einfach nochmal durch. Danke und allen gute Fahrt.
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Er hat den Luxus, dass er drei Teams gleichzeitig anfeuern darf. Schönen Montagabend, Radio Fantasy brandheiß mit der neuen Nummer von Wiz DMC. Und den kennen wir zum Beispiel von diesem Song hier noch. Hier ist er mit Show Me Love. Mit bürgerlichen Namen heißt er eigentlich Zanele Saido und ist ein deutsch-südafrikanischer Rapper, Musikproduzent, der aktuell in Toronto in Kanada wohnt. Also wenn das eine Team dann mal verkackt, dann kann er schnell auf die anderen zwei so eingehen und die dann bejubeln und hat einfach ein Luxusproblem. Bin ich ja schon gespannt. Jetzt hat er auf jeden Fall eine neue Nummer, heißt Wait For You, für euren Montagfeierabend. Immer die besten neuen Hits nur hier auf Radio Fantasy brandheiß. Ich bin Dani, schönen Abend.

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2: Sie hat die ganze Zeit probiert, erfolgreich zu sein, mit ganz vielen Misserfolgen. Jetzt hat sie ein Album gedroppt, heißt Worst Girl in America. Mit dem war sie dann auf dem Coachella und ist jetzt komplett viral gegangen. Sängerin Slater ist jetzt auf dem besten Weg, erfolgreich zu sein mit dieser Nummer, Dance.
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11: In Augsburg-Bergheim 21 Grad und klar, Stadt Bergen ebenfalls 21 Grad, dazu Lauben 21 Grad. Der Montagabend klingt freundlich und meist klar aus, in der Nacht kühlt es deutlich ab auf 8 bis 11 Grad und es bleibt meist trocken. Morgen beginnt der Dienstag grau, später lockern die Wolken etwas auf, im Allgäu sind einzelne Schauer möglich und am Nachmittag werden meist 20 bis 22 Grad erreicht. Am Mittwoch bleibt es freundlich, in Augsburg, Nordschwaben und dem Allgäu.
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11: Bei uns immer die wichtigsten Verkehrsmeldungen zuerst. Vorsicht auf der A8 München Richtung Stuttgart zwischen Kreuz Ulm, Elchingen und Oberelchingen. Dort befinden sich Gegenstände auf der Fahrbahn. Auf der B300 zwischen Memmingen und Augsburg sowie auf der B16.

0: In Krumbach, Bahnhofstraße bis Heinrich-Sinz-Straße gibt es zwischen Dr. Schlögl-Straße und dem Kreisverkehr einen Stau von 2 Kilometern Länge mit einem Zeitverlust von bis zu 9 Minuten. Die neuesten Blitzer in Augsburg auf der Garmischer Straße sowie in Diedorf auf der Augsburger Straße, in Lauingen auf der Bahner Straße, in Marktoberdorf auf der Memelstraße und in Schwangau auf der Münchener Straße. Besser unterwegs mit KI und unserer Community.
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0: mal mit einer freundlichen Frage. Warndreiecke hat man immer im Auto, aber ja, welche geometrische Form haben Warndreiecke?
1: Richtig.
0: Warndreieck ist kein Rechteck.
1: So komisch. Nein, Quadrat, oder?
2: Richtig.
0: Nein, es ist auch kein Kreis und es ist kein Rechteck.
2: Zylinderförmig.
0: Es ist nicht zylinderförmig. Welche geometrische Form hat dieses Warndreieck?
3: Das ist ein Kreis, ein Ball.
0: Ein Ball. Warum ein Ball? Was ist das Gute daran?
3: Es hat keine Ecken, an denen man sich verletzen kann.
0: Damit zurück ins Endestudio.
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I've never had this much of a boom in my career. Schönen Montagfeierabend. Radio Fantasy brandheiß mit G-Flip, der australischen Sängerin, hat sie selber in einem Interview gesagt, sie hätte noch niemals in ihrer Karriere so einen krassen Boom wie zu dieser Zeit, als Bad on Fire, diese neue Nummer bei der Serie Off Campus, rausgekommen ist. Also da gab es eine ganz bestimmte Liebesszene. Im Hintergrund lief also dieser Song und alle Fans waren begeistert von diesem Lied. Und das hat ihr halt den ganz großen Erfolg gebracht. Hier ist sie für euren Montag. G-Flip, Bad on Fire. Immer die besten neuen Hits rein.

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4: Augsburg-Innenstadt 21 Grad und klar, Dasing ebenfalls 21 Grad, Heimatingen 23 Grad und leicht bewölkt. Am Abend ist es meist freundlich und noch angenehm warm, in der Nacht bleibt der Himmel oft nur locker bewölkt und es kühlt auf etwa 9 bis 12 Grad ab. Morgen beginnt der Tag eher grau, stellenweise mit etwas Regen, später lockert es wieder auf und am Nachmittag wird es freundlicher. Am Mittwoch wird es spürbar wärmer, am Donnerstag setzt sich der sonnige und zunehmend warme Trend fort mit Temperaturen bis 29 bis 30 Grad.
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5: Um 19 Uhr.
6: Ich bin Helen Martin. Bundeskanzler Merz hat die Einigung zwischen dem Iran und den USA begrüßt. Das Abkommen könne die Weltwirtschaft stärken und die Region stabilisieren, müsse aber schnell umgesetzt werden, so Merz. Die Straße von Hormuz müsse dauerhaft für die Schifffahrt offen bleiben und Deutschland sei bereit, dabei mitzuhelfen.
7: Wir wollen uns mit unseren Partnern bei der Gewährleistung freier Schifffahrt in der Straße von Hormuz auch engagieren. Dazu werden wir in Evian mit den Vereinigten Staaten, mit Präsident Trump, mit den europäischen Partnern und den Staaten der Region beraten.
6: Merz ist heute ins französische Evian gereist, wo ab dem Abend der G7-Gipfel steigt. Die Spitzensteuer soll später greifen, die Reichensteuer soll steigen. Das sind die Vorschläge von Bundesfinanzminister Klingbeil für die geplante Reform der Einkommenssteuer. Wie der Spiegel schreibt, sehen beide Pläne vor, dass der Spitzensteuersatz von 42% erst ab einem höheren Einkommen als bisher greift. Derzeit liegt die Grenze bei rund 70.000 Euro. Gegenfinanziert werden soll das durch eine höhere Reichensteuer. Die Entlastung für Steuerzahler läge je nach Variante bei 10 oder 20 Milliarden Euro. Nach monatelangen Verzögerungen will das bayerische Raumfahrt-Startup ESA Aerospace seine Rakete zum zweiten Testflug abheben lassen. Gestartet wird um 22 Uhr von einem norwegischen Weltraumbahnhof. Zuvor hatte das Unternehmen aus Ottobrunn bei München 3 Startversuche verschieben müssen. ESA Aerospace will Europa unabhängiger von US-Raketen machen. 4.300 Athletinnen und Athleten betteln sich im Saarland in den kommenden Tagen in 27 Sportarten, und zwar bei den nationalen Sommerspielen der Special Olympics. Den Auftakt für das inklusive

0: Liebe Sportfest macht heute Abend die Eröffnungsfeier, bei der die Special Olympics Flamme entzündet wird.
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2: 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Bei uns immer die wichtigsten Verkehrsmeldungen. Zuerst auf der A7 Füssen-Reute Richtung Ulm ist zwischen Füssen und Nesselwang der Standstreifen wegen eines defekten PKW blockiert. Auf der B16 Günzburg Richtung Donauwörth gibt es auf Höhe Donauwörth einen Stau von 1 Kilometer Länge mit einem Zeitverlust von bis zu 9 Minuten. Die B19 Kempten Richtung Oberstdorf ist zwischen Peter-Dörfler-Straße und Linkstraße auf 2 Kilometern Länge ebenfalls von einem Stau betroffen. Auch hier beträgt der Zeitverlust bis zu 9 Minuten. Die neuesten Blitzer in Schwangau auf der Münchner Straße und in Lauingen auf der Bahner Straße, in Marktoberdorf auf der Memelstraße sowie in Diedorf auf der Augsburger Straße. Gute Fahrt, dank KI und unserer Community.
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1: Wir starten rein in die neue Woche Stadt, Land, Fantasy. Und jetzt unsere Kandidatin, die Lisa aus Mönstetten. Hi.
2: Hi.
1: Es geht um Tickets für Sea Life in München.
2: Genau.
1: Lisa, hier kommt dein Buchstabe.

0: Ja.
1: Lisa, deine 30 Sekunden starten, sobald ich dir die erste Kategorie nenne. Bist du bereit?
0: Ja.
1: Dann bitte eine Stadt mit A.
0: Augsburg.
1: Ein Land.
0: Argentinien.
1: Unter Wasser.
0: Unter Wasser.
1: Vielleicht irgendwas, was sich schlängelt unter Wasser.
0: Boah.
2: Das Grüne.
0: Hä? Axotol?
1: Ja, ein Trennungsgrund.
0: Die Angst.
1: Das waren die 30 Sekunden.
2: Hast du das Axolotl gemeint?
0: Ja, genau.
2: Dieses lustig aussehende Tierchen.
0: Ja.
2: Das heißt Axolotl, oder? Du schaust gerade nach, ja?
1: Ja, okay. Das sieht wirklich halt einfach super gut aus.
2: Axotol, lassen wir das gelten?
1: Ja, passt.
2: Ja, okay, also, ist ein schwieriges Wort, sieht man nicht so oft, ist, glaube ich, auch vom Aussterben bedroht. Das waren 4 richtige Antworten, Lisa. Wir schauen einfach mal, was das wert ist.
0: Okay, super, danke.
2: Kann das jemand toppen? Falls ja, meldet euch an auf

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8: Augsburg Innenstadt 21 Grad und klar, Dasing ebenfalls 21 Grad, Heimatingen 23 Grad und leicht bewölkt. Am Abend ist es meist freundlich und noch angenehm warm, in der Nacht bleibt der Himmel oft nur locker bewölkt und es kühlt auf etwa 9 bis 12 Grad ab. Morgen beginnt der Tag eher grau, stellenweise mit etwas Regen, später lockert es wieder auf und am Nachmittag wird es freundlicher. Am Mittwoch wird es spürbar wärmer, am Donnerstag setzt sich der sonnige und zunehmend warme Trend fort mit Temperaturen bis 29 bis 30 Grad.
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0: Das ist Physik zum Hören. Wenn Luft durch die Blätter zieht, flattern sie unregelmäßig und die kleinen Druckunterschiede ergeben dieses sanfte Rauschen. Je kleiner die Blätter, desto heller klingt's. Da müsst ihr mal aufpassen. Kleine Blätter, hoher Klang.
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1: Derzeit in Augsburg klar bei 20 Grad. In Inchenhofen ebenfalls 20 Grad, Habangen 22 Grad. Am Abend gibt es über Augsburg, Nordschwaben und dem Allgäu einen freundlichen Mix aus Wolken. Meist bleibt es trocken und später lockert es vielerorts weiter auf. In der Nacht kühlt es auf etwa 9 bis 11 Grad ab. In den Tallagen bildet sich örtlich etwas Nebel. Morgen beginnt der Tag eher grau mit einzelnen kurzen Schauern am Vormittag. Nachmittags wird es wieder freundlicher bei 21 bis 23 Grad.
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3: Ich bin Helen Martin. Die EU hat die Beitrittsverhandlungen mit der Ukraine begonnen. Vertreter beider Seiten haben am Abend in Luxemburg offiziell die Gespräche zum ersten Themenblock begonnen. Laut Experten ist ein EU-Beitritt der Ukraine erst Mitte der 2030er Jahre realistisch. Zunächst muss der russische Angriffskrieg enden. Australien hat es bereits umgesetzt, in Großbritannien soll es jetzt folgen. Ein Social-Media-Verbot für Kinder und Jugendliche unter 16 Jahren. Das kündigte Premierminister Starmer an. Philipp Detlefs berichtet aus London, wie das Verbot aussehen soll.
4: Soziale Medien machen Kinder unglücklich, sagte Starmer. Aber weil sie auch Vorteile brächten, sei die Entscheidung nicht leicht gefallen. Doch die Risiken und negativen Konsequenzen überwiegen nach Ansicht der Regierung. Ein vollständiges Verbot sei daher die richtige Entscheidung. Geplant sind auch strengere Regeln für Gaming- und Streaming-Plattformen, damit Erwachsene dort keine Kinder direkt kontaktieren können.
3: Die Ausweitung der Mütterrente bleibt. Das hat Bayerns Ministerpräsident Söder klargemacht. Die Mütterrente sei ein kleiner Beitrag mit großer Gerechtigkeitswirkung. Dennoch hat der CSU-Chef im Ringen um umfassende Sozial- und Steuerreformen Kompromissbereitschaft von allen Seiten gefordert. Mit Blick auf die steigenden Umfragewerte der AfD hat Söder gesagt, die Bundesregierung sei zum Erfolg verdammt. Die iranischen Fußballer dürfen bei der WM doch in den USA übernachten. Das hat der iranische Verband vor der Auftaktpartie gegen Neuseeland bestätigt. Ursprünglich sollte das Team erst am Spieltag aus dem Quartier in Mexiko ein und danach direkt wieder zurückreisen. Die Einigung zwischen dem Iran und der USA lockert die Situation jetzt aber auf. Die neue Regelung gilt auch für die weiteren Vorrundenspiele gegen Belgien und Ägypten.
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1: Bei uns immer die wichtigsten Verkehrsmeldungen zuerst. A7 Füssen-Reute Richtung Ulm. Zwischen Füssen und Nesselwang blockiert ein defekter PKW den Standstreifen. Auf der A8 München Richtung Stuttgart zwischen Burgau und Günzburg gibt es Bauarbeiten. Die neuesten Blitzer in der Bahner Straße in Lauingen. Besser unterwegs mit KI und unserer Community.
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5: Derzeit in Augsburg klar bei 20 Grad. In Innchenhofen ebenfalls 20 Grad, Habangen 22 Grad. Am Abend gibt es über Augsburg, Nordschwaben und dem Allgäu einen freundlichen Mix aus Wolken. Meist bleibt es trocken und später lockert es vielerorts weiter auf. In der Nacht kühlt es auf etwa 9 bis 11 Grad ab. In den Tallagen bildet sich örtlich etwas Nebel.

0: Morgen beginnt der Tag eher grau, mit einzelnen kurzen Schauern am Vormittag. Nachmittags wird es wieder freundlicher bei 21 bis 23 Grad.
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0: Bei uns immer die wichtigsten Verkehrsmeldungen zuerst. A7 Füssen-Reute Richtung Ulm. Zwischen Füssen und Nesselwang blockiert ein defekter PKW den Standstreifen. Auf der A8 München Richtung Stuttgart zwischen Burgau und Günzburg gibt es Bauarbeiten. Die neuesten Blitzer in der Bahner Straße in Lauingen. Besser unterwegs mit KI und unserer Community.
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3: Ich bin Helen Martin. Die Fußball-WM hat ihre erste Sensation. Der amtierende Europameister Spanien hat einen Fehlstart ins Turnier hingelegt. Gegen WM-Neuling und Außenseiter Kap Verde kamen die Spanier nicht über ein 0:0 hinaus. Vor über 67.000 Fans war der Titelfavorit in Atlanta zwar überlegen, doch vor dem Tor fast komplett harmlos. Der afrikanische Inselstaat kann durch das torlose Unentschieden beim Debüt den historischen ersten Punkt bei einer Endrunde feiern. Die EU hat die Beitrittsverhandlungen mit der Ukraine offiziell begonnen. In Luxemburg haben beide Seiten heute Abend Gespräche über den ersten Themenblock begonnen. Das sind Justiz, Grundwerte und Sicherheit. Auch mit Moldau sollen noch heute Beitrittsgespräche beginnen. Kandidatenländer müssen unter anderem nachweisen, dass ihre Rechtssysteme, der Grenzschutz und die Polizei den EU-Standards entsprechen. Nach Wochen der Verhandlungen haben sich die USA und der Iran auf ein Rahmenabkommen verständigt. Und das dürfte auch den G7-Gipfel prägen, der heute im französischen Evian beginnt. Tina Eck berichtet.
4: Der G7-Gipfel startet mit einem Signal der Hoffnung und Trump wird das Rahmenabkommen mit dem Iran als Triumph verkaufen. Aber schon jetzt gibt es Streit über die Bedingungen. So deutet der Iran an, nach den 60 weiteren Verhandlungstagen doch eine Gebühr in der Straße von Hormuz zu erheben. Es gibt auch Differenzen über freizugebende Vermögenswerte des Irans. Die Umsetzung der Vereinbarung wird ein Drahtseilakt.
3: Bayerns Ministerpräsident Söder will den Streit in seiner Partei beenden und gelingen soll das durch einen 10-Punkte-Plan. Dieser sieht unter anderem eine bessere Einbindung der Parteibasis, die Wiederbelebung von Programm- und Grundsatzkommissionen sowie einen außenpolitischen Kongress in der zweiten Jahreshälfte vor. Der CSU-Chef reagiert damit auf die Unruhe, die seit der Forderung von seinem Vize Weber nach einem Kurswechsel herrscht.
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5: 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Bei uns nochmal die wichtigsten Verkehrsmeldungen zuerst. Auf der A7 Richtung Ulm ist auf Höhe Kreuz Ulm-Elchingen wegen einer Baustelle die Überleitung bis zum 16. Juni um 6 Uhr morgens gesperrt. Eine Umleitung führt über die Anschlussstelle Leipheim. In Richtung Füssenreute ist zwischen Kreuz Ulm-Elchingen und Nersingen wegen Bauarbeiten bis zum 16. Juni um 6 Uhr morgens der rechte Fahrstreifen gesperrt. Außerdem sind zwischen Altenstadt an der Iller und Dettingen an der Iller beide Fahrspuren bis etwa 5:30 morgens gesperrt. Der Verkehr wird über den Standstreifen geleitet. Auf der A8 Stuttgart Richtung München sind zwischen Günzburg und Burgau von heute 20 Uhr bis morgen um 6 Uhr morgens wegen einer Baustelle der rechte und der mittlere Fahrstreifen gesperrt. Im Moment sind keine Behinderungen und keine Blitzer gemeldet. Gute Fahrt, dank KI und unserer Community.
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2: Jetzt werden von den Medienmenschen wieder so Vokabeln ausgepackt wie Torfestival oder Budenzauber.
3: Mensch.
2: Der WM-Sprech ist hiermit aktiviert. Deutschland hat gewonnen. 7:1. 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Respekt. Und
3: ich muss auch sagen, es war irgendwie eine ganz coole Serviceleistung auch, dass wenn halt einfach so viele Tore fallen, siehst du auf jeden Fall ein paar, auch wenn du parallel zum Spiel ein bisschen ratschst, so ja, wie ich es gemacht habe.
2: Und der Schweinsteiger, der hat danach mit der Esther Sedlacek moderiert. Das habe ich dann noch.
3: Schön. Dann das hast du nicht Magenta TV angeschaut, nee. Weil da waren Zach Klopp unter Thomas Müller.
2: Ja, und Tom Kaulitz.
3: Bist du immer ganz aufgeregt, wenn es um die Kaulitz-Brüder geht.
2: Ja, ich finde, er macht das toll. Ja.
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7: Klosterlechfeld 20 Grad und klar. Augsburg 19 Grad. Memmingen ebenfalls 19 Grad. Am Abend ist es über Augsburg, Nordschwaben und dem Allgäu freundlich mit lockeren Wolken. Bis Mitternacht bleibt es trocken und angenehm. In der Nacht gehen die Temperaturen auf etwa 9 bis 11 Grad zurück. Morgen beginnt der Dienstag oft grau mit etwas Regen. Später lockert es wieder auf und es bleibt freundlich.
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7: Bei uns sind mal die wichtigsten Verkehrsmeldungen zuerst. Auf der A7 Richtung Ulm ist auf Höhe Kreuz-Ulm-Elchingen wegen einer Baustelle die Überleitung bis zum 16. Juni um 6 Uhr morgens gesperrt. Eine Umleitung führt über die Anschlussstelle Leipheim. In Richtung Füssenreute ist zwischen Kreuz-Ulm-Elchingen und Nersingen wegen Bauarbeiten bis zum 16. Juni um 6 Uhr morgens der rechte Fahrstreifen gesperrt. Außerdem sind zwischen Altenstadt an der Iller und Dettingen an der Iller beide Fahrspuren bis etwa 5:30 morgens gesperrt. Der Verkehr wird über den Standstreifen geleitet. Auf der A8 Stuttgart Richtung München sind zwischen Günzburg und Burgau von heute 20 Uhr bis morgen um 6 Uhr morgens wegen einer Baustelle der rechte und der mittlere Fahrstreifen gesperrt. Im Moment sind keine Behinderungen und keine Blitzer gemeldet. Gute Fahrt, dank KI und unserer Community.
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2: Momentan messen wir in Augsburg-Oberhausen 16 Grad. Und klar, Totenweiß ebenfalls 16 Grad. Wiggensbach 18 Grad.

0: Tag auf Grau. Später lockert es nur langsam auf. Besonders zwischen Augsburg, Nordschwaben und dem Allgäu sind einzelne Schauer möglich. Am Dienstag zeigt sich dann wieder häufiger die Sonne und es wird spürbar wärmer mit 26 bis 30 Grad.
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3: Im Studio Emma Tausch. Teheran. Die USA und der Iran sollen sich auf die Beendigung des Krieges geeinigt haben. Am Freitag soll nach Unterzeichnung eines Abkommens die Blockade der Straße von Hormus aufgelöst werden. Außerdem sollen sämtliche militärische Operationen beendet werden, auch im Libanon. Die Atomdebatte ist kein Inhalt der Vereinbarung. Eine Einigung in dieser ist zentral für endgültigen Frieden. Evian. Am Montag hat der diesjährige G7-Gipfel in Frankreich angefangen. Zentrales Thema des Wirtschaftsgipfels wird das globale Ungleichgewicht sein. Speziell im Fokus stehen damit der Ukraine- und der Iran-Krieg. Die großen Uneinigkeiten zwischen den einzelnen Parteien, vor allem zwischen Europa und den USA, werden höchstwahrscheinlich zu Komplikationen bei der Lösungsfindung führen. London. Nach Australien hat auch Großbritannien ein Social-Media-Verbot für unter 16-Jährige beschlossen. Ab Anfang nächsten Jahres sollen Apps wie TikTok, Snapchat und Reddit komplett unzugänglich werden für diese Altersgruppe. Außerdem soll eine nächtliche Sperrstunde eingeführt werden. Chatprogramme sind von dem Verbot ausgeschlossen.
4: Danke, Emma.
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5: Heute Abend hat es schon etwas abgekühlt auf 15 Grad hier im Augsburger Hauptbahnhof. In der Nacht wird es mit bis zu 9 Grad noch etwas frischer, aber es bleibt trocken. Morgen geht es dann bis zu 22 Grad hoch. Am Nachmittag kann es dann ein bisschen regnen, also packt zur Sicherheit mal einen Schirm ein. Und danach wird es mit jedem Tag ein Stückchen wärmer. Am Wochenende bekommen wir sogar sommerliche 32 Grad, jedoch begleitet von vereinzelten Regenschauern.
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4: Und wir schauen raus auf den Verkehr und sehen, auf der A7 Richtung Ulm zwischen Nersingen und dem Kreuz Ulm-Eichingen ist eine Baustelle. Auf der rechten Spur, die ist gesperrt, vorübergehend, ist eine Begrenzung auf der Fahrbahn auf 350 Meter etwa, bis morgen 6 Uhr. Dann auf der A7 in Richtung Ulm, in Höhe Kreuz Ulm-Eichingen, ist auch eine Baustelle, bis morgen 6 Uhr. Und auf der 8 Richtung München, zwischen Günzburg und Burgau, ist die Baustelle bis morgen 6 Uhr rechter Mittelspur gesperrt. Auf der A7 übrigens auch die A7 Richtung Füssen zwischen Altstadt und Dettingen. Auch eine Baustelle. Falls ihr noch was seht, ruft gerne unter unserer Verkehrshotline an. Wir wünschen euch eine gute Fahrt und machen weiter mit
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4: Der ersten Stunde Kanal C für Nico als Moderatorin. Willkommen, willkommen, willkommen. Wir haben ganz viel spannende Themen dabei. Unter anderem in der nächsten halben Stunde ein Interview mit Mieze oder der Rapperin Mieze, die wir auf dem Modular getroffen haben. Dazu haben wir aber auch unser Musikmotto, die besten Songs für den Public Viewing Abend. Im Studio sind für euch heute der Niklas
5: und die Nico.
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0: Wir machen weiter mit Kanal C und wir starten in die Sendung rein. Und ich habe euch heute niemand anderes als die wunderbare Nico aus unserem sehr bekannten Social Media Ressort mit dabei. Nico, es ist deine erste Sendung. Sag mir, wie geht's dir?
1: Ich bin ein bisschen aufgeregt, aber es macht schon richtig Spaß und ich freue mich total auf die nächsten Stunden.
0: Ja, und auf welches Thema ganz besonders?
1: Ich glaube, mein Favorit wird die Empfehlung der Woche. Da gab es nämlich schon ganz viele Teaser auf Social Media. Vielleicht haben schon manche was von Off-Campus gehört und da geht es heute ein bisschen näher drum.
0: Hast du auch einen Song, auf den du dich freust? Wirst du schon mal einen Song sagen, den wir jetzt gleich hören werden?
1: Ich freue mich auf jeden Fall auf den Motto-Song von Sohobani. Zeit, dass sich was dreht, der macht richtig gute Stimmung. Da werdet ihr alle abgehen, das weiß ich.
0: Und als kleine Überraschung, es wird später auch ABBA gespielt. Also dranbleiben lohnt sich. Ansonsten haben wir sehr viel. Also wir haben beispielsweise jetzt gleich ein Interview von der lieben Mieze, die wir auf dem Modular getroffen haben. Und die gute Doreen, wir alle kennen Doreen, wir alle lieben Doreen, getroffen hat. Und dann haben wir auch noch unser Gewinnspiel, da solltet ihr dranbleiben. Und ja, auch ganz viel anderes, unter anderem Album der Woche. Und unser Musikmotto. Nico, willst du kurz sagen, worum es geht?
1: Es geht um Songs, die perfekt zum Public Viewing Abend sind. Das passt ja wirklich super zur WM, die gerade läuft. Und da stellen wir euch heute nochmal ein paar super Songs vor, die ihr da gleich mitten in die Playlist packen könnt.
0: Und dann für den nächsten Deutschlandsieg hoffentlich gegen die Elfenbeinküste genau ordentlich feiern könnt. Wir machen jetzt hier aber weiter erstmal mit Musik. Und als nächstes spielen wir Some Pain featuring Gustav, produziert von DJ Stickle, mit dem Song Lichter aus.

0: Haus F mit Halb so wild. Wir von Kanal C waren natürlich für euch auch auf dem diesjährigen Modularfestival und da haben wir ziemlich coole KünstlerInnen für euch interviewt. Unsere Kollegin Doreen hat zum Beispiel Mieze nach ihrem krassen Auftritt getroffen und die Chance genutzt, um ihr ein paar Fragen zu stellen. Was dabei rumgekommen ist, hört ihr jetzt.
1: Hi, ich bin Doreen von Kanal C und ich bin für euch auf dem Modular unterwegs. Und ich habe heute jemand richtig coolen für euch dabei, und zwar Mieze. Na, Mieze, wie gefällt denn dir die Atmosphäre auf dem Modular bis jetzt?
2: Sehr geil, Digga, was war das? Hat so Spaß gemacht.
1: Ach, so soll das sein. Hast du denn sonst schon mal ein Festival gespielt oder ist das dein erstes Mal?
2: Das war mein erstes Mal und ich werde es niemals vergessen. Es hat so Spaß gemacht, es war wirklich richtig geil.
1: Gibt es so einen bestimmten Moment, der dir für immer im Kopf bleiben wird?
2: Ich glaube, der Zugabemoment, der war schon heftig irgendwie. Das hatte ich jetzt so noch nicht und es war so das erste Mal, dass heute waren so, oh mein Gott, Zugabe und fuck ja, denke ich, hatte so Bock, das war so geil.
1: Und du hast auch da nochmal einen richtigen Banger rausgehauen, und zwar Süßer. Ich muss sagen, das ist mein persönlicher Lieblingstrack von dir. Ich würde mal gern drauf eingehen, du bist ja ein Newcomer und was sind denn so deine Ursprünge? Also wie hat sich das alles entwickelt? Du hast ja zuerst TikTok gemacht, bist dann zum Rap übergegangen. Woher kam das?
2: Das war so ein bisschen random irgendwie. Also ich war schon immer ein bisschen musikalisch, habe viele Instrumente gespielt, habe ich immer schon gerne gesungen und so. Und dann bin ich in meiner Marketingagentur angekommen und die hatten halt auch ein Label nebenbei noch. Beziehungsweise so das Main-Ding und das Marketing war so ein bisschen nebenbei. Und habe ich einfach mal angequatscht und meinte, Digga, irgendwie, ich habe mehr Bock, Mucke zu machen und zu rappen. Irgendwie kann ich mich darüber ein bisschen mehr identifizieren jetzt als über TikTok so. Und dann habe ich einfach mal angehauen und meinte, Digga, lass mal was starten so.
1: Ja, also das ist dir irgendwie so ein bisschen in den Schoß gefallen, so wie ich das jetzt aufnehme. Gibt es, ich habe mich auch gefragt, wie du auf deinen Künstlerinnennamen gekommen bist. Das würde mich sehr interessieren.
2: Meine Mama nennt mich so und mein Papa auch. Also mein Papa nennt mich Molly und meine Mama nennt mich Mieze und daher kommt das eigentlich.
1: Oh, das ist ja so eine süße Geschichte. Du hast ja auch dieses Jahr deine ersten Veröffentlichungen rausgeballert. Und ich habe da in dem Magazin Diffus ein kleines Zitat gefunden, was so gut zu dir passt. Und zwar, du bist eine der spannendsten, beziehungsweise die spannendste Newcomerin in der Deutschrap-Szene. Wie fühlt sich das an, das jetzt so zu hören?
2: Nicht echt. Keine Ahnung. Also ich kann das aber gar nicht so ganz fassen, was gerade so passiert. Irgendwie, also klar, man sieht die Leute, man sieht die Zahlen, aber irgendwie vergisst man manchmal, dass man das einfach gerade selber macht, weil in dem Moment bist du so in deinem Charakter und machst es irgendwie einfach, man vergisst es einfach auf der Bühne. Du stehst auf der Bühne, du machst das, aber das vergeht wie so ein Wimpernschlag. Man kann das irgendwie gar nicht so richtig greifen in dem Moment, aber es ist unfassbar geil. Ich will nicht tauschen.
1: Ach, das freut mich zu hören. Du lebst einfach in diese Rolle rein. Das ist sehr schön. Vor kurzem hast du auch einen neuen Song gedroppt, den ich jedem nur empfehlen kann, und zwar 2015. Und ich habe mich gefragt, woher der Titel stammt.
3: Ja, wenn ihr jetzt wissen wollt, woher der Song denn seinen Titel hat, dann solltet ihr jetzt lieber dranbleiben. Gleich geht's nämlich weiter mit dem zweiten Teil vom Interview mit Mieze. Hier spielen wir jetzt aber erstmal 2015 von Mieze in voller Länge. Und vielleicht findet ihr schon heraus, warum der Song eigentlich so heißt.

0: Und es geht direkt weiter. Hier kommt der zweite Teil vom Interview mit Mietze am Modular-Festival.
1: Vor kurzem hast du auch einen neuen Song gedroppt, den ich jedem nur empfehlen kann, und zwar 2015. Und ich habe mich gefragt, woher der Titel stammt.
2: Der Titel kommt eigentlich so ein bisschen als Shoutout-mäßig, weil der Beat ist so gesampled von Lacrom, heißt er, glaube ich, der Rapper. Ist so ein französischer Rapper und der Beat kommt aus 2015 und deswegen dachte ich mir, ich gebe dem so einen Underground-Shoutout, so, indem ich halt den Song 2015 nenne.
1: Ah, jetzt haben wir auch das Background-Knowledge dazu. Wenn wir uns jetzt an sich mal deine Musik anschauen, das ist ja wirklich richtiger Fotzen-Rap. Es ist ja auch sehr wichtig, diese ganzen traditionellen Rollenbilder so zu brechen, und das schaffst du auch wirklich gut. Wie setzt du da am besten dein Statement? Wie kannst du deine Idee da so umsetzen?
2: Ich orientiere mich auf jeden Fall viel daran, was so Männerrap betrifft. Also ich gucke einfach viel, was so früher viel gesagt wurde, und das inspiriert mich halt so ein bisschen, weil das halt stereotypische Ansichten einfach sind. Wobei ich aber dazu sagen muss, dass ich gar nicht unbedingt jetzt nur darauf gucke. Also klar, hier und da mache ich schon mal irgendwie so eine Andeutung darauf, aber andererseits ist es halt für mich auch einfach Rap aus der Perspektive der Frau. Und ich glaube, deswegen ist auch dieser Begriff Fotzenrap so ein bisschen ähnlich so wie Frauenfußball. Also man macht wieder eine Kategorie auf, um Frauen wieder abzugrenzen aus der Branche. Für mich ist es halt eher Rap und ich bediene Themen ähnlich wie Männer das halt machen. Und dazu inspirieren mich die Männer eben auch, weil es eben eine männerdominierte Branche ist. Und ich glaube, ja, das bringt ziemlich gut auf den Punkt.
1: Ah, gut zu wissen. Dann streichen wir das Wort mal hier gleich aus dem Vokabular. Wie ist es denn so, sich bei den ganzen Männern durchzusetzen?
2: Irgendwie muss ich mich nicht unbedingt durchsetzen. Ich habe einfach angefangen und es hat funktioniert. Und ich glaube, es ist einfach jetzt Zeit dafür, dass Frauen anfangen, das Deutschrap-Game ein bisschen durchzuspielen. Weil irgendwie alles, was Männer gesagt haben im Rap, hat man irgendwie schon mal gehört. Und ich glaube, es wird einfach Zeit, dass Frauen ihre Stimme jetzt hier im Deutschrap finden und mal ein bisschen aufräumen hier.
1: Ja, auf jeden Fall, da kann ich dir nur zustimmen. Gehen wir mal nochmal zurück zum Thema deiner feministisches Statement, das du mit deiner Musik bringst. Was ist denn für dich die wichtigste feministische Message, die du jetzt nochmal weitergeben willst?
2: Niemals leise sein, immer aufstehen, wenn man irgendwie im Unrecht ist, so wenn jemand irgendwie Filme auf dich macht, sexistisch ist, misogyn ist, in jeglicher Art und Weise, wirklich Fresse aufmachen, aktiv dagegen vorgehen und sich nicht länger dafür klein machen, weil dafür, Bruder, ist 2025 auf denen so, macht einfach Fresse auf und lass dich nicht verlabern, wir wissen besser.
1: Ja, das ist eine wunderbare Message für unsere ZuhörerInnen. Einmal noch eine persönlichere Frage, weil es mich so interessiert. Was müsste denn ein Mann mitbringen?

0: lernen, dass er dich überzeugen kann.
1: Intelligenz, das haben die wenigen.
2: Mieze hat sogar noch etwas mehr Zeit für uns gehabt, um Doreen mehr über sich, ihre Musik und sogar über ihre anstehenden Projekte zu erzählen. Das komplette Interview könnt ihr euch ab morgen auf unserer Website kanal-c.net reinziehen. Wir machen hier aber weiter mit der neuesten und besten Musik. Hier kommt Frank Ocean mit Pink and White auf Kanal C.

0: Das war Zeit, dass sich was dreht von Soho Bunny mit Herbert Grönemeyer. Der erste Song aus unserem Musikmotto heute, Songs für den Public Viewing Abend. Und den Banger verbinde ich nicht nur mit der letzten EM hier in Deutschland.
1: Denn der Song ist eine Neuinterpretation von Herbert Grönemeyers gleichnamigen Klassiker. Damals für die WM 2006 das Sommermärchen. Soho Bunny hat dieser mega catchy Hook einen neuen Schliff gegeben und mit seinen Parts eine modernere Version gemacht.
0: Die perfekt hier ins Musikmotto zu Kanal C passt. In einer halben Stunde geht es schon weiter mit unserem Musikmotto Songs für den Public Viewing Abend. Jetzt kommen aber erstmal die Lokalnachrichten von der Emma.
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3: Im Studio Emma Tausch, Augsburg-Lechhausen. Bei einem Großbrand am Sonntagmorgen wurde eine Sporthalle schwer beschädigt. Der Einsatz dauerte aufgrund von komplizierten Nachlöscharbeiten bis in die Mittagsstunden an. Die Ursache des Brandes ist noch nicht bekannt. Es ist aber bereits absehbar, dass der Sachschaden immens sein wird, da das Feuer auch auf die PV-Anlage überging. Augsburg-Antonsviertel. Die Abrissarbeiten am Kongressparkhaus sind wegen Uneinigkeiten unter den Eigentümern pausiert worden. Am Samstag wurde für viele überraschend mit dem Abriss des teils einsturzgefährdeten Parkhauses angefangen. Grund für die Pausierung ist unter anderem, dass der Kamin des benachbarten Hotelturms teilweise mit dem Parkhaus verbaut ist. Das Gericht entscheidet jetzt über das weitere Vorgehen. Augsburg Innenstadt. Das Theaterviertelfestival am vergangenen Freitag und Samstag hat mit 30.000 Besuchern so viel Ansturm gehabt wie noch nie. Für die Veranstalter ist das ein positives Zeichen für die Zukunft des Theaterviertels und die Augsburger Innenstadt. Dieses Jahr konnte das Event noch mit 80.000 Euro bezuschusst werden. Über die Förderung in den nächsten Jahren soll jetzt mit der neuen Stadtregierung diskutiert werden.
0: Danke, Emma.
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1: In der Augsburger Innenstadt haben wir gerade 14 Grad. In den nächsten Stunden geht es dann noch ein bisschen weiter runter und zwar auf bis zu 9 Grad. Morgen bleibt es den ganzen Tag bei um die 20 Grad und am Nachmittag kommt allerdings noch ein bisschen Regen dazu. Richtung Wochenende gehen die Temperaturen dann aber steil bergauf mit einem Höhepunkt von bis zu 32 Grad. Denkt also an eure Sonnencreme und stellt euch auf vereinzelte Regenschauer am Samstag ein.
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0: Wir schauen raus auf die Augsburger Straßen hier vom Hauptbahnhof aus. Und was sehen wir? Wir sehen auf der A7 Richtung Ulm zwischen Nersingen und dem Kreuz Ulm-Eichingen eine Baustelle auf der rechten Spur. Die ist gesperrt. Vorübergehend ist eine Begrenzung da auf der Fahrbahnseite auf 3,50 Meter bis morgen 6 Uhr. Auf der A7 in Richtung Ulm auch ist in Höhe Kreuz Ulm-Eichingen auch wieder eine Baustelle bis morgen 6 Uhr, dieselbe. Auf der A8 in München oder Richtung München zwischen Günzburg und Burgau ist eine Baustelle bis morgen 6 Uhr. Und auf der A7 zwischen Füssen ist zwischen der Altenstadt und Dettingen eine Baustelle auch bis morgen 5.30 Uhr. Falls ihr noch was seht, dann ruft uns gerne an, unserer kostenlosen Verkehrshotline 0800 0821 934. Kanal C wünscht euch eine wunderbare und vor allem eine gute Fahrt und wir machen weiter.
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1: Und wir starten voller Energie in die zweite halbe Stunde hier bei Kanal C. Und die hat es in sich. Ihr könnt nämlich passend zu dem mega Sommerwetter am Wochenende einen Cocktailgutschein gewinnen. Also bleibt dran, wenn ihr mit ein paar exotischen Drinks schon mal in Urlaubsstimmung kommen wollt. Außerdem sprechen wir noch über unser neues Musikmotto. Jetzt geht es hier bei Kanal C aber erstmal weiter mit Babylon von Krator. Hier im Studium sind für euch heute die Nico
0: und der Niklas.
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1: Jetzt, wo die WM angefangen hat, beginnt auch ganz oft

0: Offiziell meine Lieblingsjahreszeit, der Sommer. Und zwar vor allem wegen den Sommerabenden.
1: Gemeinsam mit Freunden und den besten Freunden etwas trinken und das Leben genießen ist immer cool. Egal ob beim Public Viewing oder entspannt in einer Bar. Und genau dafür haben wir jetzt für euch genau das Richtige, unser Gewinnspiel.
0: Ihr da draußen könnt jetzt ganz einfach was gewinnen. Und zwar verlosen wir wieder 2 Gratis-Cocktails fürs Enchilada in der Haltstraße. Alles, was ihr dafür tun müsst, ist bei uns anzurufen. Und zwar unter der 0821 505 mal die 7.
1: Ich wiederhole nochmal für alle zum Aufschreiben. Ruft bitte an unter der 0821 50 5 mal die 7. Ihr habt ab jetzt einen Song lang Zeit. Und der heißt Mind Fishing Lionstorm Oxytoxin. Und wir bei Kanal C wünschen euch dabei ganz, ganz viel Glück.

0: Mein featuring Lionstorm und Oxytocin. Und wir sind nochmal beim
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0: Bisher hat noch niemand angerufen. Bedeutet, ihr da draußen habt immer noch die Chance, 2 Cocktailgutscheine für das Enchilada in der Hallstraße zu gewinnen. Da gibt's sehr, sehr leckere Cocktails, das kann ich euch sagen. Mein Liebling ist ja Pina Colada. Wie sieht's bei dir aus?
2: Das wollte ich eigentlich auch sagen. Das hast du mir jetzt weggeschnappt. Aber ich bin noch immer offen für ein Mojito.
0: Dann sollten wir mal einen trinken. Wir dürfen nicht am Gewinnspiel teilnehmen. Aber alle, die am Gewinnspiel teilnehmen wollen, die sollten anrufen unter der 0821 50 5 mal die 7. Willst du es nochmal wiederholen?
2: Ja, genau. Also wer es noch nicht mitbekommen hat, ruft jetzt ganz schnell an unter der 0821 50 5 mal die 7 und gewinnt.
0: Und dann taggt uns gerne auf Instagram, wenn ihr 2 Gutscheine bekommen habt. Und dann dank Kanal C gerne einfach diese 2 Cocktailgutscheine einlösen konntet. Und ja, wir freuen uns für euch, wünschen viel Glück und wir machen weiter mit Musik. Als nächstes spielen wir ADMT mit Burn Brighter.

0: Sag mal, Nico, schaust du eigentlich gerne Horrorfilme?
1: Nee, actually gar nicht. Ich muss sagen, ich hasse Horrorfilme tatsächlich.
0: Egal, ob man persönlich auf Humor steht oder eher nicht. Gerade erlebt Horror eine richtige Hochphase im Kino. Passenger, Obsession, Dolly und sogar Horrorparodien wie Scary Movie 6. Aber ein Film interessiert uns bei Kanal C hier gerade ganz besonders.
1: Am Mittwoch feiert nämlich der Film Backrooms seine Premiere. Und auf den haben nicht nur ein paar unserer Kollegen schon lange gewartet, sondern gefühlt das ganze Internet.
0: Backrooms ist nämlich nicht einfach nur irgendein Horrorfilm, sondern ursprünglich eine urbane Legend aus dem Internetforum 4chan. Kurz zusammengefasst, die Backrooms sind eine Dimension, die aus unendlichen leeren Räumen bestehen, in die man aus Versehen hineinfallen kann und dann dort feststeckt.
1: Das klingt vielleicht jetzt nicht ganz so besonders, aber über die letzten Jahre wurde dieses Konzept immer wieder neu verwendet und viele Künstler und Autoren haben ihre eigenen Geschichten und Erklärungen dazu gedichtet. Mittlerweile gibt es zu den Backrooms fast alles. Eine eigene Wiki-Seite, Kurzfilme, Kunst von Fans, Soundtracks und sogar Videospiele.
0: Das Faszinierende an den Backrooms ist irgendwie der Gedanke, dass man immer und überall einfach reinfallen kann und weil sie scheinbar unendlich sind und meistens auch ziemlich creepy aussehen, kann man sich nie sicher sein, ob man mehr Angst davor haben muss, nie wieder rauszukommen oder ob irgendetwas im nächsten Raum lauert.
1: Wie gut das im Film dargestellt wird, werden wir dann sehen. Dem Regisseur Kane Parsons trauen wir es aber zu. Der hat nämlich in den letzten Jahren eine eigene Animationsreihe zu den Backrooms auf YouTube hochgeladen. Dadurch ist das Produktionsstudio A24 auch auf ihn aufmerksam geworden. Und was noch viel krasser ist, er ist erst 20 Jahre alt.
0: Talent und Leidenschaft bringt er also auf jeden Fall mit. Das sieht man auch an der Produktion. Für den Film wurden ca. 2800 Quadratmeter an Backrooms gebaut, also kein CGI. Das Set war anscheinend sogar so groß, dass sich immer wieder Teile der Crew verlaufen haben. Echter kann es eigentlich gar nicht sein.
1: Momentan hat der Film eine Bewertung von 7,5 von 10 und Fans von Parsons und den Backrooms scheinen den Film echt zu lieben. Wie gut er dann wirklich ist, erzählt euch unser Kollege Sebastian dann nächste Woche.
0: Wir bei Kanal C sind schon ziemlich gespannt, wie sich so ein Internet-Mythos auf der großen Leinwand macht. Jetzt geht's aber weiter hier auf Kanal C mit guter Musik und Baby of the Brunch mit The Drummer.

0: Das war Ramener la coupe à la maison von Verge Dream. Der nächste Song aus unserem Motto heute, Songs für den Public Viewing Abend und einer der WM-Songs auf TikTok und Insta.
1: Den Song hat Verge Dream für die französische Nationalmannschaft 2018

0: sehr simpel klingt, geht der Song echt gut ab und passt deshalb perfekt zum Public Viewing Abend. In einer halben Stunde spielen wir euch dann den nächsten Song aus unserem Musikmotto. Jetzt kommen aber erstmal die Weltnews mit der lieben Emma.
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2: Im Studio Emma Tausch. Teheran. Die USA und der Iran sollen sich auf die Beendigung des Krieges geeinigt haben. Am Freitag soll nach Unterzeichnung eines Abkommens die Blockade der Straße von Hormus aufgelöst werden. Außerdem sollen sämtliche militärische Operationen beendet werden, auch im Libanon. Die Atomdebatte ist kein Inhalt der Vereinbarung. Eine Einigung in dieser ist zentral für endgültigen Frieden. Evian. Am Montag hat der diesjährige G7-Gipfel in Frankreich angefangen. Zentrales Thema des Wirtschaftsgipfels wird das globale Ungleichgewicht sein. Speziell im Fokus stehen damit der Ukraine- und der Iran-Krieg. Die großen Uneinigkeiten zwischen den einzelnen Parteien, vor allem zwischen Europa und den USA, werden höchstwahrscheinlich zu Komplikationen bei der Lösungsfindung führen. London. Nach Australien hat auch Großbritannien ein Social-Media-Verbot für unter 16-Jährige beschlossen. Ab Anfang nächsten Jahres sollen Apps wie TikTok, Snapchat und Reddit komplett unzugänglich werden für diese Altersgruppe. Außerdem soll eine nächtliche Sperrstunde eingeführt werden. Chatprogramme sind von dem Verbot ausgeschlossen.
3: Danke, Emma. Und wir machen weiter mit...
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3: Am Augsburger Hauptbahnhof schauen wir mal raus aufs Wetter. Und da sehen wir Folgendes. Das Wetter ist ziemlich schön die nächsten Tage. In der Augsburger Innenstadt haben wir gerade so 14 Grad. In den nächsten Stunden geht es sogar noch hoch bis auf 9 Grad runter. Morgen bleibt es den ganzen Tag bei so um die 20 Grad. Am Nachmittag kommt allerdings noch etwas Regen dazu. Richtung Wochenende gehen die Temperaturen dann steil bergauf mit einem Höhepunkt von bis zu 32 Grad. Denkt also bitte an Sonnencreme und stellt euch jetzt auch vereinzelte Regenschauer am Samstag ein. Also auch da vielleicht mal einen Regenschirm mitnehmen.
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3: Und wir schauen raus auf die Straßen hier vom wunderschönen Augsburger Hauptbahnhof. Und da sehen wir immer noch unveränderte Lage auf der A7 Richtung Ulm zwischen Nersingen und dem Kreuz Ulm-Elchingen ist eine Baustelle. Und die rechte Spur ist gesperrt bis so 6 Uhr morgens. Und eine Fahrbahnbreite auf 3,50. Passt also bitte auf. Auf der A8 Richtung München zwischen Günzburg und Burgau ist eine Baustelle bis morgen so 6 Uhr. Rechter und mittlere Spur sind dabei gesperrt. Und ist eine Gefahrensituation. Auf der B300 Richtung Ingolstadt, Richtung Augsburg zwischen Unterwittelsbach und Eichach Ost sind Gegenstände auf der Fahrbahn. Da bitte aufpassen und auch Baustellen sind da. In Augsburg-Hochzoll auf der Karwendelstraße ist eine Erneuerung der Fahrbahn. Da auch Bushalten und Gehwege sind besprechen und da ist eine Vollsperrung. Wir wünschen allen, die jetzt gerade fahren, eine gute Fahrt. Wenn ihr noch was seht, klingelt doch sehr gerne durch unter der 0800 0821 394. 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
3: Und wir starten in voller Energie in die zweite halbe Stunde hier bei Kanal C. Aber die hat es ganz schön in sich und ist passend zum mega Sommerwetter am Wochenende. Einen Cocktailgutschein kann man hier gewinnen. Kann man nicht immer noch gewinnen, weil ihr könnt immer noch anrufen unter der 0821 50 5 mal die 7. Und wir würden sagen, bleibt mal dran, weil gleich gibt es auch noch das Event der Woche. Und da gibt es viele spannende Sachen. Wir reden aber auch mal darüber, warum ihr bei Kanal C mitmachen solltet und vor allem, wie ihr das machen könnt. Das klären wir alles gleich in der nächsten halben Stunde. Bleibt gerne dran. Im Studio sind für euch der Niklas
0: und die Nico.
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1: Das war Rubin mit Best Day of My Life auf Kanal C. Und Kanal C ist auch ein gutes Stichwort. Wir sind jetzt nämlich schon seit über einer Stunde für euch auf Sendung. 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
2: 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Wir sind noch bis 1 Uhr für euch auf Sendung und machen jetzt auch direkt weiter mit der besten und brandneuesten Musik. Und die kommt hier auf Kanal C und ist Juju mit Shorty.

0: Nico, wir haben einen ganz besonderen Gast mit dabei. Willst du ihn ankündigen oder sie ankündigen?
1: Ja, wir haben heute die liebe Helena da und die hat, glaube ich, ein richtig cooles Quiz für uns vorbereitet.
2: Ja, kann man so sagen. Ich habe einfach ein paar Allgemeinwissen-Fragen, würde ich sagen, dabei und bin mal gespannt, was ihr davon so wisst, was ihr mir beantworten könnt.
0: Cool. Schieß gerne los.
2: Genau, das erste hat auch gleich ist aktuell, würde ich sagen. Und zwar könnt ihr mir sagen, welches Land die meisten WM-Titel im Fußball geholt hat?
0: Brasilien.
1: Oh Gott, da bist du natürlich jetzt in deinem Spezialgebiet hier.
2: Ich hätte euch sogar noch eine Auswahl gegeben, aber ist ja top, dass du das schon weißt.
1: Die hätte ich gebraucht.
2: Ja, vielleicht kannst du die nächste beantworten. Und zwar, wie nennt man einen Hund, der zaubern kann?
1: Oh Gott.
0: Willst du loslegen?
1: Medi, Mops, keine Ahnung.
0: Ich weiß es auch nicht, der Magierhund?
2: Nee, das wäre der Labracadabrador.
0: Der ist stark, den muss ich mir merken.
2: Genau, als nächstes vielleicht auch wieder eine Geografiefrage. Wo steht denn der höchste Baum der Welt? Ist das in Indonesien, in den USA oder in Neuseeland?
0: Ich würde sagen, ich weiß von einem Baum im asiatischen Raum, der so riesig ist, dass er einen großen Teil einer ganzen Stadt bedeckt. Ich würde deswegen mit Indonesien gehen.
1: Nico, du? Ich würde auch mit Indonesien gehen. Also ich habe nämlich auch, genau wie Niklas, vom asiatischen Raum hier mal was gehört.
2: Ich fürchte, dann habt ihr falsch gehört. Der höchste Baum steht nämlich in den USA, in Kalifornien.
0: Schade. Ah, stimmt. Es ist ja auch der höchste, nicht der breiteste oder größte an sich vom Volumen, sondern hoch von der Höhe her. Das war ein Denkfehler bei uns beiden. Aber ja, jetzt steht es eigentlich noch 1:1. Schieß los, was ist die nächste Frage?
2: Vielleicht kann ich damit eure kulinarischen Erfahrungswerte angraben oder so. Vielleicht kennt ihr eins von den Gerichten. Was ist ein echtes Gericht? Ist das der verheiratete Enkel, die schwangere Nichte oder die tote Oma?
1: Tote Oma.
2: Ja?
1: Ja.
2: Ja, richtig. Sehr gut. Super.
0: Oh, und da geht Nico in Führung. Machen wir jetzt noch eine letzte Alles-oder-nichts-Frage und dann geht's weiter mit dem nächsten Song.
2: Machen wir so, finde ich gut. Und das geht jetzt nochmal an eure Physik-Erfahrung.

0: Werte, was ihr da so wisst. Und zwar, wisst ihr, wie weit die Sonne von der Erde entfernt ist? Ist sie 100 Millionen Kilometer entfernt, also circa? Circa 150 Millionen Kilometer oder circa 300 Millionen Kilometer entfernt?
1: Was ist das in Lichtjahren? Frag ich mich jetzt. Aber ich gehe sogar mit der mittleren Distanz. Was sagst du, Nico? Gehst du höher oder niedriger?
2: Ich wäre jetzt vielleicht bei 300 Millionen gewesen, aber meine Physik ist schon ein bisschen her, muss ich zugeben.
0: Richtig sind tatsächlich die 150 Millionen Kilometer. Also, Niklas,
1: hast also gewonnen. Glückwunsch. Das freut mich jetzt natürlich sehr. Danke dir erstmal, dass du da warst, Helena. Waren sehr coole Fragen mit dabei. Ich werde mir das mit dem Hund auf jeden Fall merken. Und ja, ich darf mir jetzt einen Song wünschen, weil ich gewonnen habe. Und ich würde sagen, der nächste Song, der jetzt läuft, ist Shindy mit Nautilus hier auf Kanal C.

0: 50 Cent und The Game mit Hate It or Love It. Und wir machen weiter mit...
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0: Diesen Sonntag ist Sommersonnenwende. Das heißt, dieses Wochenende könnt ihr die längsten Tage im Jahr genießen. Und das muss man natürlich ausnutzen. Am besten geht das am Samstag bei der Langen Kunstnacht in Augsburg.
2: Bei der Langen Kunstnacht verwandelt sich die ganze Innenstadt in eine Bühne für Kunst und Kultur aller Art. An rund 50 Spielorten gibt es über 200 Programmpunkte. Da ist also ganz schön was los.
0: Meistens dauern die Veranstaltungen aber nur 30 Minuten und starten im Viertelstundentakt. So hat man genug Zeit, das Programm zu sehen und zwischen den Locations hin und her zu schlendern.
2: Alle Veranstaltungen finden dieses Jahr unter dem Motto übersinnlich statt. Das klingt jetzt ganz schön geheimnisvoll. Und tatsächlich dreht sich dieses Jahr alles um das Verborgene, Magische und auch Gespenstische.
0: Das Eröffnungskonzept findet schon um 18 Uhr in der St. Anna-Kirche statt. Die Augsburger Philharmoniker entführen einen in die Opernwelt vom 17. und 18. Jahrhundert. Dabei geht es um die Grenzen zwischen Leben, Tod, Mythen und Zauberei.
2: Nach der Eröffnung startet dann um 19 Uhr das Hauptprogramm. Von dort aus gibt es unzählige Möglichkeiten. Direkt neben der Kirche kann man historische Kriminalfälle erleben. Etwas weiter im Planetarium ist dann eine Spezialshow über Sterndeutung und das Übersinnliche im Weltall. Oder ihr besucht das Virtual Reality Theaterstück in der Puppenkiste.
0: Das waren nur einige der vielen coolen Augsburg-Angebote am Samstag. Macht euch am besten nochmal selber schlau auf www.langekunstnacht.de, alles zusammengeschrieben. Dort findet ihr das gesamte Programm und auch die Tickets. Für Erwachsene kosten die im Übrigen zwischen 18 und 24 Euro. Und für die Kinder bis 10 Jahre ist der Eintritt sogar kostenfrei. Alle anderen Infos, wie gesagt, auf der Website. Wir wünschen euch eine schaurige Nacht und wir machen jetzt weiter mit Musik und Hartvieh und Diogo Nader.

0: Das war auch schon der nächste Song aus unserem Musikmotto. Songs für den Public Viewing Abend. Hier passend zur WM auf Kanal C, die Black Eyed Peas mit Maskenada. Und das ist auch schon der Song für alle Samba-Baller aus Brasilien.
1: Der Song kam zur WM 2006 raus und ist seitdem nicht mehr aus dem Fußballkosmos wegzudenken. Auch weil er wie kaum ein anderer Song perfekt für den Flair von Brasilien und dem Joga Bonito-Fußball

0: Fußball perfekt einfängt. Das liegt auch am Sample, denn Mascherada ist eine Neuinterpretation.
1: Mascherada oder das Original ist von Sergio Mendes aus den 60ern. Die Black Eyed Peas haben damit aber einen zeitlosen Klassiker gemacht, der unvergessen auf den Straßen Rios ist. Wir machen jetzt aber weiter mit den Lokalnachrichten und die kommen von der Emma.
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3: Im Studio Emma Tausch, Augsburg-Lechhausen. Bei einem Großbrand am Sonntagmorgen wurde eine Sporthalle schwer beschädigt. Der Einsatz dauerte aufgrund von komplizierten Nachlöscharbeiten bis in die Mittagsstunden an. Die Ursache des Brandes ist noch nicht bekannt. Es ist aber bereits absehbar, dass der Sachschaden immens sein wird, da das Feuer auch auf die PV-Anlage überging. Augsburg-Antonsviertel. Die Abrissarbeiten am Kongressparkhaus sind wegen Uneinigkeiten unter den Eigentümern pausiert worden. Am Samstag wurde für viele überraschend mit dem Abriss des teils einsturzgefährdeten Parkhauses angefangen. Grund für die Pausierung ist unter anderem, dass der Kamin des benachbarten Hotelturms teilweise mit dem Parkhaus verbaut ist. Das Gericht entscheidet jetzt über das weitere Vorgehen. Augsburg Innenstadt. Das Theaterviertelfestival am vergangenen Freitag und Samstag hat mit 30.000 Besuchern so viel Ansturm gehabt wie noch nie. Für die Veranstalter ist das ein positives Zeichen für die Zukunft des Theaterviertels und die Augsburger Innenstadt. Dieses Jahr konnte das Event noch mit 80.000 Euro bezuschusst werden. Über die Förderung in den nächsten Jahren soll jetzt mit der neuen Stadtregierung diskutiert werden.
1: Wir machen weiter mit dem Wetter und das Wetter kommt wie folgt.
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1: Hier am Augsburger Hauptbahnhof schauen wir raus auf das Wetter und wir sehen, es sind 13 Grad, schon etwas kühl, bei bis zu 9 Grad Tiefstemperatur. Diese Nacht hat hoffentlich jeder von euch, der noch unterwegs ist, eine Jacke dabei. Aber keine Sorge, das Sommerwetter hat uns nicht im Stich gelassen. Morgen wird es bis zu 21 Grad nachmittags zwar etwas regnen, aber da geht es jedoch bergauf. Wir erreichen mit bis zu 31 Grad am Wochenende ein richtiges Urlaubsfeeling hier in Augsburg und wir machen weiter mit dem Verkehr.
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1: Und wir schauen raus auf die Straßen und was sehen wir? Es ist unverändert. Es ist immer noch eine auf der A7 Richtung Ulm zwischen Närchingen und dem Kreuz Ulm-Eichingen eine Baustelle bis morgen 6 Uhr. Die rechte Fahrbahn ist gesperrt auf 3,50 Meter. Es ist eine Baustelle in Augsburg-Hochzeuer auf der Cavendelstraße, eine Erneuerung der Fahrbahn. Und da sind die Bushaltestellen und Gehwegen auch erneuert und dadurch eine Vollsperrung der einzelnen Bauabschnitte. Dazu haben jetzt keine Blitzer und auf der A7 ist auch noch zwischen Füssen und Altenstadt in Dettingen eine Baustelle bis morgen ca. 5.30 Uhr. Passt also bitte auf bei der Fahrt. Falls ihr noch was seht, klingelt doch gerne kostenlos unter der Verkehrshotline 0800 0821 934 durch. Kanal C wünscht euch eine gute Fahrt und wir machen weiter mit
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0: Wir starten auch schon in die zweite Halbzeit unserer Kanal C-Sendung. Passend zur WM geht es hier gleich auch noch um ein ganz wichtiges Thema, nämlich Sportwetten und ihre oft unterschätzten Folgen. Davor stellen wir euch aber erstmal noch unser Album der Woche genauer vor. Das kommt diesmal nämlich von Des Rocks und heißt To Hell and Back. Jetzt gibt es aber erstmal etwas 70er-Stimmung und zwar mit dem Klassiker Waterloo von ABBA. Hier im Kanal C-Studio sind für euch heute die Nico
1: und der Niklas.
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1: 2026 scheint ein richtig gutes Jahr für Rockmusik zu werden. Ganz viele neue Alben, große Comebacks und mittendrin erscheint das neue Album To Hell and Back von The Rocks.
2: Das Album ist eine gewisse moderne Liebeserklärung an den klassischen Rock. Es ist laut, dramatisch und unglaublich energiegeladen. The Rocks, mit bürgerlichem Namen auch Danny Rocco genannt, kommt aus New York und hat es immer schon versucht, Rockmusik größer zu denken. Und mit dem Album To Hell and Back scheint er dieses Ziel auch erreicht zu haben.
1: Der Titel passt auch perfekt zu dem Vibe vom Album. Es geht nämlich um Kämpfe, um Rückschläge im Leben und auch davon, immer wieder aufstehen zu können. The Rocks sagt selber, dass die Platte für Kämpfer, Träumer und Überlebende sei und verarbeitet auch seine eigenen Erfahrungen auf dem Weg.

0: Im Song Fall Together, der gerade lief, geht es darum, dass man immer eine gewisse Schattenseite mit sich trägt. Etwas, was man nicht unbedingt haben will, aber noch hat. Das Ungewisse für andere, das auch ein Dorn im Auge sein kann.
1: Der Song ist zusätzlich vom Sound sehr interessant, weil er super episch klingt. Also fast schon wie so ein Film-Soundtrack. Einige KritikerInnen haben ihn sogar schon mit einem der James-Bond-Titelsongs verglichen, weil beide halt so eine gewisse Dramatik mit sich bringen.

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1: Neben der eher emotionaleren Songs hat das Album auch welche, die sich mit dem Thema Selbstakzeptanz beschäftigen. So wie in dem Track The King. Hier singt Des Rocks davon, dass er sich gut in seiner Haut fühlt und sich nicht von anderen einschüchtern lässt.
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1: Das Rocks kann aber auch nicht nur laut sein, sondern auch ruhiger und emotionaler. Genauso wie in dem Song The More She Wants. Hier geht es darum, dass die Protagonistin nicht mehr in ihrer tragischen Liebesgeschichte leben will und der Situation am Ende auch entfliehen kann.
2: Im Großen und Ganzen ist das Album ein sehr gelungener Mix. Es sind ruhigere Momente dabei, aber eben auch einige laute Tracks, die To Hell and Back so lebendig machen. Wir finden, dass das Album den Geist von klassischem Rock mit einer sehr modernen Produktion verbindet. Und wenn ihr genau solche Alben mögt, dann seid ihr hier goldrichtig.
1: Damit auch noch einen besseren Eindruck von das Album To Hell and Back bekommt, gibt es jetzt noch einen Song hier auf Kanal C in voller Länge. Denn jetzt kommt When the Love is Gone von Des Rocks.
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0: Letzte Woche ging die Fußball-WM los. Wir bei Kanal C freuen uns mega auf die Spiele und wünschen der DFB-Elf ganz viel Erfolg in Amerika. Das geht wahrscheinlich den meisten so. Aber nicht nur wir freuen uns, sondern leider auch die Wettanbieter.
1: Die machen dieses Jahr wieder ordentlich Gewinn durch das Turnier. Der Deutsche Sportwettenverband rechnet alleine hier mit knapp 1 Milliarde Euro Wetteinsatz. Offiziell, Wetten auf dem Schwarzmarkt zählen da gar nicht rein.
0: Von den Einsätzen bei den legalen Anbietern behalten solche Unternehmen als Rohgewinn so etwa 5-10%. Wir sprechen also allein in Deutschland von einem sehr hohen Reingewinn in nur einem Monat.
1: Für mich ist es schon sehr krass zu sehen, wie verharmlost solche Anbieter auf einigen Sportseiten werben. Und wenn wir mal ehrlich sind, die Gewöhnung an Glücksspiel fängt im Fußball ja schon sehr früh an.
0: Egal ob mit Panini-Alben oder Ultimate-Team-Packs, dieses ständige, belohnungsgesteuerte Hoffen auf den großen Hit. Und kleine Schritte dahin, das Gehirn genau auf diese Mechanismen zu programmieren.
1: Dass langfristig, wie im Casino, die Bank ja der große Gewinner ist, ist den meisten klar. Bei Sportwetten denken manche, sie hätten wegen ihres Fußballwissens einen Vorteil. Und genau das macht das Ganze eben so gefährlich. Die Systeme und Quoten sind nämlich natürlich so berechnet, dass langfristig der Anbieter gewinnt.
0: Sonst würde das ja auch nicht ein Geschäft draus machen. Aber vor allem die Folgen von Wetten und Glücksspiel sollte man beachten. Es kann ziemlich schnell auch in einer Sucht enden.
1: In Deutschland leiden etwa 1,3 Millionen Menschen von einer sogenannten Glücksspielstörung. 3 bis 4,6 Millionen Erwachsene zeigen problematisches Spielverhalten. Auch hier wieder nur offizielle Zahlen. Die Dunkelziffer ist vermutlich deutlich größer.
0: Und die Folgen gehen tief. Finanzielle Probleme oder ein Bankrott sind oft nur der Anfang. Betroffene kann das in eine Depression ziehen und dann auch im Suizid enden. Es zerstört lückenlos ganze Familien.
1: Deswegen hier ganz klar, lasst die Finger davon. Es gibt kein schnelles Geld durch Sportwetten. Falls ihr das Gefühl habt, ihr verliert die Kontrolle oder wenn ihr jemanden im Umfeld habt, der Hilfe braucht, es gibt anonyme Beratungsstellen.
0: Eine super Anlaufstelle zur Glücksspielberatung und für einen Selbsttest findet ihr online unter playchange.de. In Bayern gibt es auch eine Hilfe-Hotline unter der 0800 6555 3000. Das gilt natürlich auch für die Casino-Dienste, Online-Slots und so weiter. Lasst euch helfen.

0: Das war Shakira mit Waka Waka, This Time for Africa. Und damit schon der vorletzte Song aus unserem Musikmotto, Songs für den Public Viewing Abend. Shakira ist ja die inoffizielle Queen der WM-Songs. Sie hat mittlerweile 4 WM-Songs rausgebracht.
1: Und Waka ist mit Abstand der erfolgreichste. Ich meine, wer kennt den nicht? Der läuft jetzt schon wieder überall. Und das, obwohl der Song auch schon ganze 16 Jahre alt ist. Er kam 2010 zur WM in Südafrika raus und ist deshalb auch inspiriert von afrikanischer Musik.
0: Waka Waka heißt

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1: Im Studio Emma Tausch. Teheran. Die USA und der Iran sollen sich auf die Beendigung des Krieges geeinigt haben. Am Freitag soll nach Unterzeichnung eines Abkommens die Blockade der Straße von Hormus aufgelöst werden. Außerdem sollen sämtliche militärische Operationen beendet werden, auch im Libanon. Die Atomdebatte ist kein Inhalt der Vereinbarung. Eine Einigung in dieser ist zentral für endgültigen Frieden. Evian. Am Montag hat der diesjährige G7-Gipfel in Frankreich angefangen. Zentrales Thema des Wirtschaftsgipfels wird das globale Ungleichgewicht sein. Speziell im Fokus stehen damit der Ukraine- und der Iran-Krieg. Die großen Uneinigkeiten zwischen den einzelnen Parteien, vor allem zwischen Europa und den USA, werden höchstwahrscheinlich zu Komplikationen bei der Lösungsfindung führen. London. Nach Australien hat auch Großbritannien ein Social-Media-Verbot für unter 16-Jährige beschlossen. Ab Anfang nächsten Jahres sollen Apps wie TikTok, Snapchat und Reddit komplett unzugänglich werden für diese Altersgruppe. Außerdem soll eine nächtliche Sperrstunde eingeführt werden. Chatprogramme sind von dem Verbot ausgeschlossen.
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2: Hier bei Kanal C hat schon der neue Tag angefangen. Es ist nämlich kurz nach 12 und passend zur Uhrzeit hat es 12 Grad draußen am Augsburger Hauptbahnhof. Auf bis zu 9 Grad geht es heute Nacht noch runter, bevor es untertags wieder angenehme 21 Grad erreicht. Vergesst eure Regenschirme allerdings nicht, denn am Nachmittag soll es etwas regnen. Es bleibt aber die ganze Woche schön warm und am Wochenende steht der Sommer dann richtig vor der Tür. Es wird nämlich bis zu 32 Grad heiß, also perfekt zum Grillen und Public Viewing. Plant aber mit ein, dass es auch da ein bisschen regnen wird.
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3: Und wir starten rein in die letzte Stunde Kanal C für diese Woche. Aber keine Sorge, wir drehen jetzt noch richtig auf. Denn jetzt kommen wieder einige spannende Themen für euch. Unter anderem reden wir über eine gehypte Serie, die ihr hier auf Prime gucken könnt. Und dann haben wir auch noch den letzten Song aus unserem Musikmotto Songs für den Public Viewing Abend. Ihr seht, dranbleiben lohnt sich. Im Studio sind für euch immer noch der Niklas
2: und die Nico.
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0: Wir haben jetzt leider eine sehr tragische Nachricht aus der Musikwelt für euch mit dabei. Der Musiker Oliver Tree ist verstorben. Er ist am Sonntag bei einem Hubschrauberunglück ums Leben gekommen.
1: Vielleicht kennt ihn noch wer von TikTok. Er war der Typ mit der hohen Stimme, dem Topfschnitt und dem überdrehten 80er-Jahre-Look. Mit dem ist er ziemlich viral gegangen. Wer damals auf Social Media war, ist kaum an diesem Song von Oliver vorbeigekommen.

0: Mit Life Goes On hatte Oliver Tree seinen Durchbruch und wurde zum Internetphänomen mit über 15 Millionen Followern. Aber Oliver Tree war nicht nur diese übergedrehte Kunstfigur, hinter der Fassade stand ein echtes Handwerk.
1: Musikalisch hat sich der Sänger nie wirklich eingrenzen lassen. Da war von Dubstep über Pop und Hip-Hop alles dabei. Und schon seine erste EP hat ihm Lob von Radiohead-Sänger Tom York eingebracht.
0: Mit der Zeit wurde er aber auch bekannt dafür, immer wieder Fake-Aktionen zu bringen. Deswegen dachten am Anfang viele, dass der Heli-Unfall vielleicht auch nur inszeniert war.
1: Aber leider war er das nicht. Am Sonntag sind in Brasilien über Rio de Janeiro zwei Helikopter in der Luft zusammengestoßen und abgestürzt. Alle 6 Passagiere sind dabei ums Leben gekommen, darunter auch Oliver Tree. Er wurde nur 32 Jahre alt.
0: Erst im April hat er sein neues Album veröffentlicht und war gerade auf Welttournee. Und einen Tag vor dem Unglück hat er noch was auf Instagram gepostet. Viele Fans sind deswegen so erschüttert, man sieht, wie schnell es einfach vorbei sein kann.
1: Im Zuge von der Welttournee hat Oliver Tree im April ein Interview in der Tsachseng-Show gegeben. Und das wirkt jetzt total surreal, da hat er nämlich über sein Testament geredet und angekündigt, seiner Familie keinen einzigen Cent zu vererben.
0: Der Künstler hat erklärt, dass er den Reichtum aus seiner Musik nicht als sein persönliches Eigentum sieht. Er möchte kein Geld an Kinder oder Partner vererben, damit niemand mit einem silbernen Löffel im Mund aufwächst.
1: Deswegen hat er seine eigene Organisation gegründet, die Dr. Oliver Tree's Art Grant for Baby Geniuses. Seine gesamten Einnahmen und das, was die Songs in Zukunft einspielen, fließen da rein. Das Geld wird dann für die Musikproduktion und Kunst von jungen Talenten genutzt.
0: Ziemlich interessantes Konzept also. Man hört ja nicht so oft, dass ein Musiker nach dem Tod all sein Geld weggibt und vielleicht kann das auch etwas Trost schenken. Wir haben einen außergewöhnlichen und exzentrischen Künstler verloren, aber durch seine Stiftung wird genau das weiterleben, was ihm wichtig war. Dass sein Werk anderen Künstlern zugutekommt, seine Musik bleibt und mit ihr ein Stück von ihm.

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1: Wer in den letzten Wochen auf Social Media unterwegs war, hat es wahrscheinlich schon mitbekommen. Off-Campus ist gerade total im Hype. Überall wird über die Charaktere, die Story und natürlich die Romance gesprochen.
2: Wir von Kanal C können den Hype auch total verstehen. Deswegen können wir euch auch nur empfehlen, bei Amazon Prime diese Megaserie anzuschauen.
1: Off-Campus basiert auf den erfolgreichen Romanen von Elle Kennedy und spielt an einem College in den USA. Im Mittelpunkt steht die Musikstudentin Hannah Wells und Eishockey-Star Garrett Graham. Klingt erstmal nach einer klassischen College-Romanze, ist aber deutlich mehr als das.
2: Die beiden kommen durch einen Deal miteinander in Kontakt und lernen sich dadurch immer besser kennen. Garrett soll ihr helfen, ein Date mit ihrem Crush zu bekommen, während Anna ihm Nachhilfe gibt.
1: Doch es dreht sich natürlich nicht nur alles darum. Auch persönliche Familiengeschichten der Charaktere und Traumata aus der Vergangenheit spielen eine sehr große Rolle in der Serie.
2: Im Netz hagelt es fast nur gute Kritiken. Für die Darstellungen gesunder Freundschaften, Beziehungen und der offenen Kommunikation wird Off-Campus total gefeiert.
1: Beim Schauen hatte ich auch das Gefühl, dass es viel authentischer als bei anderen Teenage-Filmen wirkt. Also statt den typischen Mean Girls spielt beispielsweise das Prinzip Girl Support Girls eine viel größere Rolle.
2: Aber auch das klassische Boy-Drama und das Spielen mit Gefühlen wurde quasi ersetzt. Hier dreht es sich mal um ernsthafte Intentionen und Ehrlichkeit, eigentlich genauso, wie man sich eine gute Story wünscht.
1: Aber es wird noch besser. Während den Szenen laufen die ganze Zeit richtig catchy Banger. Egal, ob es Ella Bright ist, die eigene Songs schreibt oder alte Klassiker covert, die Produzenten haben auf jeden Fall immer eine ultra gute Wahl getroffen.
2: Einige Songs bekommen dadurch gerade ein richtiges Comeback. Am viralsten ging auf jeden Fall der Song Girls von The Kid LAROI, der während einem der Dance Battle lief.
1: Und damit ihr direkt in die Stimmung für diese nice Serie kommt, spielen wir euch jetzt genau den Song hier bei Kanal C.

0: Juni ist Pride Month und auf Kanal C wollen wir jetzt mal über einen sehr speziellen Verfechter von Transgender-Rechten sprechen. Nämlich ein japanisches Maskottchen, das vor einigen Jahren ziemlich viral gegangen ist und inzwischen sehr aktiv für Transrechte sich ausspricht.
1: Es geht um Chitan. Für alle, die die Figur noch nicht kennen, haben jetzt erstmal noch ein bisschen Background dabei. Chitan gibt es seit 2017 und es nennt sich selbst einen 0 Jahre alten Feen-Baby-Otter. Das müsst ihr euch vorstellen wie einen 2 Meter großen, orangefarbenen Otter im Anime-Style, der als Hut eine rosa Schildkröte trägt.
0: 2017 hat sich Chitan zum inoffiziellen Maskottchen der japanischen Kleinstadt Suzaki erklärt. Besonders viel Aufmerksamkeit bekommt von Anfang an aber sein Social-Media-Auftritt.
1: Seine Videos lassen sich mit einem Wort beschreiben: Chaos. In ihnen macht Chitan nämlich viel und oft auch gewalttätigen Unfug. Mal wird das Maskottchen von einem Laufband durch den Raum geschleudert, mal schlägt es mit einem Baseballschläger um sich rum. Und dabei sieht es immer aus wie ein unschuldiges Otterbaby.
0: Online ist das Ganze richtig gut angekommen, in seiner Heimatstadt aber nicht. Suzaki möchte mit seinem inoffiziellen Maskottchen schon seit Jahren nichts mehr zu tun haben. Die Geschichte ist so kurios, dass 2019 sogar John Oliver in seiner Late-Night-Show Last Week Tonight über 10 Minuten lang darüber geredet hat.
1: Heute hat Chitan auf Instagram 5 Millionen Follower und seine Reichweite nutzt das Maskottchen immer mal wieder für gute Zwecke. 2020 hat es zum Beispiel in einem Video die Black Lives Matter Bewegung in den USA unterstützt und etwas Geld gespendet.
0: Und seit 2024 spricht sich Chitan immer wieder für die Rechte von Transmenschen aus. Gerade auf Twitter hat das Maskottchen damals sehr viel Gegenwind bekommen. Das hat aber nichts daran geändert, dass sich Chitan bis heute in seiner Beschreibung und seinen Videos mit Transmenschen solidarisiert.
1: Und das Ganze auf seine gewohnte Art. In gebrochenem Englisch und zwischen chaotischen Videos, in denen es mit Torten um sich wirft oder in den Boxring steigt.
0: Wir von Kanal C finden Chitan super. Wenn selbst ein japanisches Otter-Baby-Maskottchen dafür sein kann, dass Transmenschen ihr Leben leben, wie sie wollen, dann sollten das vernünftige Menschen auch mal hinbekommen.
1: Bei uns geht es jetzt weiter mit der besten neuen Musik. Und die kommt von der jungen Band Breakaway und ihrer aktuellen Single. Hier ist Runaway With Me auf Kanal C.

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0: Das war ja auch schon der letzte Song aus unserem heutigen Musikmotto. Goals von Lisa, Anita und Rema. Das ist einer der aktuellen Tracks für die WM 2026 in Kanada, den USA und Mexiko. Eine ziemlich bunte weltweite Mischung.
1: Das Besondere hierbei ist nicht nur Vibe des Songs. Die drei Acts kommen von drei völlig verschiedenen Kontinenten und keiner davon ist Nordamerika. Das fängt diesen globalen Spirit einer WM super ein und dieses Jahr werdet ihr sicher nicht an diesem Song beim Public Viewing Abend vorbeikommen. Nächste Woche gibt's auch schon wieder ein neues Motto hier bei Kanal C.
0: Aber keine Panik, wir sind noch nicht weg. Wir bleiben noch eine ganze halbe Stunde mit euch hier auf Kanal C. Gleich gibt's wieder die coolsten Acts direkt aus Augsburg und Umgebung. Vorher schalten wir aber rüber zu Emma mit den Lokalnews.
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3: Im Studio Emma Tausch, Augsburg-Lechhausen. Bei einem Großbrand am Sonntagmorgen wurde eine Sporthalle schwer beschädigt. Der Einsatz dauerte aufgrund von komplizierten Nachlöscharbeiten bis in die Mittagsstunden an. Die Ursache des Brandes ist noch nicht bekannt. Es ist aber bereits absehbar, dass der Sachschaden immens sein wird, da das Feuer auch auf die PV-Anlage überging. Augsburg-Antonsviertel. Die Abrissarbeiten am Kongressparkhaus sind wegen Uneinigkeiten unter den Eigentümern pausiert worden. Am Samstag wurde für viele überraschend mit dem Abriss des teils einsturzgefährdeten Parkhauses angefangen. Grund für die Pausierung ist unter anderem, dass der Kamin des benachbarten Hotelturms teilweise mit dem Parkhaus verbaut ist. Das Gericht entscheidet jetzt über das weitere Vorgehen. Augsburg-Innenstadt. Das Theaterviertelfestival am vergangenen Freitag und Samstag hat mit 30.000 Besuchern so viel Ansturm gehabt wie noch nie. Für die Veranstalter ist das ein positives Zeichen für die Zukunft des Theaterviertels und die Augsburger Innenstadt. Dieses Jahr konnte das Event noch mit 80.000 Euro be-

0: bezuschusst werden. Über die Förderung in den nächsten Jahren soll jetzt mit der neuen Stadtregierung diskutiert werden.
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2: Wir haben inzwischen mitten in der Nacht und es hat nur noch frische 10 Grad. Viel kälter wird's auch nicht mehr, bei 9 Grad Stopp und dann geht's wieder bergauf mit bis zu 21 Grad morgen. Die Sonne lässt sich leider nicht so oft blicken und am Nachmittag kommt noch ein bisschen Regen dazu. Dafür wird es danach Tag für Tag etwas wärmer, bis wir am Wochenende sogar bei bis zu 32 Grad ankommen. Stattet euch also mit Sonnencreme aus, wenn ihr unterwegs seid. Samstag kann es dazu aber noch etwas regnen.
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2: Jetzt sind wir auch schon bei unserer letzten halben Stunde angekommen. Und die wird nochmal ganz besonders. Da kommen wir nämlich zu unserem Augsburger Bandpool. Das heißt, wir spielen lokale KünstlerInnen aus Augsburg mit ihren Hits. Bevor wir da reinstarten, spielen wir aber noch Blatt aus der Crack von der BBZ und Juicy Süß. Am Mikro stehen für euch heute die Nico
3: und der Niklas.
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1: Wir spielen jetzt für euch wieder lokale KünstlerInnen und Bands aus Augsburg und der Region. Die Musikauswahl ist wie immer bunt. Von Rock und Indie über Pop-Punk bis zu Hip-Hop ist mal wieder alles dabei. Und wir bleiben natürlich weiterhin auf der Suche nach neuer Musik. Falls eure Band also selbst aus Augsburg ist oder ihr KünstlerInnen aus der Region kennt, die wir auch unbedingt mal spielen sollten, dann schreibt uns gerne unter musikredaktion@kanal-c.de oder einfach bei Instagram. Dort heißen wir kanal-c.
2: Und los geht es mit Fira. Sie ist in Paris geboren, aber in Bayern aufgewachsen und lebt gerade in Augsburg. Sie macht nämlich ihren Bachelor hier. Los ging es mit ihrer ersten Veröffentlichung Your Feelings, denn im Jahr 2023 Fira ist ein Popstar-Dit. Ihre Musik ist perfekt für Clubs, manchmal leicht süßer und hat Einflüsse aus den 2000ern und 2010er Jahren. Wir hören jetzt gleich mal rein. Jetzt kommt Number One von Fira.

0: Das war die 24-jährige Sängerin Sarafina mit ihrem Song Always You bei Kanal C. Die Musik wurde ihr quasi in die Kinderschuhe gelegt. Ihre Eltern hatten früher nämlich eine Reggae-Band und sie besuchte schon mit 3 eine Musikschule. Seit sie 10 ist, schreibt sie schon ihre eigenen Songs. Und 2019 hat sie ihren ersten eigenen Song It Hurts herausgebracht. Heute ist sie selbstständig in der Musik.
1: Weiter geht's mit Lärmliebe. Die vierköpfige Band, Augsburger Rockband, gibt es schon seit 2015. Ihr Name ist angelehnt an die erste Phrase Lärm ist Liebe. Und sie selbst beschreiben ihre Musik als lauten, rockigen Punkrock. Und etwas wie Kraftklub, nur noch rockiger. Seitdem standen sie schon mehrfach auf Bühnen wie dem Tollwut 2019 und dem Noise Attack Festival in Ingolstadt. Hier kommt jetzt also Lärmliebe. 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

0: Das war gerade die Augsburger Künstlerin Ala Chia mit Chances. Die Komponistin und Songwriterin arbeitet unabhängig und schreibt einfach über alles, was sie beschäftigt. Ihr Debütalbum hat sie 2021 veröffentlicht und 2025 kam dann ihre EP Elements raus. Sie ist sogar schon mehrmals auf dem Modular-Festival in Augsburg aufgetreten.
1: Und jetzt sind wir auch schon bei unserem letzten Musiker aus dem Augsburger Bandpool angekommen. Der ist heute der Deutschrapper Toff. Toff kommt ursprünglich aus Landsberg, aber promoviert gerade hier in Augsburg. Sein Nummer 1 ist Himmelblau. Das ist eine Hommage an früh verstorbene Artists. Und genau den hört ihr jetzt hier bei Kanal C.
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4: Some sad news from the music world. 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

0: Und das war auch schon die Sendung für diese Woche. Und nicht nur das, Nico hat zum ersten Mal moderiert. Erzähl, wie war's?
1: Also ich fand's richtig super. Also ich habe mich direkt richtig wohl gefühlt und alles in allem war's wirklich top.
0: Und was wären für dich dann heute deine Lieblingsthemen?
1: Das ist schon mal eine gute Frage. Also mir hat unsere Serienempfehlung sehr gut gefallen. Ich möchte mir die nämlich schon länger anschauen und habe jetzt schon mal ein paar Infos dazu bekommen. Aber ansonsten fand ich auch das Event der Woche sehr cool. Und bei dir?
0: Ich fand das Motto über Online-Sportwetten und Sportwetten sehr wichtig. Und natürlich auch das Musikmotto hat mich extrem abgeholt. Viele tolle Erinnerungen an die WM 2006. Das war meine Lieblings-WM. Und viele tolle Vibe-Songs.
1: Apropos, falls ihr da draußen gerne mal unsere Kanal C Highlights sehen wollt, dann solltet ihr unbedingt mal auf unserer Instagram-Seite kanal-c vorbeischauen.
0: Da hat die Nico nämlich gekocht. Unser Social-Media-Ressort hat da ein paar leicht verdauliche Formate für euch, wie das Thema der Woche oder unser Reingehört-Reel. Da könnt ihr euch ein Bild davon machen, was in der letzten Sendung so bei uns abging.
1: Es gibt auch immer einen Post, der unsere neueste Musik und unseren Bandpool vorstellt. Und wenn ihr was zum Lachen braucht, könnt ihr euch ja anschauen, wie wir ein paar Trends machen und unsere Kanal-C-Dynamik zur Schau stellen.
0: Wir von Kanal-C sagen Danke und winken euch durch die Lautsprecher und Monitore. Passend dazu kommt jetzt noch unser letzter Song für heute.

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4: Ich bin Moritz Einzel. Im französischen Evian hat der G7-Gipfel begonnen. Dabei geht es unter anderem um den Krieg in der Ukraine. Und Kanzler Merz hat Hoffnung.
5: Die Ukraine ist heute in einer neuen Position der Stärke. Russland kann militärisch nicht gewinnen. Zudem ist seine Wirtschaft angeschlagen. Ich sage mit der sehr gebotenen Vorsicht und Zurückhaltung, erstmals kann sich hier langsam ein Fenster für die Diplomatie öffnen.
4: Zum Abkommen zwischen den USA und dem Iran sagte Merz, die Vereinbarung könne den Weg zu einer Erholung der Weltwirtschaft und einer Stabilisierung der Region bahnen. Die EU hat die Beitrittsverhandlungen mit der Ukraine und der Republik Moldau begonnen. Vertreter beider Seiten starteten am Abend in Luxemburg offiziell die Gespräche zum ersten Themenblock. Dabei geht es etwa um das Justizsystem, den Grundwerteschutz und die Sicherheit. Bayerns Ministerpräsident Söder will an der umstrittenen Ausweitung der Mütterrente festhalten. Er hat die Maßnahme als Herzensanliegen der CSU bezeichnet.
6: Ich setze Beschlüsse um, aber ich stelle sie nicht wieder in Frage, wenn man sie erfolgreich hat. Deswegen ist das Thema Verlässlichkeit, Glaubwürdigkeit mit der Mütterrente eng verbunden. Und ja, die Mütterrente bleibt und sie wird auch kommen.
4: Auch Müttern älterer Kinder.

0: Der Fußball-WM in den USA, Mexiko und Kanada haben sich Belgien und Ägypten 1:1 unentschieden getrennt. Bereits am frühen Abend unserer Zeit gab es noch ein Unentschieden und das war sensationell. Europameister Spanien kam nämlich gegen WM-Neuling Kap Verde nicht über ein 0:0 hinaus. Nach dem Spiel Saudi-Arabien gegen Uruguay kommt es ab 3 Uhr noch zum Aufeinandertreffen zwischen dem Iran und Neuseeland.
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2: 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Im Moment keine Staus oder Verkehrsbehinderungen. Die neuesten Blitzer. In Friedberg auf der Flachstraße und auf der B25 bei Nördlingen. Jetzt noch genauer informiert mit KI-Unterstützung.
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4: 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Zeit für jede Menge Hits.

0: Augsburg 9 Grad, Fischach 11 Grad und leicht bewölkt, Mindelheim 12 Grad und ebenfalls leicht bewölkt. In der Nacht bleibt es meist trocken und locker bewölkt, in Augsburg-Stadt ist es etwas milder, während sich im Ostallgäu stellenweise noch Nebel hält. Am Morgen ziehen häufiger Schauer durch, später lockert es wieder auf und am Nachmittag gibt es freundliche 19 bis 21 Grad. Morgen wechseln sich Sonne und Wolken ab, dazu werden 23 bis 25 Grad erreicht.
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0: Im Moment keine Staus oder Verkehrsbehinderungen. Die neuesten Blitzer. In Friedberg auf der Flachstraße und auf der B25 bei Nördlingen. Jetzt noch genauer informiert mit KI-Unterstützung.
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0: 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Die aktuellen Wetterwerte. Augsburg 8 Grad und bedeckt. Adelsried ebenfalls 8 Grad. Ettringen 7 Grad und trüb. In der Nacht ist es zwischen Donau und den Alpen meist dicht bewölkt oder neblig. In Augsburg-Stadt bleibt es etwas milder. Am Morgen zieht verbreitet Regen durch. Später am Tag lockert es auf und mit 19 bis 21 Grad wird es angenehm mild. Morgen gibt es Sonne und Wolken im Wechsel. Am Mittwoch dann viel Sonne und deutlich wärmer mit bis zu 33 Grad. Am Donnerstag setzt sich der Sommer fort.
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3: Ich bin Moritz Einzel. Die Europäische Union hat offiziell Beitrittsgespräche mit der Ukraine aufgenommen. In Luxemburg ist der erste Verhandlungsabschnitt eröffnet worden. Da werden Themenbereiche wie das Justizsystem, der Grundwerteschutz und die Sicherheit abgearbeitet. EU-Beitrittskandidaten müssen nachweisen, dass ihre Rechtssysteme, der Grenzschutz und die Polizei EU-Standards entsprechen. Vor dem Hintergrund eines bevorstehenden Deals zwischen den USA und dem Iran hat US-Vizepräsident Vance versichert, dass es